Lien atmete geräuschvoll aus. Gut, sagte sie, das ist gut. Sie lachte kurz und hart. Ich weiß nicht mehr, wie oft ich ihm den Tod gewünscht habe. Trotzdem bin ich immer wieder hierher gekommen. Auf der Suche nach ihm. Er hat auch nach dir gesucht, aber lass mich raten. Lien zeigte ein weiteres, bitteres Lächeln. Er konnte den Chayang nicht lange allein lassen. Verdammt, ich wünschte, wir hätten diese verfluchte Kiste damals nicht aufgemacht. Ich nehme an, darüber weißt du auch Bescheid? Andriel nickte. Er hat mir gesagt, dass ihr euch kurz darauf gestritten habt. Oh, gestritten ist noch harmlos. Weißt du, die Chayang waren sicher großartige Kerle. Das strahlende Zeitalter, die ganzen Artefakte und so weiter. Liens Stimme war ätzend wie Säure, doch der Spott schien ihre Augen aus dunklem Silber nicht zu erreichen. Aber soll ich dir was sagen? Es macht keinen Spaß, für einen von ihnen verlassen zu werden. Ich kenne das Gefühl, sagte Andriel leise. Ich habe ihm gesagt, dass er ein Dummkopf ist, dass der Chayang sowieso bald sterben würde. Außerdem hatten wir einander. Aber er, ich weiß bis heute nicht, was er in dem verschrumpelten Leichnam gesehen hat. Er hat ihm seinen Glauben an das Leben zurückgegeben. Und was war mit mir? Lien strich sich ärgerlich eine rote Strähne aus der Stirn. Mit den Dingen, die ich ihm geben konnte? Ich habe mir eingebildet, dass wir glücklich waren, dass wir zusammen eine Zukunft hatten. Aber dann kam der verfluchte Chayang dazwischen und plötzlich... Naja, wahrscheinlich kennst du den Rest der Geschichte. Andriel hatte das Gefühl, als hätte ihr jemand Sand in die Augen gestreut. Der Kanal lag schwarz und verlassen vor ihr. Der Wind wählte sanft die Lichtreflexion auf dem Wasser. Sie ließ einen Kiesel hineinplumpsen und beobachtete, wie ihr Spiegelbild zersprang und wie Quecksilber wieder zusammenlief. Verdammt, sehe ich wirklich so erschlagen aus?

0: Die Nacht ist so ein bisschen zweigeteilt. Es kann hier und da wirklich ordentlich gerumsen und gewittern. Oder aber es ist sternklar. Zumindest kommt ein bisschen kühl rein. Bis zu 15 Grad geht's runter. Im Laufe des Tages ziehen dann die Gewitterwolken ab. Das ist die gute Nachricht. Dann wird's wieder Sommer. Ungestörter Sonnenschein bei bis zu 34 Grad. Und eine noch bessere Nachricht ist, dass es am Donnerstag nur noch 30 Grad maximal werden.
1: 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Auf der A4 zwischen Weimar und Magdala ist die Fahrbahn in beiden Richtungen wegen Arbeiten an den Schutzeinrichtungen auf zwei Spuren verengt. Auf der A4 Richtung Dresden ist am Hernsdorfer Kreuz die Überfahrt zur A9 Richtung Halle-Leipzig wegen Bauarbeiten bis Freitag gesperrt. Der Umleitungsbeschilderung wird gefolgt. Auf der A4 Richtung Dresden liegt zwischen Rüdersdorf und Gera Langberg ein kaputtes Auto. Außerdem liegen Reifenteile auf der Fahrbahn. Auf der A9 Richtung München ist zwischen Dreußig und Eisenberg die Fahrbahn wegen Untersuchungsarbeiten auf zwei Spuren verengt. Auf der A73 Richtung Suhl ist zwischen Suhl-Friedberg und dem Dreieck Suhl abschnittsweise der Überholfahrstreifen oder der Standstreifen wegen Markierungsarbeiten gesperrt. Der Verkehr wird jeweils einspurig vorbeigeführt. Auf der A73 Richtung Suhl steht zwischen Schleusingen und Suhl-Friedberg ein kaputtes Auto. Auf der B496 zwischen Lutherberg und Hannmünden ist der Bahnübergang in beiden Richtungen gesperrt. Die Bahnschranke öffnet dort nicht mehr. Im Kreis Nordhausen steht zwischen Limlingerode und Mackenrode ein liegen gebliebener Traktor. Wir wünschen eine gute Fahrt.
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0: Also das mit den örtlichen Gewittern, das beschäftigt uns heute auf jeden Fall den ganzen Tag. Hier und da kann es immer mal richtig krachen. Und wenn, dann auch ordentlich. Also passt gut auf. Aber ansonsten wird es auch wieder ein heißer Tag. 32 bis 34 Grad werden es. Dazu eigentlich mehr Sonnenschein als Wolken. Die gute Nachricht, ab Donnerstag wird es wieder insgesamt ein bisschen kühler. Da haben wir dann Sonne-Wolken-Mix bei bis zu 30 Grad.
1: Antenne Thüringen, der schnellste Verkehrsservice mit KI. Auf der A4 zwischen Weimar und Magdala ist die Fahrbahn in beiden Richtungen wegen Arbeiten an den Schutzeinrichtungen auf zwei Spuren verengt. Auf der A4 Richtung Dresden ist am Hernsdorfer Kreuz die Überfahrt zur A9 Richtung Halle-Leipzig wegen Bauarbeiten bis Freitag gesperrt. Die Umleitung ist ausgeschildert. Auf der A4 Richtung Dresden liegt zwischen Rüdersdorf und Gera Langberg ein kaputtes Auto.

Dazu liegen Reifenteile auf der Fahrbahn. Auf der A9 Richtung München ist zwischen Dreußig und Eisenberg die Fahrbahn wegen Untersuchungsarbeiten auf zwei Spuren verengt. Auf der A73 Richtung Suhl ist zwischen Suhl-Friedberg und dem Dreieck Suhl abschnittsweise der Überholfahrstreifen oder der Standstreifen wegen Markierungsarbeiten gesperrt. Der Verkehr wird jeweils einspurig vorbeigeführt. Auf der A73 Richtung Suhl steht

0: Nicht mehr. Im Kreis Nordhausen steht zwischen Limlingerode und Mackenrode ein liegengebliebener Traktor. Wir wünschen eine gute Fahrt.
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10: Ich bin Tanja Wagner. Seit Aussetzung der Wehrpflicht 2011 gibt es faktisch auch keinen Zivildienst mehr. Nun trifft das Familienministerium Vorkehrungen für den Fall, dass sich die Lage ändert. Unionsfraktionschef Frei erklärte im NTV-Frühstart, dass er das für sinnvoll hält.
11: Dass sich das Bundesfamilienministerium mit allen Eventualitäten darauf vorbereitet und auf unterschiedliche Situationen und Szenarien vorbereitet, ist, glaube ich, sehr klug und richtig.
10: Sozialverbände reagierten skeptisch. Was die Debatte über einen verpflichtenden Wehrdienst angeht, gibt es laut Frei bisher keinen neuen Stand. Die EU-Staaten wollen nach ihrem Streit über die Migrationskrise in Ceuta künftig geschlossener auftreten. Außerdem wollen sie durch Frühwarnsysteme besser vorbereitet sein. Das teilten die Mitgliedsländer nach einer Videokonferenz der Innenminister mit. In der vergangenen Woche hat nach Angaben der spanischen Regierung rund 72.000 Menschen von Marokko aus die spanische Exklave erreicht. Rund 70.000 der Migranten seien inzwischen nach Marokko zurückgekehrt. Wie geht es weiter im Konflikt?

0: zwischen dem Iran und den USA. US-Finanzminister Bessent hat eine mögliche Einigung mit dem Iran zur Öffnung der Straße von Hormuz in Kürze in Aussicht gestellt.
1: Schiffe, die frei und ungestört durch die Straße von Hormuz fahren. Glaubt man den Worten von US-Finanzminister Bessent, könnte es das schon bald wieder geben. Auch der Vermittler Katar gibt sich optimistisch, dass es bald eine Einigung geben könnte. Doch selbst wenn sich die USA und der Iran wirklich einigen, bleibt die Frage, wie nachhaltig ist das? Seit dem Kriegsbeginn Ende Februar hat noch keine Verabredung langfristig gehalten. Auch nach dem Rahmenabkommen vom Juni flammte der Krieg wieder auf. Franziska Spieker, Washington.
0: Bahnreisen blieben für Fahrgäste im Juli eine Geduldsprobe. Nur knapp mehr als die Hälfte der Fernzüge war ohne größere Verzögerungen unterwegs, teilte die Bahn mit. Grund sind die andauernden Probleme mit der Infrastruktur. Seit Monaten gibt es immer mehr Störungen an den Anlagen. Dazu kommen die vielen Baustellen. Zahlreiche Instandhaltungsarbeiten mussten wegen der Hitze verschoben werden.
2: Ja, es kann wirklich immer mal wieder hier und da krachen, aber wenn dann nur örtlich und dann hört es aber auch wieder auf. Das beschäftigt uns auch noch in den Morgenstunden. Dann ziehen die Gewitter erstmal einigermaßen ab und es wird wieder heiß. 31 bis 34 Grad werden es heute, dazu viel Sonnenschein. Morgen dann eher ein Sonne-Wolken-Mix und dadurch wird es auch ein Tick kühler, bis zu 30 Grad maximal.
3: 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Auf der A4 ist zwischen Weimar und Magdala in beiden Richtungen die Fahrbahn wegen Arbeiten an den Schutzeinrichtungen auf zwei Spuren verengt. Auf der A4 Richtung Dresden ist am Hermsdorfer Kreuz die Überfahrt zur A9 Richtung Halle-Leipzig wegen Bauarbeiten bis Freitag gesperrt. Der Umleitungsbeschilderung wird gefolgt. Auf der A4 Richtung Dresden liegt zwischen Rüdersdorf und Gera Langenberg ein kaputtes Auto. Dazu liegen Reifenteile auf der Fahrbahn. Auf der A9 Richtung München ist zwischen Dreußig und Eisenberg die Fahrbahn wegen Untersuchungsarbeiten auf zwei Spuren verengt. Auf der A73 Richtung Suhl ist zwischen Suhl-Friedberg und dem Dreieck Suhl abschnittsweise der Überholfahrstreifen oder der Standstreifen wegen Markierungsarbeiten gesperrt. Der Verkehr wird jeweils einspurig vorbeigeführt. Auf der A73 Richtung Suhl steht zwischen Schleusingen und Suhl-Friedberg ein kaputtes Auto. Auf der B496 zwischen Lutherberg und Hannmünden ist in beiden Richtungen ein Bahnübergang gesperrt, weil sich die Bahnschranke nicht mehr öffnet. Im Kreis Nordhausen steht zwischen Limlingerode und Mackenrode ein liegengebliebener Traktor. Wir wünschen eine gute Fahrt.
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1: Ich bin Tanja Wagner. Seit Aussetzung der Wehrpflicht 2011 gibt es faktisch auch keinen Zivildienst mehr. Nun trifft das Familienministerium Vorkehrungen für den Fall, dass sich die Lage ändert. Unionsfraktionschef Frei erklärte im NTV-Frühstart, dass er das für sinnvoll hält.
2: Dass sich das Bundesfamilienministerium mit allen Eventualitäten darauf vorbereitet und auf unterschiedliche Situationen und Szenarien vorbereitet, ist, glaube ich, sehr klug und richtig.
1: Sozialverbände reagierten skeptisch. Was die Debatte über einen verpflichtenden Wehrdienst angeht, gibt es laut Frei bisher keinen neuen Stand. Die EU-Staaten wollen nach ihrem Streit über die Migrationskrise in Ceuta künftig geschlossener auftreten. Außerdem wollen sie durch Frühwarnsysteme besser vorbereitet sein. Das teilten die Mitgliedsländer nach einer Videokonferenz der Innenminister mit. In der vergangenen Woche hatten nach Angaben der spanischen Regierung rund 72.000 Menschen von Marokko aus die spanische Exklave erreicht. Rund 70.000 der Migranten seien inzwischen nach Marokko zurückgekehrt. Wie geht es weiter im Konflikt zwischen dem Iran und den USA? US-Finanzminister Bessent hat eine mögliche Einigung mit dem Iran zur Öffnung der Straße von Hormuz in Kürze in Aussicht gestellt.
3: Schiffe, die frei und ungestört durch die Straße von Hormuz fahren. Glaubt man den Worten von US-Finanzminister Bessent, könnte es das schon bald wieder geben. Auch der Vermittler Katar gibt sich optimistisch, dass es bald eine Einigung geben könnte. Doch selbst wenn sich die USA und der Iran wirklich einigen, bleibt die Frage, wie nachhaltig ist das? Seit dem Kriegsbeginn Ende Februar hat noch keine Verabredung langfristig gehalten. Auch nach dem Rahmenabkommen vom Juni flammte der Krieg wieder auf. Franziska Spieker, Washington.
1: Bahnreisen blieben für Fahrgäste im Juli eine Geduldsprobe. Nur knapp mehr als die Hälfte der Fernzüge war ohne größere Verzögerungen unterwegs, teilte die Bahn mit. Grund sind die andauernden Probleme mit der Infrastruktur. Seit Monaten gibt es immer mehr Störungen an den Anlagen. Dazu kommen die vielen Baustellen. Zahlreiche Instandhaltungsarbeiten mussten wegen der Hitze verschoben werden.
4: Die Nacht, die ist so ein bisschen zweigeteilt. Es kann hier und da wirklich ordentlich gerumsen und gewittern. Oder aber es ist sternklar. Zumindest kommt

0: bisschen kühl rein. Bis zu 15 Grad geht's runter. Im Laufe des Tages ziehen dann die Gewitterwolken ab. Das ist die gute Nachricht. Dann wird's wieder Sommer. Ungestörter Sonnenschein bei bis zu 34 Grad. Und eine noch bessere Nachricht ist, dass es am Donnerstag nur noch 30 Grad maximal werden.
1: Antenne Thüringen, der schnellste Verkehrsservice mit KI. Auf der A4 zwischen Weimar und Magdala ist die Fahrbahn in beiden Richtungen wegen Arbeiten an den Schutzeinrichtungen auf zwei Spuren verengt. Auf der A4 Richtung Dresden ist am Hernsdorfer Kreuz die Überfahrt zur A9 Richtung Halle-Leipzig wegen Bauarbeiten bis Freitag gesperrt. Der Umleitungsbeschilderung folgt ihr bitte. Auf der A9 Richtung München ist zwischen Dreußig und Eisenberg die Fahrbahn wegen Untersuchungsarbeiten auf zwei Spuren verengt. Auf der A73 Richtung Suhl ist zwischen Suhl-Friedberg und dem Dreieck Suhl abschnittsweise der Überholfahrstreifen oder der Standstreifen wegen Markierungsarbeiten gesperrt. Der Verkehr wird jeweils einspurig vorbeigeführt. Auf der B496 zwischen Lutherberg und Hahnmünden ist der Bahnübergang in beiden Richtungen gesperrt. Die Bahnschranke öffnet nicht mehr. Im Kreis Nordhausen liegt zwischen Limlingerode und Mackenrode ein Traktor auf der Strecke, der liegen geblieben ist. Wir wünschen eine gute Fahrt.
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1: Ich bin Tanja Wagner. Der Widerstand der Ostministerpräsidenten gegen die geplante Abschaffung der Frührente mit 63 sorgte auf der Arbeitgeberseite für Entsetzen. Dass zentrale Elemente des Rentenpakets schon wieder in Frage gestellt werden, bevor sie überhaupt umgesetzt sind, macht mich fassungslos, sagte der Hauptgeschäftsführer der Bundesvereinigung der Deutschen Arbeitgeberverbände, Steffen Kampeter, der Bild-Zeitung. Wer an der Rente mit 63 festhalte, ignoriere den Fachkräftemangel, den demografischen Mangel und die wirtschaftliche Lage. Die EU-Staaten wollen nach ihrem Streit über die Migrationskrise in Ceuta künftig geschlossener auftreten und sich durch Frühwarnsysteme besser vorbereiten. Das teilten die Mitgliedsländer nach einer Videokonferenz der Innenminister mit. EU-Migrationskommissar Brunner sagte im ZDF, Europa habe die Bewährungsprobe vorerst definitiv bestanden.
2: Ja klar, diese Bilder sind natürlich nicht angenehm und darum bin ich froh, dass Spanien gemeinsam mit Marokko relativ rasch agiert hat, mit unserer Unterstützung auch der Europäischen Kommission vom ersten Tag an. Wir haben finanzielle Hilfe angeboten, wir haben operationelle Hilfe angeboten mit unseren Agenturen Frontex, Europol, aber auch unserer Asylagentur, um Spanien dabei zu unterstützen, die Kontrolle zurückzugewinnen und das ist Gott sei Dank ganz gut gelungen.
1: Bei der Aufklärung des tödlichen Anschlags am Rande des Berliner CSDs sehen Innenpolitiker im Bundestag noch viele offene Fragen. Das wurde nach einer Sondersitzung des Innenausschusses deutlich.
3: Wesentliche Fragen blieben unbeantwortet, sagt der Grünen-Abgeordnete Emmerich. Etwa die, warum der als Gefährder eingestufte Täter nach einem Gerichtsurteil frei herumlief. Auch ist weiter unklar, ob es weitere Beteiligte gab. Bei dem Anschlag am 25. Juli war eine Frau

0: getötet worden, 31 Menschen wurden verletzt. Der Täter wurde tags darauf von der Polizei erschossen. Thomas Brock, Berlin.
1: FIFA-Boss Infantino hat englischen Medienberichten zufolge für heute zu einer Krisensitzung des Weltverbands nach Marokko eingeladen. Was er genau besprechen will, ist unklar. Nach heftigem Widerstand musste der enge Freund von US-Präsident Trump seine Pläne zum Verkauf der WM an Investoren begraben. Zuletzt hatten selbst enge Mitarbeiter Infantinos Kritik an ihrem Chef geübt.
2: Also das mit den örtlichen Gewittern, das beschäftigt uns heute auf jeden Fall den ganzen Tag. Hier und da kann es immer mal richtig krachen. Und wenn, dann auch ordentlich. Also passt gut auf. Aber ansonsten wird es auch wieder ein heißer Tag. 32 bis 34 Grad werden es. Dazu eigentlich mehr Sonnenschein als Wolken. Die gute Nachricht, ab Donnerstag wird es wieder insgesamt ein bisschen kühler. Da haben wir dann Sonne-Wolken-Mix bei bis zu 30 Grad.
3: Antenne Thüringen, der schnellste Verkehrsservice mit KI. Auf der A4 ist zwischen Weimar und Magdala in beiden Richtungen die Fahrbahn wegen Arbeiten an den Schutzeinrichtungen auf zwei Spuren verengt. Auf der A4 Richtung Dresden ist am Hernsdorfer Kreuz die Überfahrt zur A9 Richtung Halle-Leipzig wegen Bauarbeiten bis Freitag gesperrt. Die Umleitungsbeschilderung ist eingerichtet. Auf der A9 Richtung München ist zwischen Dreußig und Eisenberg die Fahrbahn wegen Untersuchungsarbeiten auf zwei Spuren verengt. Auf der A73 Richtung Suhl ist zwischen Suhl-Friedberg und dem Dreieck Suhl abschnittsweise der Überholfahrstreifen oder der Standstreifen wegen Markierungsarbeiten gesperrt. Der Verkehr wird dort jeweils einspurig vorbeigeführt. Auf der B496 zwischen Lutherberg und Hannmünden ist in beiden Richtungen ein Bahnübergang gesperrt, weil sich die Bahnschranke nicht mehr öffnet. Im Kreis Nordhausen liegt zwischen Limlingerode und Mackenrode ein Traktor auf der Strecke. Wir wünschen eine gute Fahrt.
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1: Ich bin Tanja Wagner. Der Widerstand der Ostministerpräsidenten gegen die geplante Abschaffung der Frührente mit 63 sorgt auf der Arbeitgeberseite für Entsetzen. Dass zentrale Elemente des Rentenpakets schon wieder in Frage gestellt werden, bevor sie überhaupt umgesetzt sind, macht mich fassungslos, sagte der Hauptgeschäftsführer der Bundesvereinigung der Deutschen Arbeitgeberverbände, Steffen Kampeter, der Bild-Zeitung. Wer an der Rente mit 63 festhalte, ignoriere den Fachkräftemangel, den demografischen Mangel und die wirtschaftliche Lage. Die EU-Staaten wollen nach ihrem Streit über die Migrationskrise in Ceuta künftig geschlossener auftreten und sich durch Frühwarnsysteme besser vorbereiten. Das teilten die Mitgliedsländer nach einer Videokonferenz der Innenminister mit. EU-Migrationskommissar Brunner sagte im ZDF, Europa habe die Bewährungsprobe vorerst definitiv bestanden.
2: Ja klar, diese Bilder sind natürlich nicht angenehm und darum bin ich froh, dass Spanien gemeinsam mit Marokko relativ rasch agiert hat, mit unserer Unterstützung auch der Europäischen Kommission vom ersten Tag an. Wir haben finanzielle Hilfe angeboten, wir haben operationelle Hilfe angeboten mit unseren Agenturen Frontex, Europol, aber auch unserer Asylagentur, um Spanien dabei zu unterstützen, die Kontrolle zurückzugewinnen und das ist Gott sei Dank ganz gut gelungen.
1: Bei der Aufklärung des tödlichen Anschlags am Rande des Berliner CSDs sehen Innenpolitiker im Bundestag noch viele offene Fragen. Das wurde nach einer Sondersitzung des Innenausschusses deutlich.
3: Wesentliche Fragen blieben unbeantwortet, sagt der Grünen-Abgeordnete Emmerich. Etwa die, warum der als Gefährder eingestufte Täter nach einem Gerichtsurteil frei herumlief. Auch ist weiter unklar, ob es weitere Beteiligte gab. Bei dem Anschlag am 25. Juli war eine Frau getötet worden, 31 Menschen wurden verletzt. Der Täter wurde tags darauf von der Polizei erschossen. Thomas Brock, Berlin.
1: FIFA-Boss Infantino hat englischen Medienberichten zufolge für heute zu einer Krisensitzung des Weltverbands nach Marokko eingeladen. Was er genau besprechen will, ist unklar. Nach heftigem Widerstand musste der enge Freund von US-Präsident Trump seine Pläne zum Verkauf der WM an Investoren begraben. Zuletzt hatten selbst enge Mitarbeiter Infantinos Kritik an ihrem Chef geübt.
4: Ja, es kann wirklich immer mal wieder hier und da krachen, aber wenn dann nur örtlich und dann hört es aber auch wieder auf. Das beschäftigt uns auch noch in den Morgenstunden. Dann ziehen die Gewitter erstmal einigermaßen ab und es wird wieder heiß. 31 bis 34 Grad werden es heute, dazu viel Sonnenschein. Morgen dann eher ein Sonne-Wolken-Mix und dadurch wird es auch ein Tick kühler, bis zu 30 Grad maximal.
5: Antenne Thüringen, der schnellste Verkehrsservice mit Kari. Auf der A4 zwischen Weimar und Magdala ist die Fahrbahn in beiden Richtungen wegen Arbeiten an den Schutzeinrichtungen auf zwei Spuren verengt. Auf der A4 Richtung Dresden ist am Hernsdorfer Kreuz die Überfahrt zur A9 Richtung Halle-Leipzig wegen Bauarbeiten bis Freitag gesperrt. Die Umleitungsbeschilderung ist eingerichtet. Auf der A9 Richtung München ist zwischen Dreußig und Eisenberg die Fahrbahn wegen Untersuchungsarbeiten auf zwei Spuren verengt. Auf der A73 Richtung Suhl ist zwischen Suhl-Friedberg und dem Dreieck Suhl abschnittsweise der Überholfahrstreifen oder der Standstreifen wegen Markierungsarbeiten gesperrt. Der Verkehr wird dort jeweils einspurig vorbeigeführt. Auf der B496 zwischen Lutherberg und Hannmünden ist der Bahnübergang in beiden Richtungen gesperrt. Die Bahnschranke öffnet nicht mehr. Im Kreis Nordhausen liegt zwischen

0: Immlingrode und Mackenrode ein Traktor auf der Strecke. Dort gibt es ein liegen gebliebenes Fahrzeug. Wir wünschen eine gute Fahrt.
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1: Ich bin Tanja Wagner. Der Widerstand der Ostministerpräsidenten gegen die geplante Abschaffung der Frührente mit 63 sorgt auf der Arbeitgeberseite für Entsetzen. Dass zentrale Elemente des Rentenpakets schon wieder in Frage gestellt werden, bevor sie überhaupt umgesetzt sind, macht mich fassungslos, sagte der Hauptgeschäftsführer der Bundesvereinigung der Deutschen Arbeitgeberverbände, Steffen Kampeter, der Bild-Zeitung. Wer an der Rente mit 63 festhalte, ignoriere den Fachkräftemangel, den demografischen Mangel und die wirtschaftliche Lage. Die EU-Staaten wollen nach ihrem Streit über die Migrationskrise in Ceuta künftig geschlossener auftreten und sich durch Frühwarnsysteme besser vorbereiten. Das teilten die Mitgliedsländer nach einer Videokonferenz der Innenminister mit. EU-Migrationskommissar Brunner sagte im ZDF, Europa habe die Bewährungsprobe vorerst definitiv bestanden.
2: Ja klar, diese Bilder sind natürlich nicht angenehm und darum bin ich froh, dass Spanien gemeinsam mit Marokko relativ rasch agiert hat, mit unserer Unterstützung auch der Europäischen Kommission vom ersten Tag an. Wir haben finanzielle Hilfe angeboten, wir haben operationelle Hilfe angeboten mit unseren Agenturen Frontex, Europol, aber auch unserer Asylagentur.
1: Wie geht es weiter im Konflikt zwischen dem Iran und den USA? US-Finanzminister Bessent hat eine mögliche Einigung mit dem Iran zur Öffnung der Straße von Hormuz in Kürze in Aussicht gestellt.
3: Schiffe, die frei und ungestört durch die Straße von Hormuz fahren. Glaubt man den Worten von US-Finanzminister Bessent, könnte es das schon bald wieder geben. Auch der Vermittler Katar gibt sich optimistisch, dass es bald eine Einigung geben könnte. Doch selbst wenn sich die USA und der Iran wirklich einigen, bleibt die Frage, wie nachhaltig ist das? Seit dem Kriegsbeginn Ende Februar hat noch keine Verabredung langfristig gehalten. Auch nach dem Rahmenabkommen vom Juni flammte der Krieg wieder auf. Franziska Spieker, Washington.
1: FIFA-Boss Infantino hat englischen Medienberichten zufolge für heute zu einer Krisensitzung des Weltverbands nach Marokko eingeladen. Was er genau besprechen will, ist unklar. Nach heftigem Widerstand musste der enge Freund von US-Präsident Trump seine Pläne zum Verkauf der WM an Investoren begraben. Zuletzt hatten selbst enge Mitarbeiter Infantinos Kritik an ihrem Chef geübt.
4: Das Thüringen-Wetter. Wir starten mit einigen Wolken in den Mittwoch. Später zeigt sich die Sonne und ab Nachmittag kann es kräftige Schauer und Gewitter geben. Die Höchstwerte liegen heute bei 34 Grad. Morgen am Donnerstag gibt es einen Sonne-Wolken-Wechsel und runde 30 Grad. Der Freitag wird freundlich bei nur noch bis 25 Grad.
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4: 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A4 Richtung Frankfurt, zwischen Merane und Schmölln ein kaputtes Auto auf dem Standstreifen. A73 Richtung Suhl, zwischen Hirschheid und Bamberg Süd, Vorsicht, ein kaputter LKW, der Standstreifen ist blockiert. Blitzer haben wir keine, ihr habt mehr gesehen, wir haben eine Nummer für alles, WhatsApp-Verkehr und mehr, das ist die 0800 3x5 2550. Dankeschön und gute Fahrt.
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1: Schönen guten Morgen, es ist Mittwoch und die gute Nachricht ist, heute soll es trocken bleiben nach den ganzen Gewittern. Das freut natürlich insbesondere die Fans vom Sonne, Mond, Sterne. Heute geht es schon langsam los mit der Anreise an der Bleilochtalsperre und am Wochenende dann große Feierei, unter anderem mit Iki Mel. Vielleicht erinnert ihr euch, es war die junge Frau, die die Menschen im Morgenmagazin bei ihrem Auftritt ein bisschen verwirrt hat. Also allen, die auf dem SMS sind, wünsche ich mir ganz viel Spaß.

0: Uiuiuiui, ui, ui, ui. Das Thema, das sorgt für hitzige Gemüter. Ein Hund im Flieger, ja oder nein? Und da reden wir jetzt halt nicht von so kleinen Dingern, sondern von großen, ausgewachsenen Hunden. In Italien ist das seit dieser Woche möglich. Da können Fluggäste quasi ihren großen Hund mitnehmen. Ja. Eure Meinung dazu an der 0800 3x die 52550. Vera aus Eisenach, du hast auch eine Meinung.
1: Oh ja. Ich habe selber 45, fast 50 Jahre Hunde gehabt. Von einer deutschen Dogge mit über 70 Kilo bis zu einem kleinen Zwergpudel oder einem Dackel. Also, die Tiere vorne mit im Passagierraum finde ich unmöglich. Ihr denkt, die Leute denken alle nur an ihre Hunde. Aber denken die auch an die Mitmenschen, die vielleicht eine Hundeallergie, Haarallergie haben? Dann ist man gut angezogen. Dann kommt so ein Hund, hehrt sich. Fast jeder Hund verliert Haare. Dann sind meine Sachen voll, weil der neben mir sitzt, sappert vielleicht auch noch. Das finde ich so unhygienisch. Ich will was trinken im Flieger zum Beispiel. Ja, der schnuppert überall dran rum. Wie gesagt, ich habe alle meine Hunde geliebt. Alle. Aber das finde ich unmöglich.
0: Starke Meinung, Vera.

0: Mittwochmorgen, schön, dass ihr dabei seid. Hier ist Antenne Thüringen. Die Nachricht diese Woche ärgerlich für alle, die in den Ferien mit der Bahn verreisen wollen. Diese Supersparpreise, mit denen die Bahn wirbt, die sind nur sehr schwer zu ergattern. Tagsüber praktisch kaum verfügbar. Warum ist das so? Und wann reise ich am günstigsten? Das klären wir mal für euch jetzt auf Antenne Thüringen, falls ihr in den Ferien nochmal los wollt. Thomas Bremser, warum ist der Supersparpreis tagsüber so oft kaum zu bekommen?
1: Das hat vor allem mit der Preislogik der Bahn zu tun. Die Tickets sind nicht unbegrenzt verfügbar, sondern nur in einem kleinen Kontingent. Die Bahn steuert damit die Auslastung ihrer Züge. Also je voller und gefragter eine Verbindung, desto seltener tauchen die billigsten Plätze auf. Tagsüber fahren viele Geschäfts- und Freizeitreisende, deshalb sind gerade diese Verbindungen oft schnell weg.
0: Heißt das, wer spät bucht, zahlt automatisch mehr?
1: Meistens ja, aber nicht immer. Die günstigsten Tickets gibt es oft früh im Buchungsfenster, das heißt bis zu 6 Monate vor Abfahrt. Und besonders dann, wenn die Verbindung noch wenig nachgefragt ist. Es kann aber auch kurz vor Abfahrt noch günstige Restkontingente geben, wenn ein Zug nicht voll ist.
0: So, wenn ich jetzt in den Ferien nochmal verreisen will, wann reise ich am günstigsten?
1: Am besten sind in der Regel Dienstag und Mittwoch, weil diese Tage laut der Untersuchung am wenigsten gefragt sind. Auch Samstag kann günstiger sein, während Freitag und Sonntag oft teurer ausfallen. Wer flexibel ist, fährt zusätzlich besser am Rand der Nachfrage, also sehr früh morgens oder später am Abend. Und tendenziell gibt es mehr Billigtickets nachmittags als vormittags.
0: Danke dir, Thomas. Also nochmal zusammengefasst, was sind die wichtigsten Spartipps?
1: Nicht nur früh buchen, sondern auch bei der Suche flexibel bleiben, also andere Uhrzeiten austesten. Vielleicht nicht immer die schnellste Verbindung wählen und die Bestpreissuche nutzen. Oft wird dann eine günstigere Randzeit angezeigt, die zwar etwas länger dauert, aber deutlich billiger sein kann. Und ganz wichtig, wer an einem teuren Reisetag unterwegs ist, sollte den Preis mit mehreren Zeitfenstern vergleichen. Und es gibt natürlich auch Bahnalternativen wie den Flixtrain. Auch da lohnt sich ein Blick auf die Preise.
0: Ja, und so lange gilt: Thank you for traveling bis Deutsche Bahn. Viel Glück beim Ankommen.
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1: Guten Morgen. Am Abend ist ein Großeinsatz von Polizei, Feuerwehr und THW an einer Höhle bei Bad Frankenhausen ergebnislos beendet worden. Es wurde keine Person in der Höhle gefunden, sagte uns Forstamtsleiter Uli Klüsendorf. Spürhunde hätten nicht angeschlagen und auch ein Ortungsgerät, das Herztöne wahrnehmen kann, zeigte keine Werte an. Es bestand der Verdacht, dass sich jemand in der Höhle aufhält oder möglicherweise verschüttet ist. Die Polizei hatte den aufgebrochenen Eingang entdeckt. Die Höhle wurde systematisch abgesucht, ohne Ergebnis. Vor dem hanseatischen Oberlandesgericht in Hamburg wird heute das Urteil gegen 7 mutmaßliche Unterstützer der rechten Terrorzelle Letzte Verteidigungswelle gesprochen. Die jungen Männer sollen Brand- und Sprengstoffanschläge auf Asylbewerberheime und linke Einrichtungen geplant und verübt haben. Zur Tatzeit waren sie zwischen 14 und 21 Jahre alt. 5 der Angeklagten waren nach groß angelegten Razzien in Mecklenburg-Vorpommern, Brandenburg und Hessen im Mai vergangenen Jahres festgenommen worden. Ende Juni dann 2 weitere Jugendliche in Thüringen. Zur Fußball-Regionalliga. Der FC Carl Zeiss Jena hatte am Abend zu Hause den RSV Eintracht zu Gast. Jena überzeugte mit einem 4:0 gegen den Aufsteiger aus Stahnsdorf. Heute Abend empfängt Rot-Weiß Erfurt im Steigerwaldstadion Aufsteiger Tasmania Berlin. Und am kommenden Sonntag treffen sich dann Rot-Weiß Erfurt und Carl Zeiss Jena in der Ad-Hoc-Arena zum Thüringen-Derby. Und jetzt die Thüringen-Reporter aus eurer Region.
0: Für Südthüringen Cornelia Schiedlo.
2: Guten Tag. Noch bis Ende der Woche könnt ihr beim Thüringer Demografiepreis abstimmen. Zur Wahl stehen 17 Projekte, die wollen Dörfer lebenswerter machen, Generationen zusammenbringen und altes Wissen weitergeben. Aus dem Kreis Gotha ist das Projekt geradewegs dabei. Die Idee, Nachbardörfer sollen schnell erreichbar sein. In 15 Minuten, zu Fuß oder mit dem Rad. Einfach, sicher und möglichst barrierearm. So soll das Leben auf dem Land leichter werden, mit besseren Wegen, mehr Versorgung und mehr Kontakt untereinander. Auch das Kulturhaus Neukirchen aus Eisenach ist eines der Projekte. Leonie Straßburger.
3: Dort wird seit 3 Jahren durch viele Ehrenamtliche neues Leben geschaffen. Die Community hat sogar eine Genossenschaft gegründet, organisiert im Kulturhaus Konzerte, Lesungen, Theater, private Feiern und Angebote für Jung und Alt. Für viele in Neukirchen ist das Haus längst ein Stück Heimat geworden. Auch für dieses Projekt könnt ihr abstimmen.
2: Mit dabei außerdem Schmalle für alle aus Schmalkalden. Das Ziel hier, unterschiedliche Menschen kommen zusammen, Zugezogene und Alteingesessene, Junge und Ältere. So sollen Vorurteile abgebaut und der Zusammenhalt gestärkt werden. Auch aus dem Kreis Hildburghausen und aus Sonneberg sind Projekte nominiert. Hier geht es um die Kinder. In Sonneberg zum Beispiel um kostenlose Freizeitangebote für Kinder. Dort vermittelt ein Verein, was man als Spielzeuggestalter können muss, handwerklich und gestalterisch. Die Gewinnerprojekte beim Thüringer Demografiepreis bekommen mehrere tausend Euro Preisgeld. Abstimmen könnt ihr online auf der Internetseite des Thüringer Infrastrukturministeriums.
1: Das Thüringen-Wetter. Wir starten mit einigen Wolken in den Mittwoch. Später zeigt sich die Sonne und ab Nachmittag kann es kräftige Schauer und Gewitter geben. Die Höchstwerte liegen heute bei 34 Grad. Morgen am Donnerstag gibt es einen Sonne-Wolken-Wechsel und runde 30 Grad. Der Freitag wird freundlich bei nur noch bis 25 Grad. Antenne Thüringen, der schnellste Verkehrsservice. A4 Richtung Frankfurt, zwischen Merane und Schmölln ein kaputtes Auto auf dem Standstreifen. A73 Richtung Suhl, zwischen Hirschheid und Bamberg Süd, Vorsicht, ein kaputter LKW, der Standstreifen ist blockiert.

0: Blitzer haben wir keine. Ihr habt mehr gesehen. Wir haben eine Nummer für alles. WhatsApp-Verkehr und mehr. Das ist die 0800 3x5 2550. Dankeschön und gute Fahrt.
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0: Ich finde das so witzig, wenn man durch Thüringen fährt mit dem Auto, dann sieht man sie heute noch in vielen kleinen Dörfern, aber auch in den Städten. Hier ist Antenne Thüringen am Mittwochmorgen und jetzt haben wir Nachschub.
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0: Genau, noch knapp 2 Wochen Sommerferien, dann geht's wieder los. Und wir merken es ja heute früh um die Zeit auch. Es wird immer später hell. Und damit die Kleinen, die dann später um die Zeit auch schon wach sind und unterwegs sind, auf dem Weg zur Schule, nicht übersehen werden, wollen wir darauf aufmerksam machen mit unseren großen Plakaten. Also lasst uns die Kleinen beschützen, hängt die Dinger in ganz Thüringen auf. In dem Fall bin ich ganz fest der Meinung, viel hilft viel. Und ihr könnt alle mitmachen.
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0: Mittwochmorgen, Antenne Thüringen ist hier in der Sommerzeit. Da wird ja von vielen fleißig gelüftet. Manchmal steht das Fenster auch den ganzen Tag über offen. Und natürlich sind auch sie dann sofort drin. Fliegen, Mücken, Wespen. Ich habe heute Morgen meine Zähne in der Küche geputzt, weil im Bad 7 Hornissen waren. Wir haben da irgendwie so ein kleines Nest im Dach. Und normalerweise fliegt immer nur so eine rum und dann denke ich mir so, ja komm, ist bald vorbei. Aber bei 7 war das Duschen heute sehr angenehm. Auch Ameisen krabbeln aktuell gerne nach drinnen. Dieses Jahr scheint generell ein gutes Insektenjahr zu sein. Aber wie wird man die Viecher wieder los? Ich frage 5 Freund Elisa Schuh aus der Thüringen-Redaktion.
1: Wenn ich eine richtige Ameisenstraße im Haus finde, können ätherische Öle mit Lavendel- oder Minzgeruch helfen, um den Geruchssinn der Ameisen zu stören. Sobald eine Ameise nämlich eine Futterquelle entdeckt, hinterlässt sie Duftstoffe, um anderen Ameisen den Weg zu zeigen. Diese Spur kann ich mit den Ölen und häufigem Putzen stören. Dann hilft Staubsaugen bei Ameisenbefall. Wichtig ist aber direkt danach, den Beutel zu entleeren, damit die Tiere nicht wieder herauskrabbeln können.
0: Nervig sind ja vor allem diese ganz kleinen Fruchtfliegen. Gibt es da auch ein Hausmittel?
1: Zu Hause kann man sich eine Falle ganz einfach selber bauen. Dazu etwas Apfelessig, Wein oder Fruchtsaft mit Wasser und einem Tropfen Spülmittel vermischen. Der süße Duft lockt die Tiere an. Durch das Spülmittel können die Fliegen sich nicht an der Oberfläche halten und versinken. Es geht aber auch etwas tierfreundlicher. Dazu einen Esslöffel Essig und 2 Esslöffel Saft in einem Glas mischen. Darüber kommt dann eine Plastikfolie mit kleinen Löchern. So ertrinken die Fliegen nicht und sind im Glas gefangen, bis man sie draußen aussetzt.
0: Ja, bei den Hornissen hoffe ich einfach, dass sie merken, dass es bei ihnen zu Hause vielleicht schöner ist als bei mir. Also für eine Hornisse wahrscheinlich, denke ich.

0: Schönen guten Morgen. Was passiert nach Ceuta? Gestern haben die EU-Mitgliedstaaten beraten. Mehr dazu jetzt in den Nachrichten mit Jan Walter. Es ist 6 Uhr.
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2: Guten Morgen. Die EU-Innenminister haben über Konsequenzen aus der Migrationskrise in der spanischen Enklave Ceuta beraten. Künftig wollen die EU-Staaten geschlossener auftreten. Auch will man durch Frühwarnsysteme besser vorbereitet sein. Das haben die Mitgliedsländer nach einer Videoschalte der Innenminister mitgeteilt. EU-Migrationskommissar Magnus Brunner sagte anschließend, Europa habe die Bewährungsprobe vorerst definitiv bestanden. Er sprach im ZDF von einem gut überstandenen Härtetest.
3: Ja, das war natürlich ein Härtetest, den wir hier erlebt haben für die Europäische Union. Aber wir haben auch gesehen heute bei dieser außerordentlichen Sitzung, dass die Solidarität gegenüber Spanien von allen anderen Mitgliedstaaten gegeben ist. Das war das gute Signal. Natürlich hat man sich auch über die unterschiedlichen Herausforderungen unterhalten. Aber diesen Härtetest haben wir gut überstanden.
2: Ein Großeinsatz von Polizei, Feuerwehr und technischem Hilfswerk an einer Höhle bei Bad Frankenhausen ist am Abend ergebnislos abgebrochen worden. In der Höhle wurde niemand gefunden, sagte uns Forstamtsleiter Uli Klüsendorf. Spürhunde hätten nicht angeschlagen und auch ein Ortungsgerät, das Herztöne wahrnehmen kann, zeigte keine Werte an. Rettungskräfte haben zusammen mit einer Hundestaffel die Gänge der Höhle systematisch abgesucht. Es bestand der Verdacht, dass sich jemand in der Höhle aufhält oder möglicherweise verschüttet ist. Die Polizei hatte den aufgebrochenen Eingang entdeckt. Außerdem wurden Spuren gefunden, die darauf hinweisen, dass jemand die Höhle betreten hat. Bei der Aufklärung des tödlichen Anschlages am Rande des Berliner Christopher Street Day sehen Innenpolitiker im Bundestag noch viele offene Fragen. Eine Sondersitzung des Innenausschusses brachte gestern keine spürbaren Ergebnisse.
4: Fast 3,5 Stunden dauerte die Videoschalte. Innenminister Dobrindt war dabei, auch die Chefs von Verfassungsschutz, BKA und Bundespolizei. Viele neue Erkenntnisse gab es aber wohl nicht. Wesentliche Fragen blieben unbeantwortet, sagt der Grünen-Abgeordnete Emmerich. Etwa die, warum der als Gefährder eingestufte Täter nach einem Gerichtsurteil frei herumlief. Auch ist weiter unklar, ob es weitere Beteiligte gab. Bei dem Anschlag am 25. Juli war eine Frau getötet worden, 31 Menschen wurden verletzt. Der Täter wurde tags darauf von der Polizei erschossen. Thomas Brock, Antenne Thüringen, Berlin.
2: In Nordthüringen ist der Polizei ein Schlag gegen die Drogenszene gelungen. Nach umfangreichen Ermittlungen der Kripo Nordhausen erfolgte dann am Sonntag ein Zugriff im Eichsfeldkreis. Während eines Drogendeals haben Polizeibeamte in der Leinefelder Südstadt 3 Männer festgenommen. Bei Durchsuchungen im Anschluss wurden mehrere Kilogramm chemische Drogen und Marihuana, über 80.000 Euro Bargeld sowie etliche 100 unverzollte Zigarettenschachteln gefunden und beschlagnahmt. Die Staatsanwaltschaft stellte Haftanträge gegen die 38 bis 45-Jährigen. Gestern hat ein Ermittlungsrichter Haftbefehle erlassen. Die Männer kamen in eine JVA.
0: So, das war's jetzt erstmal mit Gewittern. Wir sind fürs Erste durch. Heute ganz viel Sonne, bis zu 33 Grad aktuell. In Buchau 22, Solstedt kommt auf 21 Grad, Bad Salzungen 20 Grad. Und genauso ruhig, wie es heute wird, geht's auch morgen weiter. Morgen auch hochsommerlich bei bis zu 29 Grad.
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0: 3 Minuten nach 6, Antenne Thüringen, der schnellste Verkehrsservice. Die A4 Richtung Dresden. Zwischen Buchau und Jena-Göschwitz rechte Spur gesperrt, kaputter LKW und Reifenteile. Dann haben wir die A4 Richtung Frankfurt zwischen Merano und Schmölln, kaputtes Auto. A4 Richtung Frankfurt in der Ausfahrt Bad Hersfeld. Vorsicht, ein kaputter LKW und eine Meldung von euch.
6: Guten Morgen. Hier ist der Frank. Ich möchte gerne

0: Eine Behinderung melden, und zwar auf der Auffahrt Erfurt West in Fahrtrichtung Frankfurt liegt ein Waschbär. Alles klar, dann schönen Tag noch. Tschüss.
1: Danke dir fürs Melden, Frank. Dann haben wir noch die A73 Richtung Suhl zwischen Hirscheid und Bamberg Süd. Ein kaputter LKW. Görma am Görmarschen Kreuz, Höhe Ortseingang gesperrt wegen einem Feuerwehreinsatz. Und Kreis Nordhausen zwischen Limlingerode und Mackenrode. Hier ist ein Traktor liegen geblieben. Geblitzt wird noch nicht. Wenn ihr was habt, eine Nummer für alles. WhatsApp-Verkehr und mehr 0800 3x5 2550. Danke und gute Fahrt.
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1: Schönen guten Morgen, und heute Morgen kümmern wir uns natürlich gleich wie gewohnt um 10 nach 6 darum, was ihr heute macht, was steht an. Schickt mal gerne einen WhatsApp rüber, und wir kümmern uns in dieser halben Stunde um die Sonnenfinsternis. Heute in einer Woche ist es soweit. Olaf Kretzer von der Sternwarte Suhl.
4: Das ist zwar keine totale, aber knapp 90%, das ist schon unglaublich beeindruckend, und dann sollte es ein Genuss werden.
1: Ja, wie viel wir davon sehen werden und wie wir uns am besten vorbereiten, all das in dieser halben Stunde. Schön.

0: Ich glaube, den Terminkalender von diesem Mann möchte auch keiner geschenkt haben. Michael Patrick Kelly, ein Konzert nach dem anderen und ständig im Studio. Bei euch sieht es diese Woche hoffentlich entspannter aus. Dankeschön für eure ganzen WhatsApps. Wir rollen den roten Teppich aus hier an der 0800 3x5 2550.
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0: Sandra aus Bad Köstritz hat sich jetzt erstmal Notizzettel geschrieben, dass sie später im Büro die Blumen gießt. Normalerweise macht das ihre Kollegin, aber die ist im Urlaub. Man kennt's. Deswegen ist Sandra jetzt dran. Die letzten Tage hat sich schon vergessen und der Fikus wirft schon seine Blätter ab, die kleine Diva. Deswegen wird's heute höchste Zeit. Sonja aus Ilmenau schreibt, Alter, wie warm kann's nachts sein? Die ganze Nacht das Fenster offen und in der Bude ist es genauso warm wie gestern Abend. Die Nacht war nicht die beste. Ich glaube, das fühlen heute früh ganz viele. Und Robert aus Friedrichroda muss sich echt verkneifen, jetzt beim Frühstück die WhatsApp-Status seiner Kumpel durchzuklicken. Ein schönes Urlaubsfoto jagt das andere. Da will er sich nicht die Nase lang machen lassen. Eigentlich findet er den Kram ja total überflüssig, aber er schreibt, ich selbst kann es ja auch nicht lassen. Wenn ich dann im Urlaub bin nächste Woche, mache ich es genauso und poste das auch in Status.
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0: zu 100%. Wir reden heute Morgen drüber, hier auf Antenne Thüringen, mit Olaf Kretzer von der Sternwarte Suhl. Er ist der Experte. Was erwartet uns nächsten Mittwoch?
1: Naja, für Deutschland ist es leider keine ganz totale, aber immerhin in Bereichen von Deutschland zwischen 87% und 91% Bedeckung. Das ist seit 1999 auf alle Fälle die größte Sonnenfinsternis, die wir hier hatten. Der kleine Wermutstropfen ist, dass das Ganze abends stattfindet und dass wir, wenn wir sowas beobachten wollen, einen sehr freien Blick nach Westen brauchen. Ja, weil das Maximum ist gegen 8:45 und für uns in Thüringen ist allerdings so gegen 8:45 sowieso schon Schluss, weil dann die Sonne untergeht. Das heißt, wir brauchen also wirklich einen optimalen, freien Westblick.
0: Ja, und auch Daumen drücken, dass das Wetter dann hält an dem Tag. Wie kann ich mich denn jetzt auf nächste Woche Mittwoch vorbereiten?
1: Ich würde empfehlen, ein, zwei Tage vorher, bei dem Wetterbericht sieht es ganz gut aus, zu schauen, wo geht die Sonne runter, in welche Richtung brauche ich jetzt freien Blick, muss ich meinen Ort ändern oder sowas. Und dann besorge ich mir, wenn ich keine mehr habe, noch eine Finsternisbrille, damit ich auch gesundheitlich nicht gefährdet werde. Denn so ein Blick in die Sonne, das ist eine sehr, sehr gefährliche Sache, weil das menschliche Auge ist der einzige Körperteil, der keine Schmerzzellen hat. Das heißt, ich bekomme gar nicht mit, wie mein Auge kaputt geht, nur daran, dass es unscharf wird, der Blick, und dann ist es leider schon zu spät.
0: Aua, aua, beziehungsweise nicht aua. Ja, die Preise nach Spanien sind übrigens explodiert, da reden wir heute Morgen auch noch drüber, weil in Spanien sieht man dann natürlich mehr, also da ist quasi der Höhepunkt, bis zu 100% eine totale Sonnenfinsternis, und wie sehr auch das Herz von Olaf Kretzer blutet, dass er nicht in Spanien sein kann, wie seine Kollegen, das klären wir heute früh noch alles hier auf Antenne Thüringen.
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0: Schönen guten Morgen, es ist 6:30.
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2: Guten Morgen. Die Polizei in Nordthüringen hat bereits am Wochenende 3 Drogendealer geschnappt. Nach Ermittlungen der Kripo Nordhausen wurden 3 Männer in der Leinefelder Südstadt bei einem Drogengeschäft überrascht und festgenommen. Im Anschluss wurden bei Durchsuchungen einige Kilogramm chemischer Drogen und Marihuana, 80.000 Euro Bargeld und hunderte unverzollte Zigarettenschachteln gefunden. Die 38- bis 45-Jährigen wurden gestern einem Richter vorgeführt, der erließ Haftbefehl. In den USA sind mehr als 10.000 Menschen an Durchfall erkrankt, ausgelöst durch einen Parasiten. Die US-Gesundheitsbehörde berichtet über 12.000 weitere unbestätigte Fälle. Bisher sind 2 Menschen an der Erkrankung gestorben, so die Behörde. Mehr als 500 Betroffene müssen in Krankenhäusern behandelt werden. Inzwischen melden fast alle Bundesländer Fälle der Erkrankung. Es wird vermutet, dass Eisbergsalat eines Lieferanten aus Mexiko Auslöser für die Krankheitswelle ist. Der Parasit wird über mit Fäkalien verunreinigt Lebensmittel oder Wasser übertragen. Offenbar stehen die USA, der Iran und der Oman vor einer Lösung zur Öffnung der Straße von Hormuz für die Handelsschifffahrt. Das meldet das US-Portal Axios unter Berufung auf Regierungsbeamte. Demnach wollen die USA bereits heute die Übergangslösung unter Dach und Fach bringen. Die Lösung erfülle einige Forderungen des Iran und gibt dem Land mehr Kontrolle über diese für die Schifffahrt wichtige Meeresenge. Aus dem Weißen Haus gibt es dafür allerdings noch keine Bestätigung.
0: Das Wetter auf Antenne Thüringen, aktuell 19 Grad in Fambach, 21 Grad in Saalfeld und Rastenberg kommt auf 22 Grad. Und die gute Nachricht ist, das war's jetzt erstmal mit den Gewittern. Heute ganz viel Sonne, bis zu 33 Grad. Hin und wieder kann es einen kleinen Schauer, eine Husche geben, soll dann aber nicht viel sein. Morgen auch hochsommerlich bei bis zu 29 Grad. 6:58, Antenne Thüringen, der schnellste Verkehrsservice. Die A4 Richtung Dresden zwischen Bucher und Jena-Göschwitz, rechte Spur gesperrt, kaputter LKW. A4 Richtung Frankfurt, Ausfahrt Bad Hersfeld, ein kaputter LKW. Dann die A4 Richtung Frankfurt, in der Auffahrt Erfurt-West, hier liegt ein toter Waschbär. A9 Richtung Berlin, zwischen Schleiz und Dittersdorf, Gegenstände auf der Fahrbahn. B4 in beiden Richtungen, zwischen Sondershausen und Nordhausen, Personen. Und Görmer am Görmerschen Kreuz, Höhe Ortseingang, gesperrt wegen einem Feuerwehreinsatz. Geblitzt wird auch schon B7 zwischen Kreuzburg und Eisenach, Höhe Lengröden und Dittelstedt, Rudolstädter Straße beidseitig. Habt ihr noch mehr gesehen? Eine Nummer für alles, WhatsApp, Verkehr und mehr, 0800 3x5 2550.
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0: Einen schönen Mittwochmorgen mit der Antenne Thüringen Morning Show. Ich bin Alex Küper, hallo zusammen.

0: Die fantastischen vier auf Antenne Thüringen. In 10 Minuten nach 6:30 haben wir es. Wir haben natürlich auch immer hier bei Antenne Thüringen den Blick aufs Netz und Videos, die schön viral gehen. Und da hat Niklas eine kleine ein Juwel rausgesucht.
1: Ja. Guten Morgen. Was man da so alles reingespült bekommt. Ne? Am Wochenende hat es ein Spiel gegeben in der Frauenbasketballliga in den USA. Und wie es so ist, da wird vorher immer die Nationalhymne gesungen. Mhm. Und möglicherweise haben die in den USA jetzt eine zweite Sarah Connor.
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0: Was so es geht über eine Minute.
1: Ja, also.
0: Es wird noch schlimmer.
1: Wenn man das so hört,
0: jetzt singen sie auch nicht mehr zusammen, sondern gegeneinander.
1: Das ist Martha Reeves, eine Soul-Sängerin, 85 Jahre alt, aber
0: sie hat sich wahrscheinlich selbst nicht gehört.
1: Ich glaube auch. Was ist da schiefgegangen? Witzig ist vor allen Dingen, man sieht, wie alle Leute mit den Tränen kämpfen, also sowohl auf den Rängen als auch die Spieler auf dem Feld.
3: Das hört gar nicht mehr auf.
1: Man fragt sich auch, kann der Frau mal jemand helfen?
0: So, wir brechen das an der Stelle mal ab.

0: 6:42, guten Morgen.
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0: schönen guten Morgen mit Antenne Thüringen. Und wir wussten, dass heute diese Meldung kommt. Ich persönlich habe nicht so früh damit gerechnet. 6.49 Uhr haben wir es, aber Diana hat sich gemeldet.
1: Auf der B90 von Frösen kommen Richtung Lobenstein. Die Fahrer sollen nicht verwundert sein, dass man

0: ungefähr 5 bis 7 Ampellängen warten muss. Es ist ein extremer Rückstau. Ich nehme an, aufgrund von der SMS-Party in Saalburg. Dadurch fahren natürlich viele Lobenstein die Autobahnabfahrt ab. Man sieht auch extrem viele LKWs, die wahrscheinlich sonst Schleiz abgefahren wären. Und der Rückstau durch die Ampel eben auf der Baustelle in Saaldorf soll bitte mit beachtet werden. Es ist kein Unfall, sondern es ist lediglich die vielen Umfahrungen, die momentan gemacht werden.
1: Ja, genau. Heute startet ja der Anreiseverkehr zum Sonne, Mond, Stern. Niklas, hast du Empfehlungen? Wie kann man dem Stau da umgehen?
2: Ganz genau. Die Polizei und auch die Veranstalter haben eine Empfehlung rausgegeben für alle, die dort anreisen. Und zwar, wenn ihr aus Richtung Berlin anreist, nutzt bitte die Anschlussstelle Schleiz auf der Autobahn und aus Richtung München die Anschlussstelle Bad Lobenstein und dann der Beschilderung Richtung Saalburg folgen. Und dazu kommt, heute ist auch die Straße zwischen Gräfenwart und Saalburg nur als Einbahnstraße nutzbar in Richtung Saalburg. Also wenn ihr da unterwegs seid, plant auf jeden Fall mehr Zeit ein, aber alle, die dort anreisen, die wissen ja ohnehin, dass es heute länger dauert. Das ist ja jedes
1: aber
2: Jahr.
1: Aber dass
2: so.
1: Die so früh schon wach sind, hätte ich nicht gedacht.
2: Schon Wahnsinn, ne?
1: Das ist also, naja, dieses Wochenende wird halt ordentlich gefeiert.
3: Da geht's früh. Unter anderem die Chainsmokers mit dabei, Icky Mel oder Scooter. Wir wünschen ganz viel Spaß jetzt schon an alle, die anreisen zum Sonne, Mond, Stern.

0: 6.56 Uhr, hier ist Antenne Thüringen. Jürgen Klopp ist neuer Fußballtrainer der deutschen Nationalmannschaft und Robbie Williams hat ihn ja damals schon beim WM-Finale bei Magenta drauf angesprochen. Ja?
1: Would you like another job of any kind?
2: Yeah, which one?
1: Well, listen, I know that the German national team right now are in need of a charismatic leader that is a winner.
0: Ja, wahrscheinlich freut sich auch Robbie Williams über die

0: auf Asylbewerberheime geplant. Heute wird in Hamburg das Urteil gegen eine rechte Terrorzelle gesprochen. Mehr dazu jetzt in den Nachrichten mit Jan Walter. Es ist 7 Uhr.
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2: Guten Morgen. Vor dem hanseatischen Oberlandesgericht in Hamburg wird heute gegen 7 mutmaßliche Mitglieder der rechten Terrorzelle Letzte Verteidigungswelle das Urteil gesprochen. Den jungen Angeklagten wird unter anderem versuchter Mord, Verabredung zum Mord, Brandstiftung und gefährliche Körperverletzung vorgeworfen. 2 von ihnen waren im Juni in Thüringen verhaftet worden. Sie sollen im Januar 2025 versucht haben, das Asylbewerberheim in Schmölln im Altenburger Land anzuzünden.
3: Sie sind extrem jung, radikal und gewaltbereit. Die Angeklagten sollen Brand- und Sprengstoffanschläge auf Asylbewerberheime und linke Einrichtungen verübt und geplant haben. Außerdem machten sie wohl Jagd auf Menschen, die sie für Pädophile hielten. Zur Tatzeit waren einige von ihnen gerade mal 14. Organisiert haben sie sich nach Erkenntnis der Ermittler über Chatgruppen. Experten zufolge zeigen Beispiele wie dieses eine neue Qualität der Radikalisierung. Die Rede ist von einer Rückkehr der Baseballschlägerjahre. Jugendliche würden sich inzwischen wieder deutlich schneller und früher radikalisieren. Tanja Wagner, Antenne Thüringen, Nachrichtenredaktion.
2: Am Abend ist ein Großeinsatz von Polizei, Feuerwehr und technischem Hilfswerk an einer Höhle bei Bad Frankenhausen im Kyffhäuser Kreis ergebnislos beendet worden. Es wurde niemand im Inneren gefunden, sagte uns der Leiter des Forstamtes Uli Klüsendorf. Der Eingang der Höhle war aufgebrochen. Es bestand der Verdacht, dass Personen eingedrungen und möglicherweise verschüttet sind und Hilfe brauchen. Rettungskräfte haben mit einer Hundestaffel die Gänge systematisch abgesucht. Auch ein Ortungsgerät, das Herztöne wahrnimmt, zeigte keine Werte. Eigentümer der Höhle ist Thüringen Forst. Die Behörde will jetzt ermitteln, welche Sicherungsmaßnahmen nötig sind, um einen weiteren solchen Vorfall zu verhindern. Die EU-Staaten wollen nach ihrem Streit über die Migrationskrise in Ceuta künftig geschlossener auftreten. Außerdem wollen sie durch Frühwarnsysteme besser vorbereitet sein. Das haben die Mitgliedsländer nach einer Videokonferenz ihrer Innenminister mitgeteilt. Nach neuesten Angaben der spanischen Regierung sind in der vergangenen Woche insgesamt rund 72.000 Migranten in die Exklave Ceuta eingedrungen. Etwa 70.000 von ihnen seien inzwischen nach Marokko zurückgekehrt, sagt das spanische Innenministerium.
4: Spanien sieht sich gestärkt. Alle EU-Partner hätten die schnelle Reaktion und das effiziente Krisenmanagement gelobt, so der Innenminister. Nachdem vergangene Woche Zehntausende Migranten schwimmend und kletternd in die spanische Exklave Ceuta drängten, hatten mehrere Länder Madrids liberale Einwanderungspolitik dafür verantwortlich gemacht. In Ceuta halten sich laut lokalen Behörden noch hunderte unbegleitete Kinder und Jugendliche auf. Minderjährige Migranten dürfen laut UN-Konvention nur rückgeführt werden, wenn eine angemessene Betreuung im Herkunftsland garantiert ist. Julia Macher, Barcelona.
2: Im Iran-Krieg stehen die USA, der Iran und der Oman offenbar vor einer Übergangslösung zur Öffnung der Straße von Hormuz. Das berichtet das US-Portal Axios unter Berufung auf Regierungsbeamte. Es wird berichtet, die Lösung erfülle einige Forderungen des Iran und gebe dem Land mehr Kontrolle über die für die Handelsschifffahrt wichtige Meeresroute. Von Reportern auf diesen Bericht angesprochen, sagte US-Präsident Trump, es könne passieren, dass die Meeresenge heute oder morgen am Donnerstag geöffnet wird. Trump sprach von Fortschritten, man führe sehr gute Gespräche. Vom Weißen Haus oder anderen US-Behörden gibt es zunächst keine Stellungnahme.
0: Das Wetter auf Antenne Thüringen, aktuell 22 Grad in Jena, 20 Grad in Schwarza, 21 Grad in Schimberg. Heute sind wir durch mit den Gewittern, also es kann hier und da mal eine Husche geben, aber ansonsten sehr, sehr sonnig.

0: Bis zu 33 Grad maximal morgen, auch hochsommerlich und ruhig bei bis zu 29 Grad.
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0: 7:04, Antenne Thüringen, der schnellste Verkehrsservice. Die A4 Richtung Dresden zwischen Bucher und Jena-Göschwitz, rechte Spur gesperrt, kaputter LKW. A9 Richtung München zwischen Lederhose und Triptis, Gegenstände. Dann haben wir die A73 Richtung Suhl zwischen Rödental und Neustadt bei Coburg, ein kaputter LKW. B4 in beiden Richtungen zwischen Sondershausen und Nordhausen, Vorsicht, Personen unterwegs. Die B90 Frössen Richtung Bad Lobenstein, hier Stau an der Baustellenampel. Dazu hat sich auch Diana gemeldet.
2: Auf der B90 von Frössen kommend Richtung Lobenstein. Es ist ein extremer Rückstau. Ich nehme an, aufgrund von der SMS-Party in Saalburg. Der Rückstau durch die Ampel eben auf der Baustelle in Saaldorf soll bitte mit beachtet werden.
0: Ja, die Anreiseempfehlung der Polizei zum Sonne, Mond, Sterne aus Richtung Berlin, die A9 Abfahrt Schleiz nutzen, aus Richtung München die A9 Abfahrt Bad Lobenstein nutzen und die Straße zwischen Gräfenwart und Saalburg ist heute nur als Einbahnstraße in Richtung Saalburg befahrbar. So, eine Meldung noch aus dem Landkreis Eichsfeld zwischen Martinfeld und Bernterode, hier liegt ein toter Fuchs. Geblitzt wird auf der B7 zwischen Kreuzburg und Eisenach, Höhe Lengröden und Dittelstedt-Rudolstädter Straße beidseitig. Habt ihr noch mehr gesehen? Eine Nummer für alles, WhatsApp, Verkehr und mehr, 0800 3x5 2550.
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0: Guten Morgen zusammen, kleine Zeitreise zurück ins Jahr 1999 an alle, die da geboren waren schon. Da saß der kleine Alex am Computer und hat Moorhuhn gespielt. Ja. Es gab aber diesen einen Tag, wo ich mal tatsächlich kein Moorhuhn erschossen habe, sondern in den Himmel geguckt habe. 1999 gab es die totale Sonnenfinsternis und man erinnert sich immer noch an diesen Tag, oder? Man weiß genau, was man gemacht hat. Wir hatten irgendwie damals schulfrei, aber so viel hat man, glaube ich, gar nicht gesehen. Nächste Woche, heute in einer Woche ist es wieder soweit, die Sonnenfinsternis. Darüber reden wir gleich, nach zwei Songs hier. Schönen guten Morgen.

0: 12 nach 7, Antenne Thüringen. Heute in einer Woche ist es soweit. Da gibt's die Sonnenfinsternis 1999, das letzte Mal so groß. Da war es eine totale. Dieses Mal ist sie so zu 90%. Wir sprechen da heute Morgen mit Olaf Kretzer von der Sternwarte Suhl drüber. Er ist Experte und hat schon gesagt, naja, die Uhrzeit ist halt, es ist halt abends. 8:45 und 8:45 geht die Sonne schon unter. Also wir brauchen auf jeden Fall einen freien Blick Richtung Westen. Das Wetter muss stimmen und man braucht am besten auch so eine Sonnenfinsternisbrille zur Vorbereitung. Apropos Brillen, die waren ja 1999 irgendwann total ausverkauft. Da war schwierig dran zu kommen. Generell habe ich das Gefühl, 1999 war der Hype größer, oder Olaf?
1: Ja, der war definitiv größer, aber es hat einfach den Hintergrund gehabt, also meiner Meinung jedenfalls, dass es natürlich in Süddeutschland total war. Das heißt also, dass wir da für knapp anderthalb Minuten eben eine verschwundene Sommer hatten. Und das ist natürlich noch eine ganz andere Hausnummer. Der Hype läuft dieses Jahr Richtung Spanien, weil da ist die Sonnenfinsternis total zu sehen. Und viele auch Kollegen und Freunde und Verwandte, die ich kenne, die haben schon vor einem Jahr angefangen, eine Spanienreise zu planen, nur damit sie das dann sehen können.
0: Ja, krass. Ich habe auch mal irgendwie nach Preisen geguckt. Die Preise nach Spanien sind ja dann für nächste Woche richtig explodiert.
1: Das ist richtig. Und dazu kommt natürlich eigentlich auch immer noch die Wetterunsicherheit. Ne? Das muss man auch dazu noch sehen. Ich meine, klar, Spanien sollte schon in Ordnung gehen, aber trotzdem bei den gegenwärtigen Wetterkapriolen, die wir weltweit haben, kann man nicht sicher sein, dass man dann dort steht, hochguckt und nichts sieht.
0: Naja, gut, dann wünschen wir euch ganz viel Spaß für nächste Woche. Mittwoch sollten wir genießen, denn die nächste Sonnenfinsternis in Deutschland ist dann 2081.
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0: Reisen kann ich nur nächstes Jahr den 2. August schon mal empfehlen. Da wird der Süden von Spanien wieder getroffen, aber noch besser ist Ägypten, Luxor. Da ist die Sonne für 6,5 Minuten verfinstert. Das ist die längste Verfinsterung im 21. Jahrhundert. Und ich bestimmt ein total tolles Gefühl, mitten in der Wüste die Tempel der Pharaonen zu sehen und darüber eine totale Sonnenfinsternis. Also ich denke mal, das müsste absolut geil sein.
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4: Ach, guck mal, hier ist noch Michael. Michael Schulte mit Lovesick. Danach geht's Sarah Larsson mit Memory Lane. Wir haben's 7:15. Schönen Mittwoch mit Antenne Thüringen.

0: Lars und ist das auf Antenne Thüringen 7:19. 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
8: Hier ist Antenne Thüringen. Mensch, jetzt hatte ich gerade so schön angefangen und dann bin ich mit meinen dicken Wurstfingern hier auf den falschen Knopf gekommen. Es ging um schöne Erinnerungen, die wir sammeln mit euch.
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8: So, da sind wir. Also, ihr kommt in die besten Thüringer Ferienattraktionen einfach kostenlos rein beim Antenne Thüringen Ferienfun. Jeden Vormittag von 11 bis 12 mit dem Codewort Thüringen entdecken. Gestern ging es in die Hexerlebniswelt im Landkreis Nordhausen. Der höchste Hexenbesen der Welt. Und von dem gibt es eine 100 Meter lange Rutsche runter. Und natürlich hat Reporter Ivo die ausprobiert für euch. Und er lacht auch so zwischendurch ein bisschen wie eine Hexe, ne? Oder? So muss es sein in der Hexerlebniswelt. Danke, dass ihr alle da wart. Heute geht's natürlich weiter beim Antenne Thüringen Fun. Und wo ihr heute ab 11 Uhr kostenlos reinkommt. Mit mir zusammen. Ich bin auch da. Das verraten wir euch wie immer. 8:10 hier auf Antenne Thüringen. So, hier ist Lady Gaga. Guten Morgen.

0: Schönen guten Morgen, es ist 7:30.
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2: Guten Morgen. Heute startet die Anreise zum Techno-Festival Sonne, Mond, Sterne in Saalburg am Bleilochstausee. Auf den Zufahrtsstrecken zwischen den Autobahnanschlussstellen Schleiz und Bad Lobenstein kann es zu dichtem Verkehr oder Staus kommen, sagt die Polizei Saalfeld. Ab heute ist die Landstraße zwischen Gräfenwart und Saalburg-Ebersdorf von 5 bis 18 Uhr nur als Einbahnstraße aus Richtung Schleiz befahrbar. Zum Festival werden insgesamt 40.000 Besucherinnen und Besucher erwartet. Um 10 Uhr öffnet der Campingplatz. Die Organisatoren sagen, nicht auf das Navi hören, ab der Autobahn ist der Weg ausgeschildert. Am Abend ist ein Großeinsatz von Polizei, Feuerwehr und THW an einer Höhle bei Bad Frankenhausen ergebnislos beendet worden. Es wurde keine Person in der Höhle gefunden, sagte uns Forstamtsleiter Uli Klüsendorf. Spürhunde hätten nicht angeschlagen und auch ein Ortungsgerät, das Herztöne wahrnehmen kann, zeigte keine Werte. Es bestand der Verdacht, dass sich jemand in der Höhle aufhält oder möglicherweise verschüttet ist. Die Polizei hatte den aufgebrochenen Eingang entdeckt. Die Höhle wurde systematisch abgesucht, ohne Ergebnis. Vor dem hanseatischen Oberlandesgericht in Hamburg wird heute das Urteil gegen 7 mutmaßliche Unterstützer der rechten Terrorzelle Letzte Verteidigungswelle gesprochen. Die jungen Männer sollen Brand- und Sprengstoffanschläge auf Asylbewerberheime und linke Einrichtungen geplant und verübt haben. Zwei Angeklagte sollen versucht haben, im Januar 2025 das Asylbewerberheim in Schmölln anzuzünden. Sie waren im Juni festgenommen worden.
3: Das Wetter auf Antenne Thüringen, aktuell 21 Grad in Eisenach. Mosbach kommt auf 22 Grad und Schmölln 20 Grad. Heute wird's wieder heiß, ganz viel Sonne, bis zu 33 Grad. Und das war's jetzt erstmal mit Gewittern. Morgen auch hochsommerlich und ruhiges Sommerwetter, aber bis zu 29 Grad. Eine Minute nach 7:30, Antenne Thüringen, der schnellste Verkehrsservice ist hier. Mit der A4 in Richtung Frankfurt zwischen Erfurt West und dem Kreuz Erfurt ein totes Tier. Und dann haben wir die A4 Richtung Dresden zwischen Buchau und Jena-Gösch, wird die rechte Spur gesperrt, kaputter LKW. A73 Richtung Suhl zwischen Rödental und Neustadt bei Coburg, kaputter LKW. B4 in beiden Richtungen zwischen Sondershausen und Nordhausen, Vorsicht Personen auf der Fahrbahn. Landkreis Eichsfeld zwischen Martinfeld und Bernzerode, hier ein toter Fuchs. Und Görmer am Görmerischen Kreuz, Höhe Ortseingang gesperrt durch einen Feuerwehreinsatz. So, dann gucken auf den Saale-Orla-Kreis. Es läuft nämlich schon der Anreiseverkehr zum Sonne, Mond, Sterne. Schon seit, 6:30 etwa. Rund um Saalburg-Ebersdorf staut es sich deswegen. Gerade die Anreiseempfehlung der Polizei. Aus Richtung Berlin die A9 Abfahrt Schleiz nutzen. Aus Richtung München die A9 Abfahrt Bad Lobenstein nutzen. Und die Straße zwischen Gräfenwart und Saalburg ist nur als Einbahnstraße in Richtung Saalburg befahrbar. Blitzer haben wir auch noch, ist ja auch noch Blitzerwoche. A4 Richtung Dresden zwischen Hermsdorf Ost und Rüdersdorf, dann die B4 Henschleben Richtung Erfurt, B7 zwischen Kreuzburg und Eisenach Höhe Lengenröden, Dittelstedt, Rudolstädter Straße beidseitig, Ortseingang Henschleben Richtung Straußfurt und Tiefenort Werrator stadtauswärts Höhe Sporthalle. So, wenn ihr noch was habt zu ergänzen, gerne 0800 3x5 25 50. Danke und gute Fahrt.
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3: Ja, und das geht gerade durch die Nachrichtenticker. Drohnensichtung und verdächtiger Gegenstand am Flughafen Leipzig. Niklas, was ist da los?
4: Genau, schönen guten Morgen. Und zwar wurde auf der Südbahn ein verdächtiger Gegenstand gefunden heute Nacht und eben Drohnen gesichtet. Deswegen ist die südliche Start- und Landebahn am Flughafen in Leipzig aktuell noch gesperrt. In der Nacht kam es da zu größeren Einschränkungen. Es mussten zum Teil auch Flieger umgeleitet werden. Mittlerweile läuft wohl der Flugverkehr so langsam wieder an, weil zumindest die Nordbahn wieder freigegeben ist. Also, falls ihr irgendwie Bekannte habt, die da gerade in den Urlaub starten wollen, fragt doch mal nach, wie es ist.
3: Unsere Nachrichtenredaktion ist dran und das nächste Update gibt es dann natürlich spätestens um 8 Uhr in den Antenne Thüringen Nachrichten. Jetzt erstmal J-Lo und David Guetta. Guten Morgen.

0: So manche haben diesen Sommer große Projekte vor sich. Der eine will die Simson wieder fit kriegen, der nächste will die Terrasse kärchern. Pink will in diesem Sommer ihr Album fertigstellen.
1: Ihr 10. mittlerweile und das ist das Projekt für den Sommer 2026. Es soll fertig werden, wir sind gespannt. Freuen uns gleich auf Fucking Perfect. Und das ist auch Fucking Perfect. Drive Safe, geile Nummer von Mike Smith und Niall Horan. Antenne Thüringen, gleich 7.41 Uhr.
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0: Niall Horan und Miles Smith mit Drive Safe hier auf Antenne Thüringen. Gleich gibt's noch Don't You Know und wir freuen uns auf Weekends und Freya Riding. Vorher spielen wir aber eine Runde Rhyme-Time. 7:48 Uhr haben wir's.
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0: Guten Morgen, Sarah aus Waltershausen.
2: Hallo.
0: Du bist die erste weibliche Kandidatin in dieser Runde.
2: Ach je.
0: Ja, genau. Der Jürgen aus Meiningen hat gestern gespielt und 8 Begriffe vorgelegt.
2: Ja.
0: Und die müsstest du toppen, um an die knallrote Antenne Thüringen-Taste zu kommen.
2: Ach je. Okay.
0: Wie fühlst du dich so?
2: Ganz gut.
0: Okay, sehr gut. Und hast du Tassennotstand oder warum machst du mit?
2: Das macht Spaß.
0: Ah, genau. Das ist die richtige Einstellung. Deswegen alle anmelden auf antennethüringen.de und dann könnt ihr auch spielen. 7:48 Uhr immer in der Rhyme-Time. Regeln sind einfach. Du bekommst ein Wort. Alle Antworten reimen sich auf dieses Wort. Bist du bereit?
2: Ja, bin ich.
0: Dein Wort ist stricken.
2: Ja. Ach,
0: was macht man, wenn man beim Test schummelt?
2: Spicken.
0: Gegenteil von Kopfschütteln.
2: Nicken.
0: Wenn man einen Brief eintüten will, muss man ihn?
2: Schicken.
0: Wie nennt man Leute, die gerne unnötig Stress machen?
2: Weiter.
0: Davon gibt es Nuggets.
2: Schicken.
0: Was machen Hühner gerne auf dem Boden?
2: Ticken.
0: Was macht man mit der Maus am PC?
2: Ticken.
0: Was muss man mit einem kaputten Reifen machen?
2: Ticken.
0: Das vulgäre Wort für den Beischlaf ausüben, das sagen wir jetzt nicht, weil das ist das böse Wort. Okay, 5 Begriffe.

0: hat nicht ganz gereicht. Was müssen wir noch auflösen? Wenn man den Brief einschicken will, muss man ihn schicken oder ja, knicken, hatte ich gedacht. Und die Zicken machen unnötig Stress.
1: Ach ja.
0: Aber das konnten wir ja nicht wissen, weil wir sind ja keine.
1: Oh ja, hin und wieder schon.
0: Okay, Sarah, danke für die Ehrlichkeit. Wir wünschen dir noch einen schönen Tag. Mach's gut.
1: Euch auch. Tschüssi.
0: Ciao.
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0: Schönen guten Morgen, hier ist Antenne Thüringen. Eigentlich ist alles beschlossen, aber über die Rentenreform der Bundesregierung wird immer noch viel diskutiert. Mehr dazu jetzt in den Nachrichten mit Jan Walter, es ist 8 Uhr.
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2: Guten Morgen. Die Debatte um die Rentenreform ebbt nicht ab. Einige CDU- und SPD-Ministerpräsidenten sträuben sich gegen die Abschaffung der abschlagsfreien Rente mit 63. Die Arbeitgeber zeigen sich, so wörtlich, fassungslos, dass ein Kernpunkt der Rentenreform schon vor der Umsetzung in Frage gestellt wird. Das sagte der Hauptgeschäftsführer vom Bundesverband BDA, Steffen Kampeter, der Bild-Zeitung.
3: Eine zukunftsfeste Rente brauche mehr Beschäftigung, mehr Beitragszahler und eine solide Finanzierung. Nicht immer neue Versprechen auf Kosten der jüngeren Generation, so BDA-Chef Kampeter. Auch die Bundesregierung will das Rentenpaket nicht wieder aufschnüren. Allen voran die 5 ostdeutschen Regierungschefs, die teilweise vor Landtagswahlen stehen, wollen an der abschlagsfreien Frührente aber festhalten. Denn in ihren Ländern gibt es wohl besonders viele langjährige Rentenzahler, die einen Anspruch darauf haben. Katrin Müller, Antenne Thüringen, Nachrichtenredaktion.
2: Heute startet in Saalburg am Bleilochstausee das Techno-Festival Sonne, Mond, Sterne. Auf den Zufahrtsstrecken zwischen den Autobahnanschlussstellen Schleiz und Bad Lobenstein kann es zu dichtem Verkehr oder Staus kommen, sagt die Polizei Saalfeld. Ab heute ist auch die Landstraße zwischen Gräfenwarte und Saalburg-Ebersdorf von 5 bis 18 Uhr nur als Einbahnstraße aus Richtung Schleiz befahrbar. Für Anwohner und Pflegedienste ist eine Umleitungsstrecke ausgeschildert. Die Organisatoren rechnen zum Festival mit 40.000 Besucherinnen und Besuchern. Es wird empfohlen, ab Autobahnabfahrt nicht auf das Navi zu hören. Der Weg ist ab hier ausgeschildert. Bei der Aufklärung des tödlichen Anschlages am Rande des Berliner Christopher Street Day sehen Innenpolitiker im Bundestag noch viele offene Fragen. Eine Sondersitzung des Innenausschusses brachte gestern keine spürbaren Ergebnisse.
4: Fast 3,5 Stunden dauerte die Videoschalte. Innenminister Dobrindt war dabei, auch die Chefs von Verfassungsschutz, BKA und Bundespolizei. Viele neue Erkenntnisse gab es aber wohl nicht. Wesentliche Fragen blieben unbeantwortet, sagt der Grünen-Abgeordnete Emmerich. Etwa die, warum der als Gefährder eingestufte Täter nach einem Gerichtsurteil frei herumlief. Auch ist weiter unklar, ob es weitere Beteiligte gab. Bei dem Anschlag am 25. Juli war eine Frau getötet worden, 31 Menschen wurden verletzt. Der Täter wurde tags darauf von der Polizei erschossen. Thomas Brock, Antenne Thüringen, Berlin.
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2: Der Fußball-Weltverband FIFA trifft sich heute zu einer Krisensitzung in Marokko. Das melden die Times und der Sender Sky. Die Einladung dazu kam vom Boss Gianni Infantino. Völlig unklar ist, was der Schweizer genau besprechen will.
5: Das hochrangige Treffen ist in Rabat geplant, wo im März auch die nächste FIFA-Präsidentenwahl ansteht. Infantino würde sich gerne für eine weitere Amtszeit wählen lassen, aber die Luft für ihn wird nach dem gescheiterten Investorendeal immer dünner. Schwere Vorwürfe kommen auch vom Chef des jordanischen Fußballverbands, Prinz Ali bin al-Hussein. Der Druck auf die Verbände, Infantino bei der Wiederwahl zu unterstützen, komme Erpressung gleich, schreibt er bei X. Auf einen freiwilligen Rücktritt deutet nichts hin. Noch am Abend schweckte Infantino bei Instagram in WM-Erinnerungen und postete Unterstützerschreiben einzelner Verbände. Ursula Winkler, Antenne Thüringen, Nachrichtenredaktion.
0: So, das war's jetzt aber auch erstmal wieder mit Gewittern. Heute ruhiges Sommerwetter, Hochsommer, 33 Grad und ganz viel Sonne mit dabei. Morgen bleibt es ähnlich, also kaum eine Änderung in Sicht. Auch hochsommerlich, nicht mehr ganz so heiß, bis zu 29 Grad sind drin. Es ist 8:04, Antenne Thüringen, der schnellste Verkehrsservice ist hier. Mit der A4 Richtung Frankfurt zwischen Erfurt-West und dem Kreuz Erfurt ein totes Tier. Dann haben wir die A38 Richtung Leipzig zwischen Eisleben und Querfurt ein liegen gebliebenes Fahrzeug. A73 Richtung Suhl zwischen Rödental und Neustadt bei Coburg ein kaputter LKW. Die B4 in beiden Richtungen zwischen Sondershausen und Nordhausen, Vorsicht Personen auf der Fahrbahn. Und Görmer am Görmerschen Kreuzhöhe, Ortseingang gesperrt wegen einem Feuerwehreinsatz. Ihr habt es in den Nachrichten gehört, der Anreiseverkehr zum SMS läuft. Saale-Orla-Kreis rund um Saalburg-Ebersdorf staut es sich deswegen schon. Die Anreiseempfehlung der Polizei aus Richtung Berlin. Die A9-Abfahrt Schleiz nutzen, aus Richtung München die A9-Abfahrt Bad Lobenstein nutzen. Die Straße zwischen Gräfenwart und Saalburg ist nur als Einbahnstraße heute in Richtung Saalburg befahrbar. So, geblitzt wird auch Blitzerwoche. A4 Richtung Dresden zwischen Hermsdorf-Ost und Rüdersdorf. Dann die B4 Höhe Henschleben Richtung Erfurt. B7 zwischen Kreuzburg und Eisenach Höhe Lengenröden. B7 Ortsausgang Jena-Wogau Richtung Groß-Löbichau. Dann Dittelstedt-Ruderstädter Straße.

0: beidseitig, Henschleben, Straße der Einheit Richtung Straußfurt, Könitz Richtung Bahnhof aus Vogelschutz kommt und Tiefenort, Werratorstadt Stadtauswärtshöhe, Sporthalle. Habt ihr noch mehr gesehen? Eine Nummer für alles, WhatsApp-Verkehr und mehr, 0800 3x5 2550.
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0: Schönen guten Morgen. Gestern war unser Reporter Ivo noch in der Hexerlebniswelt zusammen mit euch und ist die Rutsche runtergerutscht. Bin ich ganz froh, dass dieser Kelch an mir vorübergegangen ist. Ich bin heute unterwegs. Ab 11 Uhr gibt es freien Eintritt. Die Frage ist nur, wo? Der Ferienfun. Wir lösen gleich auf nach zwei Songs. Guten Morgen.

0: Tschu, das macht man so richtig wach. Gut so, denn jetzt kommt wieder der große Moment für alle Ferienkids.
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0: 7:45 haben wir's. Die letzten beiden Sommerferienwochen laufen. Jeden Tag um die Zeit gibt es die Auflösung, wo es hingeht, wo ihr heute Vormittag kostenlos reinkommt. Da, wo wir sind, kommt ihr einfach vorbei. Zwischen 11 und 12 sagt das Codewort Thüringen entdecken und zack, seid ihr drin. For free. Jeden Tag die schönsten Thüringer Ausflugsziele. So, ganz viele Kids sitzen jetzt zu Hause mit den Eltern in der Küche und warten darauf, wo es heute hingeht. Gestern waren wir auf dem größten Hexenbesen der Welt und heute planschen wir eine Runde. Es geht in die Schwimmhalle am Johannesplatz Erfurt. Das Geile, da gibt es so einen Aquatrack, also so einen Hindernisparcours im Wasser. Sprungtour mit allem drum und dran. Also, wir sehen uns nachher. Ich komme auch vorbei, lernen wir uns mal persönlich kennen. Die Antenne Thüringen, der Antenne Thüringen Ferien von heute zwischen 11 und 12. Kostenloser Eintritt in der Schwimmhalle am Johannesplatz in Erfurt. Wir sind gespannt und ich freue mich, euch zu sehen. Wir stimmen uns jetzt schon mal ein mit Aiko Aiko.

0: Antenne Thüringen, kleine Erinnerung für alle, die es gerade verpasst haben. Der Ferienfun, wir sind heute wieder unterwegs. Es gibt kostenlosen Eintritt heute in der Schwimmhalle am Johannesplatz Erfurt. Ab 11 sehen wir uns hoffentlich vor Ort.
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0: Schönen guten Morgen, es ist 8:30.
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2: Guten Morgen. Offenbar stehen die USA, der Iran und der Oman vor einer Lösung zur Öffnung der Straße von Hormuz für die Handelsschifffahrt. Das meldet das US-Portal Axios unter Berufung auf Regierungsbeamte. Demnach wollen die USA bereits heute die Übergangslösung unter Dach und Fach bringen. Die Lösung erfülle einige Forderungen des Iran und gibt dem Land mehr Kontrolle über diese für die Schifffahrt wichtige Meeresenge. Aus dem Weißen Haus gibt es allerdings dafür noch keine Bestätigung. Die Polizei in Nordthüringen hat bereits am Wochenende 3 Drogendealer geschnappt. Nach Ermittlungen der Kripo Nordhausen wurden 3 Männer in der Leinefelder Südstadt bei einem Drogengeschäft überrascht und festgenommen. Im Anschluss wurden bei Durchsuchungen einige Kilogramm chemische Drogen und Marihuana, 80.000 Euro Bargeld und hunderte unverzollte Zigarettenschachteln gefunden. Die 38- bis 45-Jährigen wurden gestern einem Richter vorgeführt, der erließ Haftbefehl. In den USA sind mehr als 10.000 Menschen an Durchfall erkrankt, ausgelöst durch einen Parasiten. Die US-Gesundheitsbehörde berichtet über 12.000 weitere unbestätigte Fälle. Bisher sind 2 Menschen an der Erkrankung gestorben, so die Behörde. Mehr als 5.000 Betroffene müssen in Krankenhäusern behandelt werden. Inzwischen melden fast alle Bundesstaaten Fälle der Erkrankung. Es wird vermutet, dass Eisbergsalat eines Lieferanten aus Mexiko Auslöser für die Krankheitswelle ist. Der Parasit wird über mit Fäkalien verunreinigte Lebensmittel oder Wasser übertragen.
3: Das Wetter auf Antenne Thüringen. Heute bis zu 33 Grad. Ganz viel Sonne. Vogtei kommt auf 22 Grad aktuell. Sömmer da 23, Masserberg 20 Grad. Also, die Gewitter sind erstmal durch. Heute ruhiges, hochsommerliches Wetter. 33 Grad. In der Spitze morgen auch hochsommerlich. Dann bis 29 Grad möglich. Gleich 2 Minuten nach 8:30, Antenne Thüringen, der schnellste Verkehrsservice. Die A4 Richtung Frankfurt am Kreuz Erfurt in der Überfahrt zur A71 Richtung Suhl. Kaputter LKW. A4 Richtung Dresden zwischen Gerstungen und Dreieck Womm. Hier Behinderung nach einem Unfall. A38 Richtung Leipzig zwischen Eisleben und Querfurt. Hier ist ein Fahrzeug liegen geblieben. Küffhäuser Kreis und Kreis Sömmerda in beiden Richtungen zwischen Günserode und dem Abzweig nach Oberböser. Hier sind Ziegen auf der Fahrbahn. Und Görmer am Görmerschen Kreuz. Höhe Ortseingang gesperrt wegen einem Feuerwehreinsatz. Da brennen Strohballen. Und die Schläuche liegen da quer über die Fahrbahn. Das dauert wohl noch bis heute Mittag. Im Saale-Orla-Kreis läuft der Anreiseverkehr zum Sonne und Sterne. Rund um Saalburg-Ebersdorf staute sich deswegen und die Anreiseempfehlung der Polizei. Aus Richtung Berlin die A9 Abfahrt Schleiz nutzen, aus Richtung München die A9 Abfahrt Bad Lobenstein nutzen. Die Straße zwischen Gräfenwart und Saalburg ist heute nur als Einbahnstraße Richtung Saalburg frei quasi. So, geblitzt wird auch noch, weil wir diese Woche auch noch Blitzermarathon haben. A4 Richtung Dresden zwischen Hermsdorf-Ost und Rüdersdorf. B4 Höhe Henschleben Richtung Erfurt. B7 zwischen Kreuzburg und Eisenach Höhe Lengröden. B7 Ortsausgang Jena-Wogau Richtung Groß-Löbichau. Nochmal die B7 Ortsdurchfahrt Lützendorf am Herrenrötchen Richtung Erfurt. Henschleben, Straße der Einheit Richtung Straußfurt. Könitz in Richtung Bahnhof aus Vogelschutz kommt. Und Tiefenort Werratorstadt Auswärtshöhe Sporthalle. So, jetzt sind wir aber durch. Habt ihr noch was? 0800 3x5 2550.
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0: Hier ist die Antenne Thüringen Morning Show und schönen Mittwoch wünschen wir.

Jens, auf Antenne Thüringen, 8.39 Uhr haben wir schönen guten Morgen. Ja, noch knapp 2 Wochen Sommerferien, dann geht's wieder los. Oh, ich weiß, ist kein schönes Thema für alle Ferienkinder, aber dann geht die Schule wieder los. Und spätestens dann merken wir, oh, wir müssen auf den Straßen sehr, sehr, sehr, sehr vorsichtig sein, denn die Kleinen sind um die Zeit halt dann unterwegs und eben merken das ja jetzt auch schon. Morgens wird es jetzt jeden Tag ein bisschen später hell. Also lasst uns alle Autofahrer darauf aufmerksam machen, dass die Kleinen beschützt werden. Holt euch unsere

0: Vorsicht Kinderplakate auf antennethüringen.de. Gleich geht's weiter mit Nico Santos und Home. Und wir freuen uns auf Martin Solveig mit Hello. Ich sage auch Hello, Alex Küper, hier 48. Hier ist Antenne Thüringen, die Morning Show. Guten Morgen.
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0: Hier ist Antenne Thüringen. Schönen guten Morgen. Nächste Woche ist es soweit. Die Sonnenfinsternis bei uns in Deutschland nicht ganz total, also nicht 100% wie 1999. Aber es wird schon so, naja, einiges zu sehen sein. Am ehesten in Spanien, aber auch bei uns in Deutschland. Olaf Kretzer von der Sternwarte Suhl. Was erwartet uns denn am nächsten Mittwoch?
1: Naja, für Deutschland ist es leider keine ganz totale, aber immerhin in Bereichen von Deutschland zwischen 87% und 91% Bedeckung. Das ist seit 1999 auf alle Fälle die größte Sonnenfinsternis, die wir hier hatten. Der kleine Wermutstropfen ist, dass das Ganze abends stattfindet und dass wir, wenn wir sowas beobachten wollen, einen sehr freien Blick nach Westen brauchen. Ja, weil das Maximum ist gegen 8:45 und für uns in Thüringen ist allerdings so gegen 8:45 sowieso schon Schluss, weil dann Sonne untergeht. Das heißt, wir brauchen also wirklich einen optimalen, freien Westblick.
0: Und den habt ihr bei euch in der Sternwarte Suhl. Macht ihr was an dem Tag, was Besonderes bei euch?
1: Naja, wir haben hier aus Erfahrung, wir haben ja schon viele Anfragen. Wir werden also ein entsprechendes Programm haben, angefangen von natürlich den Hoffnungen, dass wir das Ganze schön sehen können. Wir haben viele Brillen hier zum Verleihen, wir haben Teleskope, die wir aufstellen, um das Ganze noch besser zu sehen. Wir haben auch Planetariumsführungen im Angebot, also es gibt auch einen kleinen Imbiss hier. Und ja, da kann man sich dann schon mal die Sonne anschauen, so war sofort. Und ja, wer will, kann kommen. Wir sind offen. Wir brauchen keine Anmeldungen. Na, kommt einfach vorbei.
0: Sehr schön. Ein paar Kollegen hat Olaf Kretzer

0: erzählt von ihm, sind auch nach Spanien gefahren extra, um sich das da anzugucken. Wie sehr blutet das Herz, jetzt nicht in Spanien zu sein?
1: Ah ja, natürlich wäre man gerne da, aber man kann nicht alles haben, sagen wir es mal so. Und in knapp 300 Jahren haben wir hier in Suhl auch eine und ja, durchhalten.
0: Richtiges Motto.
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0: schönen guten Morgen. Entwarnung im Kyffhäuserkreis. Hier war gestern in einer Höhle nach einer Person gesucht worden. Mehr dazu jetzt in den Nachrichten um 9 mit Jan Walter.
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2: Guten Morgen. Ein Großeinsatz.

0: Von Polizei, Feuerwehr und technischem Hilfswerk an einer Höhle bei Bad Frankenhausen ist am Abend ergebnislos abgebrochen worden. In der Höhle wurde niemand gefunden, sagte uns Forstamtsleiter Uli Klüsendorf.
1: Spürhunde hätten nicht angeschlagen und auch ein Ortungsgerät, das Herztöne wahrnehmen kann, zeigte keine Werte an. Rettungskräfte haben zusammen mit einer Hundestaffel die Gänge der Höhle systematisch abgesucht. Es bestand der Verdacht, dass sich jemand in der Höhle aufhält oder möglicherweise verschüttet ist. Die Polizei hatte den aufgebrochenen Eingang entdeckt. Jetzt will Thüringen Forst als Eigentümer der Höhle prüfen, wie diese gesichert werden kann. Es gäbe mehrere Höhlen an der B85. Sie wurden früher als Eiskeller einer Brauerei genutzt, sagte uns Uli Klüsendorf. Der Forstamtsleiter, immer wieder versuchen Hobbyhöhlenforscher hier reinzukommen. Das ist aber gefährlich und deshalb verboten. Cornelia Schiedlow, Antenne Thüringen, Nachrichtenredaktion.
0: Im Irankrieg stehen die USA, der Iran und der Oman offenbar vor einer Übergangslösung zur Öffnung der Straße von Hormuz. Das berichtet das US-Portal Axios unter Berufung auf Regierungsbeamte. Es wird berichtet, die Lösung erfülle einige Forderungen des Iran und gebe dem Land mehr Kontrolle über die für die Handelsschifffahrt wichtige Meeresroute. Von Reportern auf diesen Bericht angesprochen, sagte US-Präsident Trump, es könne passieren, dass die Meeresenge heute oder morgen am Donnerstag geöffnet wird. Trump sprach von Fortschritt. Man führe sehr gute Gespräche. Vom Weißen Haus oder anderen US-Behörden gibt es derzeit noch keine Stellungnahme. Am Flughafen Halle Leipzig gab es in der Nacht einen Zwischenfall. Der Flugbetrieb war eingestellt worden, nachdem ein unbekanntes Flugobjekt und zugleich ein verdächtiger Gegenstand gefunden wurden. Einige Maschinen, darunter eine Passagiermaschine, wurden umgeleitet, berichtet die Polizei. Es wurde von einem sicherheitsrelevanten Vorfall gesprochen. Details wurden nicht genannt. Auf der Nordpiste finden seit dem Morgen wieder Starts und Landungen statt. Die Südpiste ist derzeit noch gesperrt. Im südlichen Bereich des Flughafens war der verdächtige Gegenstand entdeckt worden. Hier kam auch ein Sprengstoffroboter zum Einsatz. Es bestehe keine akute Gefahr, heißt es von der Polizei. Ob beide Vorfälle im Zusammenhang stehen, wird derzeit noch geprüft.
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0: Energie ist in Deutschland teuer. Vor allem die Industrie klagt über die im internationalen Vergleich hohen Strompreise. Aber Bundeswirtschaftsministerin Katharina Reiche rechnet erst mittelfristig mit sinkenden Strompreisen in Deutschland. Spürbare Entlastungen werden wir erst in den 2030er Jahren sehen, sagte die Ministerin.
3: Energiewende ja, aber die Kosten sollen gesenkt werden, weil steigende Energiepreise den Wirtschaftsstandort Deutschland belasten, sagt Ministerin Reiche. Das Kabinett hatte dazu eine Reform des Erneuerbaren Energiengesetzes sowie ein Netzpaket auf den Weg gebracht. Bundestag und Bundesrat müssen das aber noch absegnen. Ihr Ziel sei mehr Markt und weniger Dauerförderung, so Reiche. Verbraucher profitierten mittelfristig, aber eben nicht kurzfristig. Die Grünen, Verbände der erneuerbaren Energien sowie Umweltverbände werfen Reiche vor, die Energiewende auszubremsen. Tine Klimach, Berlin.
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4: Und damit sind wir beim Wetter, das heute wieder hochsommerlich wird. Die Gewitter sind durch. Heute ganz viel Sonne bei bis zu 33 Grad. In Zell am Mehl ist 23, 22 Grad in Niedergebra und Gera meldet 25 Grad. Schauen wir auf morgen, da bleibt es auch hochsommerlich und ruhig. Viel Sonne bei bis zu 29 Grad.
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4: 9:04, Antenne Thüringen, der schnellste Verkehrsservice, A4 Richtung Frankfurt. Zwischen Erfurt Ost und West ein kaputtes Auto, Görmer am Görmerschen Kreuz, Höhe Ortseingang, gesperrt zurzeit, da läuft ein Feuerwehreinsatz, da liegen die Schläuche über die Fahrbahn drüber, weil da Strohballen brennen. So, dann haben wir noch den Saale-Orla-Kreis, Anreiseverkehr zum SMS, die Empfehlung der Polizei aus Richtung Berlin, die A9 Abfahrt Schleiz nutzen, aus Richtung München, die A9 Abfahrt Bad Lobenstein nutzen und ihr kennt das rund um Saalburg-Ebersdorf, kann sich wegen dem Anreiseverkehr zum Sonne-Mond-Sterne-Festival stauen. Gleich haben wir noch eine Vermisstenmeldung der Polizei, vorher noch Blitzer. A4 Richtung Dresden zwischen Hermsdorf Ost und Rüdersdorf. B4 Höhe Henschleben Richtung Erfurt. B7 Ortsausgang Jena-Wogau Richtung Groß-Löbichau. B7 Höhe Lützendorf Richtung Erfurt. Gera, Professor Simmelstraße Richtung Straße des Friedens. Dann Henschleben, Straße der Einheit Richtung Straußfurt. Könitz Richtung Bahnhof aus Vogelschutz kommt. Und Tiefenort, Werra Tor, Stadtauswärtshöhe Sporthalle. Seit heute Nacht wird der 84-jährige Heinz Egon Liem aus Friedrichroda vermisst. Herr Liem ist auf Medikamente angewiesen und könnte sich in einer hilflosen Lage befinden. Er ist ca. 1,75

0: 1,70 groß, schlank, helles, lichtes Haar, grau-weißer Bart und Brillenträger. Heinz-Egon Liem hat vermutlich eine silberfarbene Regenjacke an, eine graue kurze Stoffhose, weiße Turnschuhe, eventuell einen dunkelfarbenen Pullover und ein weißes Basecap. Hinweise bitte an die Polizei, Hinweise in Sachen Verkehr gerne auch an uns. Gute Fahrt.
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0: Hallo zusammen, habt ihr Lust auf eine musikalische Zeitreise in eines der geilsten Jahrzehnte, die es musikalisch gab, meine Meinung? Die 90er.

0: 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Ab 11.
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2: So, aktuell haben wir es 9.

0: 9:22 Uhr ist Antenne Thüringen. Heute mit dem Anreiseverkehr zum Sonne, Mond, Sterne Festival. Also es kann sich mal wieder stauen. Ihr kennt das Spiel ja jedes Jahr aufs Neue rund um Salburg-Ebersdorf. Niklas, wie sieht es denn aktuell aus auf den Straßen?
1: Ja, da ist schon einiges los. Also tatsächlich ganz viele Straßen hier schon rot einmarkiert. Zum Teil staut sich schon bis auf die A9 Anschlussstelle Schleiz. Gibt auch ein paar Hinweise zur Anreise von der Polizei und vom Veranstalter. Wenn ihr aus Richtung Berlin kommt auf der A9, dann nutzt bitte die Anschlussstelle Schleiz. Und wenn ihr aus Richtung München kommt, dann die Anschlussstelle Bad Lobenstein. Und dann ist alles auch ausgeschildert vor Ort. Also nicht nach Navi fahren, sondern bitte nach der Beschilderung. Denn heute gibt es noch eine Einschränkung. Und zwar ist die Straße zwischen Grevenwart und Saalburg bis 18 Uhr auch eine Einbahnstraße. Und zwar Richtung Saalburg. Also da kommt er nur in eine Richtung durch. Achtet dort auf die Schilder und dann wünschen wir euch eine gute Anreise.
0: Ja, mächtig viel los an diesem Wochenende dann beim Sonne, Mond, Sterne. Gestört, aber geil sind mit dabei. Scooter sind mit dabei und Icky Mail natürlich, die mittlerweile ja sogar auch in den USA erfolgreich ist, beziehungsweise über die gesprochen wird, nach dem krassen Auftritt im Morgenmagazin. Also, viel Spaß beim SMS wünschen wir.
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0: Joyride auf Antenne Thüringen Rockset. Schön, dass ihr da seid. Wir gucken mal kurz aufs Wetter. Heute bis zu 33 Grad, dazu ganz viel Sonne. Aktuell in Erfurt 24, 22 Grad in Weißensee. Gräfenthal kommt auf 23 Grad. Also die Gewitter sind erstmal durch. Morgen auch ruhiges Sommerwetter bei bis zu 29 Grad. 9:53, Antenne Thüringen, der schnellste Verkehrsservice. Görmer am Görmarschen Kreuz. Höhe Ortseingang, läuft Feuerwehreinsatz, da brennen Strohballen und deswegen ist die Straße zurzeit gesperrt. Wir haben noch eine Vermisstenmeldung, aber erstmal noch die Blitzer. Arnstadt am Riesenlöffel, Stadt auswärts, A4 Richtung Dresden zwischen Hermsdorf Ost und Rüdersdorf, dann B4 Höhe Henschleben in Richtung Erfurt, B7 Höhe Lützendorf Richtung Erfurt, Gera, Professor Simmelstraße in Richtung Straße des Friedens. Seit heute Nacht wird der 84-jährige Heinz-Egon Liem aus Friedrichroda vermisst. Herr Liem ist auf Medikamente angewiesen und könnte sich in einer hilflosen Lage befinden. Er ist ca. 1,75 groß, schlanke Statur, helles, lichtes Haar, grau-weißer Bart und Brillenträger. Er trägt eine silberfarbene Regenjacke, eine graue kurze Stoffhose, weiße Turnschuhe und eventuell einen dunkelfarbenen Pullover und weißes Basecamp. Hinweise an die Polizei, Hinweise in Sachen Verkehr gerne auch an uns. 0800 3x5 2550.
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0: Schönen guten Morgen mit Antenne Thüringen. Gleich eine neue Runde Küpers Konzert und vorher haben wir noch Taylor Swift. Die Queen sozusagen. I knew it, I knew you. Und Tiesto mit dabei. Lay low. Einen fantastischen Mittwoch wünschen wir. Mit Antenne Thüringen.
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0: Gleich gibt's einen Knallersong hier auf Antenne Thüringen. Ja, Caught in the Act, ein Ausflug in die 90er, Love is Everywhere. Warum spielen wir den? Weil die auch mit dabei sind.
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0: 90s Super Show in der Messe in Erfurt. Die Stars der 90er, die Musik der 90er. Das wird ein wilder, wilder Abend. Und Sandra aus Neuhaus hat gestern die ersten beiden Tickets abgeräumt. Du hast ja gesagt, du hast eine große Familie. Stehen die schon Schlange bei dir?

0: fragt schon nach, wie sieht's denn aus mit unserem Gewinn? Gehen wir jetzt zusammen oder nicht?
1: Okay, du bist also unter Zugzwang, du musst hier heute abliefern.
0: Ja, wahrscheinlich schon.
1: Das erhöht den Druck. Deine Gegenkandidatin ist Katrin aus Mühlhausen. Guten Morgen.
0: Ja, hallöchen, ich grüße.
1: Du schreibst, du willst mit deinen Mädels einen tollen Konzertabend machen. Was sind denn deine Mädels?
0: Ja, meine Mädels Arbeit, meine Mädels dann privat. Wir sind eine coole Gruppe, ja, und wollen auch die 90er mal uns ansehen und anhören und einen schönen Abend verbringen, ja?
1: Sehr schön, dann sind wir mal gespannt, ob das klappt. Regeln sind ganz einfach, 20 Sekunden gibt's Zeit. In der Zeit brauche ich so viele Begriffe wie möglich zu einer Oberkategorie. Mein Beispiel: Madonna isst gerne Äpfel. Was gibt's noch für Obstsorten? Titelverteidigerinnen legen wir uns vor, Sandra.
0: Ja.
1: DJ Quicksilver ist mit am Start. Welche anderen DJs kennst du?
0: DJ Bobo, DJ Tech, DJ... Kann ich den nachschauen? David Guetta, Calvin Harris, Matrix Garrix.
1: Ja. Niklas, das letzte kam so mit dem Schlussschlag.
2: Aber wäre grundsätzlich auch noch richtig gewesen, wir lassen mal 5 gelten.
0: Oh, danke.
1: Es geht jetzt nach Mühlhausen zur Katrin. Bist du bereit?
0: Ja, ich bin bereit.
1: Caught in the Act sind auch mit dabei bei der großen 90er-Party. Welche anderen Boybands kennst du?
0: Mhm. Boyzone, Caught in the Act, NSYNC, Westlife, Backstreet Boys, And sing Boys to Men, Boyzone, Take That. Westlife.
2: Und mit Take That warst du eins drüber. Du hast 6 richtige.
1: Da ist die Freude groß. Sandra, nicht traurig sein. Ihr seht euch dann in der Messe in Erfurt.
0: Super, vielen Dank.
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0: Eigentlich ist alles beschlossen, aber über die Rentenreform in der Bundesregierung wird noch immer viel diskutiert. Alles, was jetzt am Vormittag wichtig ist, gibt's in den Antenne Thüringen Nachrichten. Es ist 10 Uhr.
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2: Die Debatte um die Rentenreform ebbt nicht ab. Einige CDU- und SPD-Ministerpräsidenten sträuben sich gegen die Abschaffung der abschlagsfreien Rente mit 63. Die Arbeitgeber zeigen sich, so wörtlich, fassungslos, dass ein Kernpunkt der Rentenreform schon vor der Umsetzung in Frage gestellt wird. Das sagte der Hauptgeschäftsführer vom Bundesverband BDA, Steffen Kampeter, der Bild-Zeitung.
3: Eine zukunftsfeste Rente brauche mehr Beschäftigung, mehr Beitragszahler und eine solide Finanzierung. Nicht immer neue Versprechen auf Kosten der jüngeren Generation, so BDA-Chef.

0: Peter. Auch die Bundesregierung will das Rentenpaket nicht wieder aufschnüren. Allen voran die 5 ostdeutschen Regierungschefs, die teilweise vor Landtagswahlen stehen, wollen an der abschlagsfreien Frührente aber festhalten. Denn in ihren Ländern gibt es wohl besonders viele langjährige Rentenzahler, die einen Anspruch darauf haben. Katrin Müller, Antenne Thüringen, Nachrichtenredaktion.
1: Heute startet in Saalburg am Bleilochstausee das Techno-Festival Sonne, Mond, Sterne. Auf den Zufahrtsstraßen zwischen den Autobahnanschlussstellen Schleiz und Bad Lobenstein kann es zu dichtem Verkehr oder Staus kommen, sagt die Polizei Saalfeld. Ab heute ist auch die Landstraße zwischen Gräfenwart und Saalburg-Ebersdorf von 5 bis 18 Uhr nur als Einbahnstraße aus Richtung Schleiz befahrbar. Für Anwohner und Pflegedienste ist eine Umleitungsstrecke ausgeschildert. Die Organisatoren rechnen zum Festival mit 40.000 Besucherinnen und Besuchern. Es wird empfohlen, ab Autobahnabfahrt nicht auf das Navi zu hören. Der Weg ist ab hier ausgeschildert. Vor dem hanseatischen Oberlandesgericht in Hamburg wird heute gegen 7 mutmaßliche Mitglieder der rechten Terrororganisation Letzte Verteidigungswelle das Urteil gesprochen. Den jungen Angeklagten wird unter anderem versuchter Mord, Verabredung zum Mord, Brandstiftung und gefährliche Körperverletzung vorgeworfen. 2 von ihnen waren im Juni in Thüringen verhaftet worden. Sie sollen im Januar 2025 versucht haben, das Asylbewerberheim in Schmölln im Altenburger Land anzuzünden.
2: Sie sind extrem jung, radikal und gewaltbereit. Die Angeklagten sollen Brand- und Sprengstoffanschläge auf Asylbewerberheime und linke Einrichtungen verübt und geplant haben. Außerdem machten sie wohl Jagd auf Menschen, die sie für Pädophile hielten. Zur Tatzeit waren einige von ihnen gerade mal 14. Organisiert haben sie sich nach Erkenntnis der Ermittler über Chatgruppen. Experten zufolge zeigen Beispiele wie dieses eine neue Qualität der Radikalisierung. Die Rede ist von einer Rückkehr der Baseballschlägerjahre. Jugendliche würden sich inzwischen wieder deutlich schneller und früher radikalisieren. Tanja Wagner, Antenne Thüringen, Nachrichtenredaktion.
1: In Nordthüringen ist der Polizei ein Schlag gegen die Drogenszene gelungen. Nach umfangreichen Ermittlungen der Kripo Nordhausen erfolgte dann am Sonntag ein Zugriff im Eichsfeldkreis. Während eines Drogendeals haben Polizeibeamte in der Leinefelder Südstadt 3 Männer festgenommen. Bei Durchsuchungen im Anschluss wurden mehrere Kilogramm chemische Drogen und Marihuana, über 80.000 Euro Bargeld sowie hunderte unverzollte Zigarettenschachteln gefunden und beschlagnahmt. Die Staatsanwaltschaft stellte Haftanträge gegen die 38- bis 45-Jährigen. Gestern hat ein Ermittlungsrichter Haftbefehl erlassen. Die Männer sitzen in einer JVA.
3: Danke an die News. Und beim Wetter gibt Thüringen gerade wirklich alles. In Greußen sind es 24 Grad, Stadtilm 26 Grad und Meuselwitz 27 Grad. Ja, und heute am Mittwoch wirklich viel Sonnenschein und nur wenige Wolken am Himmel. Dazu gibt es schwüle 30 bis 34 Grad in der Spitze, also sehr, sehr heiß. Morgen wird es dann von den Temperaturen ein bisschen angenehmer und es bleibt weitestgehend trocken.
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3: 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Wir gucken auf die Straßen, zum Beispiel in Görmer. Am Görmerschen Kreuz, Höhe vom Ortseingang, da ist gesperrt durch einen Feuerwehreinsatz. Da brennen Strohballen und Schläuche gehen über die Fahrbahn und das dauert wohl auch noch bis heute Mittag. Auf der A73 Richtung Suhl zwischen Eisfeld Süd und Eisfeld Nord sind mehrere Metallrohre auf der Abfahrt zum Parkplatz. Und die A38 Richtung Göttingen zwischen Heilbad-Heiligenstadt und Ahrenshausen, da ist gesperrt und die Bauarbeiten gehen auf einer Länge von etwa 13 Kilometern. Und wir gucken auf die Blitzer, da haben wir so einige. Zum Beispiel auf der A4 Richtung Dresden zwischen Hermsdorf Ost und Rüdersdorf, da sind nur 100 km erlaubt. Auf der B4 Höhe Henschleben Richtung Erfurt steht auch noch einer, der wurde gemeldet von Mario. Auf der B7 Ortsausgang Jena-Wogau Richtung Größ-Löbichau, ja, da blitzen sie aus dem grauen Caddy. Auch auf der B7 Höhe Lützendorf Richtung Erfurt, ja, Höhe vom Motorradgeschäft. In Arnstadt am Riesenlöffel stadtauswärts, da ein bisschen langsamer fahren. Genauso wie in Gera in der Professor-Simmel-Straße Richtung Straße des Friedens, da ist nur 30 erlaubt. Henschleben, Straße der Einheit Richtung Straußfurt, da ist nur 70 erlaubt. Und in Köhnitz Richtung Bahnhof aus dem Vogelschutz herauskommt, da dürft ihr auch nur 30 fahren. Das war jetzt so einiges. Wenn ihr noch mehr gesehen habt, dann könnt ihr uns das natürlich gerne melden an unsere Nummer für alles. WhatsApp-Verkehr und mehr, das ist die 0800 3x5 2550. Wenn ihr irgendwas gesehen habt, meldet es gerne. Und dann Dankeschön und eine gute Fahrt euch.
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2: Mit Ivo Prokop und jetzt hier mit Ray, Where's My Husband?

0: Robbie Williams. Kann man dann hier am Vormittag auf Antenne Thüringen. Ivo Prokop ist am Start. Schön, dass ihr dabei seid. Und ihr wisst es, ja, zwischen 10 und 11, die Vorfreude steigt in dieser Woche, denn neuer Tag, neuer Ferienfun.
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0: Genau so ist es. Wir sind jeden Tag woanders unterwegs. In den letzten Tagen hatte ich ja das Vergnügen mit euch irgendwo in Thüringen und wir bringen sowohl

Kleinen als auch die Großen durch die letzten Ferienwochen. Und heute geht's, ihr habt schon gehört, in die Schwimmhalle Johannesplatz in Erfurt. Von 11 bis 12 kommt ihr komplett kostenlos da rein und genießt so einen richtig schönen Badespaß und trefft dann dort auch unseren Alex aus der Morningshow. Ja, mit dem sprechen wir dann gleich mal in einer Stunde und schicken ihn auch, denke ich, mal ins kühle Nass, oder? Da freuen wir uns drauf. Also, ganz viel Spaß euch und ich würde sagen, so ein bisschen so klingt das dann. Oh, herrlich, genau so muss das sein. Ganz viel Spaß euch und dann, ja, auf nach Erfurt zum Antenne Thüringen Ferienfahren.

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0: One Night in Bangkok von Marihat hier am Mittwochvormittag auf Antenne Thüringen. Und jetzt gibt's die wichtigsten News aus eurer Region.
1: Für Südthüringen, Cornelia Schiedlow.
2: Guten Tag. Mehrere tausend Euro hat eine Seniorin in Eisenach bei einem Trickdiebstahl verloren. Die Masche, ein Mann und eine Frau klingelten an ihrer Wohnung. Die Frau sagte, sie wolle ein Paket für eine Nachbarin abgeben. Dann bat sie um Zettel und Stift, um noch etwas aufzuschreiben. Die Seniorin ging in ihre Wohnung und holte beides. In der Zwischenzeit ist aber auch der Mann in die Wohnung gegangen. Während die Frau den Zettel schrieb, klaute der Mann mehrere tausend Euro Bargeld. Die Polizei sucht jetzt die beiden Diebe. Die Frau soll Mitte 30 sein, korpulent, mittelblonde, mittellange Haare und mit polnischem Akzent sprechen. Der Mann war etwa 50 Jahre alt und hatte graues, lichtes Haar. Wer Hinweise geben kann, bitte an die Polizei. Und die Stadt Zellamelis hat das Bibo-Fest abgesagt. Es sollte diesen Freitag sein, aber viele Menschen in der Stadt trauern gerade um Altbürgermeister Karl-Uwe Panse. Der hatte die Geschäfte der Stadt von 1990 bis 2012 gelenkt. Im Rathaus ist ein Kondolenzbuch ausgelegt. Viele Zellamelisser, aber auch Politiker haben sich schon eingetragen. Unter anderem der derzeitige Bürgermeister von Zellamelis Thorsten Witter und Ministerpräsident Mario Vogt. Und jetzt das Wetter für eure Region.
0: Das ist das Wetter für Südwestthüringen auf Antenne Thüringen mit diesen aktuellen Temperaturen. In Thema sind es 28 Grad, Hildburghausen hat 27 Grad und Waltershausen meldet 25 Grad. Ja, und der Mittwoch, der macht richtig gute Laune. Bis zu 34 Grad und ganz viel Sonne heute. Jetzt zum Mittag stellenweise vielleicht hier und da ein paar kleine Schauer, aber die Sommervibes, die bleiben stabil. Auch am Donnerstag mit trockenen Bedingungen und warmen Temperaturen. Das ist Antenne Thüringen, der schnellste Verkehrsservice. Und wir gucken auf die Straßen, zum Beispiel auf die A4 Richtung Dresden. Zwischen Weimar und Apolda, da sind Behinderungen durch eine Baustelleneinrichtung. Und da wird von 3 Spuren auf 1 Spur runter reduziert. Und das hat Andreas gerade gemeldet. Auf der A9 Richtung Berlin, zwischen Hermsdorf Süd und dem Hermsdorfer Kreuz, Vorsicht, das ist eine Leitbarke auf der mittleren Spur. Die A38 Richtung Göttingen ist betroffen, zwischen Heilbad Heiligenstadt und Ahrenshausen. Da ist gesperrt und die Bauarbeiten sind auf einer Länge von etwa 13 Kilometern. A71 Richtung Schweinfurt ist was, zwischen Bad Neustadt und Münnerstadt, Vorsicht, da ist eine Holzkiste auf der rechten Spur. Die A71 Richtung Schweinfurt ist weiter auch zwischen Heldrung und Kölle da, von 10 Uhr bis 15 Uhr gesperrt, wegen Sanierungsarbeiten. Und da gibt es eine Umleitung ab der Anschlussstelle Heldrungen bis zur Anschlussstelle Kölle da. Und die Auffahrt zur Anschlussstelle Heldrungen in Fahrtrichtung Schweinfurt bleibt in dieser Zeit ebenfalls gesperrt. Und weiter geht's auf der A72 Richtung Hof, zwischen Pirk und Dreieck Hochfranken. Vorsicht, da sind Fahrzeugteile auf einer Fahrbahn. Und in Görmer, am Görmerschen Kreuz, Höhe Ortseingang, da ist gesperrt durch einen Feuerwehreinsatz. Strohballen brennen da, Schläuche liegen auf der Fahrbahn. Also das dauert auch wohl heute noch bis Mittag. Und wir gucken auf die Blitzer. Ja, auf der B7, Ortsausgang Jena-Wogau Richtung Größ-Löbichau. Da wird aus dem grauen Caddy geblitzt und da dürfte nur 50 fahren. In Arnstadt am Riesenlöffel, stadtauswärts, gemeldet von Christian, danke dafür. Und in Gera, Professor-Simmel-Straße, Richtung Straße des Friedens, da sind nur 30 erlaubt. Genauso wie in Könitz, Richtung Bahnhof aus dem Vogelschutz kommt. Ja, das war jetzt einiges. Wenn ihr noch mehr gesehen habt, meldet uns das gerne. Wir haben dann eine Nummer für alles. WhatsApp, Verkehr und mehr. Da könnt ihr uns alle schreiben an die 0800 3x5 2550. Danke und gute Fahrt.
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0: der Song, der ist ein Allrounder, ne? Ob es jetzt im Garten hört, im Freibad oder schon wieder auf der Arbeit, der zaubert einfach ein Lächeln ins Gesicht. Miley Cyrus ist das mit Jaded hier auf Antenne Thüringen. Und Ivo Prokop begrüßt euch heute schon hier am Vormittag. Hallo, hallo. Und jetzt so zwei Wochen vor Ferienende. Ganz wichtiger Termin steht da wahrscheinlich an. Schulshopping ist zum Beispiel angesagt, ne? Also ab in Schreibwarenladen und eindecken für das neue Schuljahr, weil die Schule geht bald wieder los. 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
8: In der Diskussion um die Abschaffung der abschlagsfreien Rente mit 63 sagt Unionsfraktionschef Frei, das können wir nicht aufhalten, das wird zu teuer. Das und alle wichtigen News jetzt am Vormittag in den Nachrichten. Es wird 11.
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9: Guten Tag. Ein wichtiger Punkt der Rentenreform der Bundesregierung ist die Abschaffung der abschlagsfreien Frührente nach 45 Beitragsjahren. Einige Ostministerpräsidenten wollen die Abschaffung stoppen. Unionsfraktionschef Thorsten Frei hält das für ausgeschlossen. Die Kosten der abschlagsfreien Frührente belaufen sich auf etwa 10 Milliarden Euro jedes Jahr und für jeden Rentnerjahrgang, sagte er im ZDF-Morgenmagazin.
10: Um ehrlich zu sein, die Argumentation verstehe ich nicht. Denn tatsächlich ist es so, dass im Osten kaum mehr Menschen abschlagsfrei in Rente gehen als im Westen. Ich glaube, die Differenz liegt zwischen 28 und 32 Prozent. Aber vor allen Dingen ist es so, dass alle Studien zeigen, dass vor allen Dingen Männer, gesündere, wohlhabendere, diese abschlagsfreie Rente in Anspruch nehmen. Und tatsächlich die, die darauf angewiesen sind, für die das das einzige Einkommen ist, wie immer wieder auch für die östlichen Länder berichtet wird, diejenigen arbeiten länger und sie arbeiten so lange, sie das volle Gehalt auch haben.
9: Ein neues Projekt in Thüringen und Sachsen soll die Integration von Zugewanderten in den Arbeitsmarkt verbessern. Es läuft derzeit in den Stadtverwaltungen Weimar, im Landkreis Saalfeld-Rudolstadt, im Wartburgkreis und in Dresden und im Landkreis Zwickau. Geplant ist, dass Zugewanderte nicht von Amt zu Amt geschickt werden, sondern möglichst viele Termine an einem Ort zu einem Termin klären können. Zuständigkeiten sollen transparenter, Verwaltungsabläufe schneller gemacht und die Zusammenarbeit zwischen den Fachbereichen verbessert werden, sagt das Amt für Migration. Das bringt Flüchtlinge schneller und nachhaltiger in den Arbeitsmarkt, heißt es. Ein wichtiger Beitrag zur Fachkräftesicherung und zur Wettbewerbsfähigkeit des Standortes Deutschlands. Wieder ist ein Test mit künstlicher Intelligenz aus dem Ruder gelaufen. Britische Forscher haben das KI-Modell der Entwicklerfirma Anthropic beim Versuch ertappt, als es eine Schwachstelle in öffentlich zugänglichen

0: angebliche Software einschleusen wollte. Besonders brisant, die KI wollte auch einen dafür zuständigen Menschen manipulieren.
1: KI-Modelle sollen selbstständig Aufgaben lösen. Problematisch wird's aber, wenn sie selbst zum Hacker werden. Um das zu testen, hatten britische Forscher den Modellen von Anthropic und des ChatGPT-Entwicklers OpenAI Zugang zum Internet gewährt. Statt sich aber nur Softwarewerkzeuge zu holen, um eine Aufgabe zu erfüllen, legte sich die Anthropic-KI einen Account zu, erschuf Fake-Identitäten und versuchte gezielt, einen Betreuer der Software zu manipulieren. Verschickt wurden auch Phishing-Mails zum Abgreifen sensibler Daten. Bemerkt hatten die Forscher das Ganze wohl auch erst bei einer späteren Auswertung. Katrin Müller, Antenne Thüringen, Nachrichtenredaktion.
0: Am Flughafen Halle Leipzig gab es in der Nacht einen Zwischenfall. Der Flugbetrieb war eingestellt worden, nachdem ein unbekanntes Flugobjekt und zugleich ein verdächtiger Gegenstand gefunden wurden. Ein Flughafensprecher sagte, in der Nähe eines ukrainischen Flugzeuges wäre eine Drohne gesichtet worden. An dieser soll Sprengstoff und Zünder befestigt gewesen sein. Einige Maschinen, darunter eine Passagiermaschine, wurden umgeleitet, berichtet die Polizei. Auf der Nordpiste finden seit dem Morgen wieder Starts und Landungen statt. Die Südpiste ist derzeit noch gesperrt. Im südlichen Bereich des Flughafens war der verdächtige Gegenstand entdeckt worden. Hier kam auch ein Sprengstoffroboter zum Einsatz. Es bestehe keine akute Gefahr, heißt es von der Polizei. Ob beide Vorfälle in Zusammenhang stehen, wird derzeit noch geprüft.
2: Danke an die News. Und zur Wochenmitte gibt's beim Wetter richtig Sommer pur. In Kalla sind's 28 Grad, Schwarza hat 25 Grad und Eisenberg meldet 27 Grad. Ja, und die Temperaturwerte, die steigen noch bis zu den 30ern hoch und wirklich viel Sonne heute. Nur vereinzelt mal ein, zwei kleine Schauer jetzt am Mittag und in den nächsten Stunden. Aber geht raus und genießt die Ferien.
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2: Antenne Thüringen, der schnellste Verkehrsservice, und wir gucken auf die A4 Richtung Dresden. Zwischen Weimar und Apolda, da gibt es Behinderungen durch eine Baustelleneinrichtung und da wird von 3 Spuren auf 1 Fahrspur reduziert. Auf der A71 Richtung Schweinfurt, zwischen Heldrungen und Kölle da ist noch gesperrt bis 15 Uhr. Da gibt es Bauarbeiten auf einer Strecke von etwa 12,5 Kilometern und da gibt es eine empfohlene Umleitung, das ist die U8. Die Umleitung ab der Anschlussstelle Heldrungen bis zur Anschlussstelle Kölle da und die Auffahrt zur Anschlussstelle Heldrungen in Fahrtrichtung Schweinfurt bleibt in dieser Zeit ebenfalls gesperrt. Und noch eine Meldung aus Görmer haben wir. Am Görmerschen Kreuz Höhe Ortseingang ist gesperrt durch einen Feuerwehreinsatz. Da brennen Strohballen, also Schläuche liegen auf der Fahrbahn und das dauert wohl auch noch bis heute Mittag. Und die Blitzer. B7, Ortsausgang Jena-Wogau Richtung Groß-Löbichau. Da blitzen sie aus dem grauen Caddy, da sind nur 50 erlaubt. In Arnstadt am Riesenlöffel stadtauswärts stehen sie auch noch. Das hat uns Christian gemeldet, Dankeschön dafür. Und Sven hat uns gemeldet, in Gera, die Professor-Simmel-Straße Richtung Straße des Friedens in der 30er-Zone, da stehen sie auch. Habt ihr noch irgendwas gesehen? Dann haben wir eine Nummer für alles. Das ist die 0800 3x5 2550. Meldet uns gerne alles rein. Danke und gute Fahrt euch.
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2: Ja, wunderschönen Mittwoch euch und ganz viele Grüße gehen raus nach Erfurt, denn da sind wir heute beim Antenne Thüringen Ferienfun. Kostenloser Spaß für Groß und Klein in den finalen Ferienwochen. Mit einem ganz bestimmten Codewort kommt ihr jetzt bis 12 Uhr ins Schwimmbad rein. Ins Schwimmbad Johannesplatz in Erfurt. Und vor Ort ist unser Alex Küper aus der Morning Show. Alex, was ist denn los in Erfurt bei dir?
5: Es ist schon mächtig was los. Es sind viele Leute auch schon drin und bei mir steht Sabine. Hallo.
6: Hallo.
5: Ihr kommt aus dem benachbarten Kleingarten.
6: Ja, aus der Reseda.
5: Sehr schön. Und habt das Codewort parat?
6: Ja, in Thüringen entdecken.
5: Richtig. Und du hast Lea und Aaron dabei. Hallo ihr beiden.
7: Hallo.
5: Worauf freust du dich am meisten?
7: Auf den 3-Meter-Turm, wenn er offen ist. Ja. Und ja, ich hoffe, wir haben einen schönen Vormittag.
5: Oh,
7: und
5: du?
8: Auch. Den 3-Meter-Turm.
5: Und es gibt diesen Aquapark, das ist so eine große Hüpfburg im Wasser aufgebaut. Das heißt, die Schwimmer müssen zur Seite sozusagen und den Kindern wird hier der Platz geboten. Das ist super anstrengend. Die letzte Station ist so eine Rolle, wo man irgendwie drüber sliden muss. Das werden schöne Bilder nachher fürs Netz, befürchte ich.
2: Ja, ich wollte schon sagen, da musst du auf jeden Fall durch, oder Alex?
5: Ich probiere das aus. Sehr schön.
2: Sehr
5: kommt
2: gut.
5: Alle vorbei, noch bis 12.
2: Genau so ist es. Mit dem Codewort Thüringen entdecken seid ihr am Start. Kostenlos im Schwimmbad Johannesplatz. Und ja, das ist der Antenne Thüringen Ferienfun. Kommt vorbei und jetzt gehen wir hier rein in eine neue Stunde. Olivia Rodrigo ist das mit Drop Dead. Macht euch schöne Ferien und geht vielleicht schwimmen in Erfurt. Ganz viel Spaß hier mit Antenne Thüringen.

0: Rabbits läuft hier am Vormittag auf Antenne Thüringen. Es ist 11.24 Uhr. Ivo Prokop ist da und hier steht auch schon der nächste Künstler in den Startlöchern. James Blunt ist das nämlich, The Truth, hier gleich auf Antenne Thüringen. Und The Truth, die Wahrheit, ja, über den Sommer ist die Wahrheit hier im Freistaat. Es ist eigentlich kein Sommer, ne? Erst Hitzewelle, dann Regen, kalte Tage, dann wieder warm, wieder kalt. Also ein absoluter Wetterfiebertraum. Aber einen Tipp habe ich für euch, mit einem Spruch fahrt ihr immer gut. Einfach die Schultern heben und sagen, naja, die Natur, die braucht's halt, ne? Also, da hat ein Kollege auch heute in der Redaktion erzählt von so einem Gespräch mit ein paar Touristen, die haben gesagt, ey, bei euch in Thüringen, da ist noch alles so schön grün, da blüht alles, das ist ja der Wahnsinn, bei uns ist schon alles verbrannt und braun. Und ja, da können wir auch mal nicken und sagen, da hat der Regen bei uns richtig gut getan. Hier in Thüringen, da läuft's einfach, selbst mit diesem verrückten Sommer.
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0: The Truth von James Blunt hier am Vormittag auf Antenne Thüringen. Es ist kurz nach 11:30.
1: Für Südthüringen, Cornelia Schiedlow.
2: Guten Tag. Die Touristinformation in Friedrichroda ist erneut ausgezeichnet worden. Sie hat wieder die sogenannte I-Marke vom Deutschen Tourismusverband bekommen. Die Auszeichnung steht für sehr gute Beratung und starken Service für Gäste. Friedrichroda gehört damit weiter zu den geprüften Touristinfos in Deutschland und das jetzt schon seit 20 Jahren. Gecheckt wurden dabei mehr als 40 Kriterien, zum Beispiel Ausstattung, Lage und der Service vor Ort. Auch das Personal muss gut geschult sein. Seit der letzten Prüfung wurde in der Touristinformation in Friedrichroda einiges erneuert. Nach den Schäden durch die Automatensprengung im Mai 24 musste die Touristinfo aufwendig instand gesetzt werden. Dabei gab es auch neue Möbel und neue digitale Angebote. Mit der I-Marke darf die Touristinfo in Friedrichroda jetzt wieder 3 Jahre lang werben, bis die nächste Prüfung dann kommt, 2029. Und in Gotha ist eine touristische Attraktion jetzt für 3 Tage gesperrt. Der Rathausturm am historischen Rathaus ist geschlossen. Besucher können da nicht mehr hoch, dafür aber Handwerker, denn am Turm müssen Reparaturarbeiten durchgeführt werden. Planmäßig sollen die am Freitag fertig werden, sodass der Rathausturm am Samstag wieder wie gewohnt geöffnet ist.
0: Dankeschön. Ja, und beim Wetter gibt Thüringen wirklich gerade alles. Ja, in Kalle haben wir 28 Grad, Schwarza meldet 26 Grad und Eisenberg liegt dazwischen mit 27 Grad. Ja, und heute am Mittwoch wirklich viel Sonnenschein, nur wenige Wölkchen am Himmel und dazu gibt es dann später in der Spitze bis zu 34 Grad. Morgen wird es dann von den Temperaturen ähnlich, aber sogar ein bisschen angenehmer und es bleibt weitestgehend trocken. Antenne Thüringen, der schnellste Verkehrsservice und wir gucken auf die A38 Richtung Leipzig. Zwischen Nordhausen und Heringen, Vorsicht, da sind Reifenteile auf der Fahrbahn. Auf der A71 Richtung Schweinfurt, weiterhin bis 15 Uhr gesperrt, da sind immer noch Bauarbeiten und die U8 ist eure empfohlene Umleitung an der Anschlussstelle Heldrungen bis zur Anschlussstelle Kölle da. Und die Auffahrt zur Anschlussstelle Heldrungen in Fahrtrichtung Schweinfurt, die bleibt in dieser Zeit ebenfalls gesperrt. Und in Görmer, am Görmerschen Kreuz, Höhe Ortseingang, ist immer noch wegen dem Feuerwehreinsatz gesperrt. Da brennen die Strohballen und Schläuche liegen auf der Fahrbahn. Also dort auf jeden Fall Vorsicht und gutes Löschen. Wenn ihr jetzt unterwegs seid, habt ihr vielleicht auch schon ein paar Blitzer gesehen. Zum Beispiel auf der B7 Höhe Abfahrt Weimar Nord aus Schöndorf kommt. Die B7 weiter in Höhe Lützendorf Richtung Erfurt, ja, Höhe dem Motorradgeschäft, da wird auch geblitzt. Genauso wie in Arnstadt am Riesenlöffel, stadtauswärts, danke an Christian, der das gemeldet hat. Und weiter der von Sven in Gera, in der Professor-Simmel-Straße Richtung Straße des Friedens in der 30er-Zone. Wenn ihr noch irgendwas gesehen habt, schickt es uns gerne an die 0800 3x5 2550. Das ist unsere Nummer für alles. Und dann wünschen wir euch eine gute Fahrt.
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0: Sehr, sehr gut. Can't Fight the Moon kommt gut durch den Mittwochvormittag mit Antenne Thüringen und es wird jetzt wieder Zeit für ein bisschen Antenne Thüringen Ferienfun.
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0: Ja, und Ivo Prokop ist hier im Studio. Hallo, hallo. Und im Schwimmbad Johannesplatz in Erfurt, da ist unser Alex vor Ort. Hallöchen, hallöchen.
2: Hallöchen, hallöchen. Ich werde die ganze Zeit nass gespritzt schon hier. Ich sitze am Beckenrand. Ja.
0: Alex, du bist heute schon den ganzen Morgen in Badehose unterwegs gewesen, in freudiger Erwartung auf den Ferienfun. Wo bist du gerade unterwegs und bist du schon nass?
2: Ja, ich habe aber so wie die 14-jährigen Jugendlichen zur Sicherheit noch eine Unterbuchse drunter, weil man ja doch immer Angst hat, dass die Badehose rutscht.
0: Das ist wichtig. Habe ich auch immer so.
2: Ja, also ich sitze hier im Schwimmbad und die Attraktion schlechthin ist dieser Aqua-Track. Das heißt, das ist so ein Hindernisparcours, müsst ihr euch vorstellen, so wie so ein Hüpfburgenpark auf dem Wasser. Und man muss halt versuchen, darüber zu kommen, ohne ins Wasser zu klatschen. Und ich habe mir einen Experten dazu geholt, Anton. Wie macht man es richtig?
3: Also am besten geht man erst hoch und dann halt erstmal nicht so schnell. Dann geht man vorsichtig über das erste Hindernis, bei dem zweiten wackelt es ein bisschen, da muss man ein bisschen aufpassen, aber sonst geht das eigentlich das zweite. Und beim dritten, das schafft fast keiner, aber ja, da muss man mit ein bisschen Schwung drauf und
2: das ist das auch. Das ist die Todesrolle sozusagen. Oh, spätestens da wird jeder gekillt und da sitzen wir jetzt gerade. Also werden die ganze Zeit nass gespritzt. Aber auch die Erwachsenen probieren sich aus. Matthias, hast du es geschafft?
4: Leider nein, aber es macht total Spaß. Die Todesrolle ist ein guter Name, denn tatsächlich, das wird, ja, das ist es, genau das ist es.
2: Hast du eine Taktik für mich? Ich will es jetzt ja gleich auch mal ausprobieren.
4: Ja, ich glaube, mit viel Geschwindigkeit und einfach nach vorne wie so Hechten, dann könnte man es gut hinkriegen.
2: Und einem muss auch scheißegal sein, wie man dabei aussieht, glaube ich, oder?
4: Absolut.
2: Sehr gut. Na, dann probieren wir das jetzt mal. Jetzt kommen wir wieder ein bisschen hier. Ja, ich habe ja die Technik dabei. Das ist ja immer wie letzte Woche oder im Freibad, weil wir da waren. Das war ja auch so. Ich muss jetzt erstmal aufstehen und kann natürlich jetzt nicht mit der Technik ins Wasser springen. Das gebe ich Tabea, hier, unsere Onlinerin. Halt mal bitte fest, Dankeschön. So, und jetzt muss ich ein bisschen lauter mit meinem Mikro. So, also ich habe noch ein Mikro. So, T-Shirt ausziehen und jetzt geht's rein. So, der Ferienfun.
0: Oh, okay, also ihr habt es gehört, das war der gute Alex aus der Morningshow, der gerade reingesprungen ist. Wenn ihr auch noch ein bisschen Fun haben wollt, dann geht jetzt noch ganz schnell ins Schwimmbad Johannesplatz in Erfurt. 15 Minuten habt ihr noch Zeit. Genau in diesen 15 Minuten kommt ihr noch kostenlos rein und könnt noch eine ganze Menge Ferienfun genießen. Danke dir, Alex. Viel Spaß weiterhin.
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0: Murder on the Dance Floor. Sophie Alice Baxter ist das hier auf Antenne Thüringen. Es ist 12 Uhr. Ein gefährlicher Vorfall am Flughafen Halle-Leipzig hat sich abgespielt. Offenbar war hier ein Anschlag geplant. Mehr dazu gibt es jetzt hier und alles, was am Vormittag wichtig ist, bei den Antenne Thüringen Nachrichten. Es ist 12:01 Uhr.
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2: Guten Tag. Am Flughafen Halle-Leipzig gab es einen Zwischenfall. Gegen Mitternacht ist hier in der Nähe eines ukrainischen Frachtflugzeuges eine Drohne entdeckt worden. An dieser sollen Sprengstoff und Zünder befestigt gewesen sein, sagte ein NATO-Sprecher. Außerdem wurde ein verdächtiger Gegenstand im Bereich der Südpiste gefunden. Worum es sich dabei handelt, wurde nicht gesagt. Die Polizei stellte das Gerät sicher. Einige Maschinen wurden umgeleitet. Es besteht keine akute Gefahr, sagt die Polizei. Gegen 2 Uhr ist der Flugbetrieb teilweise wieder angelaufen. Auf der Nordpiste finden Starts und Landungen statt. Die Südpiste ist noch gesperrt. Energie in Deutschland ist teuer. Vor allem die Industrie klagt über die im internationalen Vergleich hohen Strompreise. Aber Bundeswirtschaftsministerin Katharina Reiche rechnet erst mittelfristig mit sinkenden Strompreisen in Deutschland. Spürbare Entlastungen werden wir erst in den 2030er Jahren sehen, sagte die Ministerin.
3: Energiewende ja, aber die Kosten sollen gesenkt werden, weil steigende Energiepreise den Wirtschaftsstandort Deutschland belasten, sagt Ministerin Reiche. Das Kabinett hatte dazu eine Reform des Erneuerbaren Energiengesetzes sowie ein Netzpaket auf den Weg gebracht. Bundestag und Bundesrat müssen das aber noch absegnen. Ihr Ziel sei mehr Markt und weniger Dauerförderung, so Reiche. Verbraucher profitierten mittelfristig, aber eben nicht kurzfristig. Die Grünen, Verbände der erneuerbaren Energien sowie Umweltverbände werfen Reiche

0: Kirche vor, die Energiewende auszubremsen. Tine Klimach, Berlin.
1: Glimpflich verlief ein Großeinsatz von Polizei, Feuerwehr und THW an einer Höhle bei Bad Frankenhausen. Es wurde nach einer vermeintlichen Person im Inneren gesucht. Gefunden wurde niemand, sagte uns Forstamtsleiter Uli Klüsendorf.
2: Spürhunde hätten nicht angeschlagen und auch ein Ortungsgerät, das Herztöne wahrnehmen kann, zeigte keine Werte an. Rettungskräfte haben zusammen mit einer Hundestaffel die Gänge der Höhle systematisch abgesucht. Es bestand der Verdacht, dass sich jemand in der Höhle aufhält oder möglicherweise verschüttet ist. Die Polizei hatte den aufgebrochenen Eingang entdeckt. Jetzt will Thüringen Forst als Eigentümer der Höhle prüfen, wie diese gesichert werden kann. Es gäbe mehrere Höhlen an der B85. Sie wurden früher als Eiskeller einer Brauerei genutzt, sagte uns Uli Klüsendorf. Der Forstamtsleiter, immer wieder versuchen Hobbyhöhlenforscher hier reinzukommen, das ist aber gefährlich und deshalb verboten. Cornelia Schiedlow, Antenne Thüringen, Nachrichtenredaktion.
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1: Der Fußballweltverband FIFA trifft sich heute zu einer Krisensitzung in Marokko. Das melden die Times und der Sender Sky. Die Einladung kam dazu vom Boss Gianni Infantino. Völlig unklar ist, was der Schweizer genau besprechen will.
4: Das hochrangige Treffen ist in Rabat geplant, wo im März auch die nächste FIFA-Präsidentenwahl ansteht. Infantino würde sich gerne für eine weitere Amtszeit wählen lassen, aber die Luft für ihn wird nach dem gescheiterten Investorendeal immer dünner. Schwere Vorwürfe kommen auch vom Chef des jordanischen Fußballverbands, Prinz Ali bin al-Hussein. Der Druck auf die Verbände, Infantino bei der Wiederwahl zu unterstützen, komme Erpressung gleich, schreibt er bei X. Auf einen freiwilligen Rücktritt deutet nichts hin. Noch am Abend schweckte Infantino bei Instagram in WM-Erinnerungen und postete Unterstützerschreiben einzelner Verbände. Ursula Winkler, Antenne Thüringen, Nachrichtenredaktion.
5: Danke an die News. Und das Wetter hier auf Antenne Thüringen, das schaut jetzt so richtig schön sommerlich aus. Und die Temperaturen, die steigen von den 20 Grad Werten jetzt gerade in den nächsten Stunden auch immer noch weiter hoch in die 30er. Ab und zu bekommen wir mal hier und da vielleicht ein paar kleine Regenschauer. Aber das sieht richtig gut aus, genauso am morgigen Tag, heiter und trocken. Also das kann man noch genießen. Das sind richtig schöne Ferienwerte. Antenne Thüringen, der schnellste Verkehrsservice, nur mit einer Meldung, jetzt wieder von Görmer am Görmerschen Kreuz, Höhe Ortseingang. Gesperrt ist es dort immer noch durch den Feuerwehreinsatz. Da brennen noch immer Strohballen, die werden wohl noch immer gelöscht und die Schläuche liegen über die gesamte Fahrbahn, also das dauert wohl noch weiter in die Mittagsstunden rein. Die Blitzer. Auf der B62 Bad Salzung Höhe der Kaserne wird geblitzt. Genauso wie auf der B19 Ortseingang Eisenach in der Wartburgallee. Da stehen sie in der Höhe vom Restaurant mit dem Laser. Auf der B7 Höhe der Abfahrt Weimar Nord aus Schöndorf kommt, wird auch geblitzt. Genauso wie auf der B7 Lützendorf Richtung Erfurt. Ja, Höhe des Motorradgeschäftes. Dort ein bisschen langsamer fahren. In Arnstadt weiterhin am Riesenlöffel Stadt auswärts, den uns Christian gemeldet hat. Und in Erfurt August-Rüblingstraße Stadt auswärts. Da stehen sie Höhe Möbelhaus und da dürfte nur 30 fahren. Der letzte kommt natürlich wieder von Sven. Der steht immer noch in Gera in der Professor-Simmel-Straße Richtung Straße des Friedens. Also da auch nur 30 erlaubt. Wenn ihr noch irgendwas einsenden könnt, habt ihr irgendwas gesehen, dann schickt es an unsere Nummer für alles. Das ist die 0800 3x5 2550. Danke und gute Fahrt euch.
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5: Und die machen jetzt hier Ferien mit euch. Jennifer Lopez und David Guetta. Save Me Tonight.

Why Don't You Stay? Nico Santos läuft hier am Vormittag auf Antenne Thüringen. Ivo Prokop ist im Studio. Schön, dass ihr dabei seid. Und egal, ob ihr jetzt gerade auf der Arbeit euch bis zur Mittagspause durchzieht oder ob ihr jetzt gerade in den Ferien seid, genießt die Stunden, kommt gut durch. Und jetzt machen wir weiter mit Timber. Pitbull featuring Kesha. So kann man nochmal sein Mittagessen essen.

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0: Fading like a flower. Roxette ist das hier auf Antenne Thüringen zur Mittagszeit. Und das sind jetzt die News aus eurer Region von den Antenne Thüringen Regionalreportern.
1: Für Südthüringen Cornelia Schiedlow.
2: Guten Tag. Mehrere tausend Euro hat eine Seniorin in Eisenach bei einem Trickdiebstahl verloren. Die Masche? Ein Mann und eine Frau klingelten an ihrer Wohnung. Die Frau sagte, sie wolle ein Paket für eine Nachbarin abgeben. Dann bat sie um Zettel und Stift, um noch etwas aufzuschreiben. Die Seniorin ging in ihre Wohnung und holte beides. In der Zwischenzeit ist aber auch der Mann in die Wohnung gegangen. Während die Frau den Zettel schrieb, klaute der Mann mehrere tausend Euro Bargeld. Die Polizei sucht jetzt die beiden Diebe. Die Frau soll Mitte 30 sein, korpulent, mittelblonde, mittellange Haare und mit polnischem Akzent sprechen. Der Mann war etwa 50 Jahre alt und hatte graues, lichtes Haar. Wer Hinweise geben kann, bitte an die Polizei. Und die Stadt Zellamelis hat das Bibo-Fest abgesagt. Es sollte diesen Freitag sein, aber viele Menschen in der Stadt trauern gerade um Altbürgermeister Karl-Uwe Panse. Der hatte die Geschäfte der Stadt von 1990 bis 2012 gelenkt. Im Rathaus ist ein Kondolenzbuch ausgelegt. Viele Zellamelisser, aber auch Politiker haben sich schon eingetragen. Unter anderem der derzeitige Bürgermeister von Zellamelis Thorsten Witter und Ministerpräsident Mario Vogt. Und jetzt das Wetter für eure Region.
0: Und das ist das Wetter für Südwestthüringen auf Antenne Thüringen mit diesen aktuellen Temperaturen. In Steinach sind 27 Grad, Eisenach hat 28 Grad und Oberhof meldet 25 Grad. Ja, und der Mittwoch, der macht richtig gute Laune. Bis zu 34 Grad und ganz viel Sonne heute. Jetzt zum Mittag vielleicht ein paar kleine sommerliche Regentropfen, aber die Sommervibes, die bleiben trotzdem stabil. Auch am Donnerstag mit trockenen Bedingungen und warmen Temperaturen. Antenne Thüringen, der schnellste Verkehrsservice. Wir gucken auf die Straßen in Görmer. Am Görmerschen Kreuz weiterhin Höhe Ortseingang ist gesperrt wegen des Feuerwehreinsatzes. Da brennen noch immer die Strohballen, Schläuche liegen über die

0: Fahrbahn. Das dauert noch ein bisschen, also da müsst ihr euch gedulden und alles umfahren. Und auf der B84 Eisenach-Nesselstraße, Höhe der Teubner Fenster- und Türenstudio. Da ist in beiden Richtungen ein Feuerwehreinsatz wegen eines Brandes und die Sicht ist auch ziemlich behindert durch ein hohes Rauchaufkommen. Wir gucken auf die Blitzer. Auf der B62 Bad Salzungen, Höhe der Kaserne, wird geblitzt. Genauso wie auf der B19, Ortseingang Eisenach auf der Wartburgallee, Höhe von dem Restaurant, da lasern sie. Auf der B7, Höhe der Abfahrt Weimar Nord, aus Schöndorf kommt, stehen sie. Und auf der B7 auch in Lützendorf, Richtung Erfurt, Höhe dem Motorradgeschäft. In Arnstadt am Riesenlöffel, stadtauswärts, da wird geblitzt. Und auch in Erfurt auf der August-Rübling-Straße, stadtauswärts, Höhe von dem Möbelhaus, da dürft ihr nur 30 km/h fahren. Und der letzte, der kommt aus Treubnitz Richtung Biblach. Also, dort auf jeden Fall langsam fahren. Wenn ihr noch mehr gesehen habt oder alle News zum Verkehr auf euer Handy haben wollt, dann schickt ihr Hashtag Verkehr an die 0800 3x5 2550 und dann wünschen wir euch eine gute Fahrt. Danke euch.
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0: da. Katholische Kirche in Thüringen.
1: Menschen in Thüringen.
2: Ich bin in Thüringen aber groß geworden und habe eigentlich von Anfang an nichts anderes machen wollen. Das muss man so komisch sagen. Ich habe als Kind

0: und Dresden studiert. Trotz zahlreicher Stipendien und Auslandsaufenthalten ist er dem Thüringer Wald treu geblieben. Graz wohnt am Waldrand, hat sein Atelier in Schmalkalden und dort auch den Kunstverein Schmalkalden Kunst heute aufgebaut. Und nicht nur die Kunst und der Thüringer Wald begleiten ihn seit Kindertagen.
1: Also ich bin als kleiner Junge schon, sagen wir mal, so 3, 4 Jahren von meiner Großmutter mit in die Kirche genommen worden. Kirchen, die damals eben noch randvoll waren, wo man kaum Plätze bekommen hat in diesen kleinen Dorfkirchen. Und habe da einfach meinen Kopf auf den Schoß meiner Oma zugehört, bin dann eingeschlafen, habe weiter geträumt, habe weiter zugehört. Und man sagt ja immer so, unter den Kinderglauben, den Glauben gewachsen, wobei ich das einfach auch gar nicht trenne. Das ist auch nicht so entscheidend, sondern es ist einfach dieses Gefühl, du bist aufgehoben in etwas Größeren, in etwas anderem, das einfach unendlich lebendig und stimmig und wahr und liebevoll ist.
0: Ein Thema, was Künstler Harald Rainer Kratz immer wieder beschäftigt, ist die vermeintliche Teilung der Gesellschaft. Er nennt es auch Dilemma der Menschheit.
1: Es gibt keine Teilung. Die auf der einen Straßenseite schreien, da drüben sind die Bösen, und die anderen schreien das Gleiche nach drüben. Es ist so idiotisch, es gibt keine Teilung. Der Nächste bin ich selbst, und wer, der mir gegenübersteht, das bin auch ich.
0: Wir brauchen Offenheit und Empathie gegenüber anderen Menschen, meint Harald Rainer Kratz. Und Hoffnung?
1: Ich brauche ja in dem Sinne mir keine Hoffnung zu machen oder zuzureden, weil die Hoffnung ist uns gesagt. Und sieh, ich bin bei euch alle Tage bis an der Welt Ende, und fürchtet euch nicht, ist, glaube ich, das meiste, was in der Bibel gesagt wird.
0: Marie-Louise Eberhardt, Antenne Thüringen, katholische Redaktion.
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Ihr hört Antenne Thüringen am Vormittag. Ivo Prokop wünscht eine schöne Mittagspause. Also für alle die eine machen. Weil da teilt sich die Welt ja auch in zwei Lager. Ne? Keine machen und dann früher Schluss oder jetzt noch schnell was hinter die Kiemen schieben für die zweite Tageshälfte. Also ganz egal, wie ihr es macht, gönnt euch jetzt vielleicht eine kurze Auszeit und dazu gibt's die beste Musik von heute. Ain't Nobody Loves Me Better. Felix Jehn hier auf Antenne Thüringen. Kommt gut durch.

0: Don't go, Ieyasu läuft hier auf Antenne Thüringen zur Mittagsstunde. Am Flughafen Halle Leipzig musste heute Nacht der Betrieb eingestellt werden. Hier war eine bewaffnete Drohne aufgetaucht. Mehr dazu und zu allen News, die jetzt wichtig sind, gibt's in den Antenne Thüringen Nachrichten. Es ist 13 Uhr.
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2: Guten Tag. In der Nacht gab es am Flughafen Halle Leipzig einen Zwischenfall. Gegen Mitternacht war in der Nähe einer ukrainischen Frachtmaschine eine Drohne entdeckt worden. Nach Angaben eines NATO-Sprechers sei daran Sprengstoff und ein Zünder befestigt gewesen. Die Polizei konnte das Fluggerät abfangen.
3: Kurz vor Mitternacht wurde die Drohne in der Nähe einer ukrainischen Transportmaschine entdeckt. Die Bundespolizei holte sie vom Himmel und untersuchte sie dann mit einem Röntgengerät. Auch ein Sprengstoffroboter kam laut Polizei Sachsen zum Einsatz. Gleichzeitig wurde am Leipziger Flughafen auch ein verdächtiger Gegenstand gefunden. Deswegen wurde der Flugbetrieb in der Nacht eingestellt. Ob diese beiden Vorfälle zusammenhängen, kann die Polizei im Moment noch nicht sagen. Die Ermittlungen laufen noch. Dafür ist ein Teil des Flughafens auch immer noch gesperrt. Akute Gefahr besteht aber nicht, betont die Polizei. Fiona Reinhardt, Antenne Thüringen, Nachrichtenredaktion.
2: Ein wichtiger Punkt der Rentenreform der Bundesregierung ist die Abschaffung der abschlagsfreien Frührente nach 45 Beitragsjahren. Einige Ostministerpräsidenten wollen die Abschaffung stoppen. Unionsfraktionschef Thorsten Frey hält das für ausgeschlossen. Die Kosten der abschlagsfreien Frührente belaufen sich auf etwa 10 Milliarden Euro jedes Jahr und für jeden Rentnerjahrgang, sagte er im ZDF-Morgenmagazin.
4: Um ehrlich zu sein, die Argumentation verstehe ich nicht. Denn tatsächlich ist es so, dass im Osten kaum mehr Menschen abschlagsfrei in Rente gehen als im Westen. Ich glaube, die Differenz liegt zwischen 28% und 32%. Aber vor allen Dingen ist es so, dass alle Studien zeigen, dass vor allen Dingen Männer, gesündere, wohlhabendere, diese abschlagsfreie Rente in Anspruch nehmen. Und tatsächlich die, die darauf angewiesen sind, für die das das einzige Einkommen ist, wie immer wieder auch für die östlichen Länder berichtet wird, diejenigen arbeiten länger und sie arbeiten, solange sie das volle Gehalt auch haben.
2: Ein neues Projekt in Thüringen und Sachsen soll die Integration von Zugewanderten in den Arbeitsmarkt verbessern. Es läuft derzeit in den Stadtverwaltungen Weimar, im Landkreis Saalfeld-Rudolstadt, im Wartburgkreis und in Dresden und im Landkreis

0: Zwickau. Geplant ist, dass Zugewanderte nicht von Amt zu Amt geschickt werden, sondern möglichst viele Termine an einem Ort zu einem Termin klären können. Zuständigkeiten sollen transparenter, Verwaltungsabläufe schneller gemacht und die Zusammenarbeit zwischen den Fachbereichen verbessert werden, sagt das Amt für Migration. Das bringt Flüchtlinge schneller und nachhaltiger in den Arbeitsmarkt, heißt es. Ein wichtiger Beitrag zur Fachkräftesicherung und zur Wettbewerbsfähigkeit des Standortes Deutschlands. Wieder ist ein Test mit künstlicher Intelligenz aus dem Ruder gelaufen. Britische Forscher haben das KI-Modell der Entwicklerfirma Anthropic beim Versuch ertappt, als es eine Schwachstelle in öffentlich zugängliche Software einschleusen wollte. Besonders brisant, die KI wollte auch einen dafür zuständigen Menschen manipulieren.
1: KI-Modelle sollen selbstständig Aufgaben lösen. Problematisch wird's aber, wenn sie selbst zum Hacker werden. Um das zu testen, hatten britische Forscher den Modellen von Anthropic und des ChatGPT-Entwicklers OpenAI Zugang zum Internet gewährt. Statt sich aber nur Softwarewerkzeuge zu holen, um eine Aufgabe zu erfüllen, legte sich die Anthropic-KI einen Account zu, erschuf Fake-Identitäten und versuchte gezielt, einen Betreuer der Software zu manipulieren. Verschickt wurden auch Phishing-Mails zum Abgreifen sensibler Daten. Bemerkt hatten die Forscher das Ganze wohl auch erst bei einer späteren Auswertung. Katrin Müller, Antenne Thüringen, Nachrichtenredaktion.
2: Danke an die News. Und beim Wetter, da performt Thüringen gerade richtig gut. In Ruhla sind 27 Grad, Weißensee hat 30 Grad und Rudolstadt 29 Grad. Ja, und heute am Mittwoch wirklich viel Sonnenschein, wenig Wolken am Himmel. Die Temperaturen steigen noch so bis 34 Grad. Also das hört sich nach einem perfekten Sommermittwoch an. Morgen wird es dann von den Temperaturen sogar noch ein bisschen angenehmer, nicht so ultra heiß. Und es bleibt aber weitestgehend trocken.
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2: 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Wir gucken auf die Straßen und wir gucken auf die A4 Richtung Dresden. In Höhe Gera-Langenberg, Vorsicht, da sind Spanngurte auf dem rechten Fahrstreifen. Auf der A4 Richtung Frankfurt, zwischen Hohenstein-Ernsthal und Glauchau-Ost, da ist ein kaputter LKW auf dem Standstreifen. Das hat Andreas gerade gemeldet. Auf der A4 auch weiter in Richtung Dresden, zwischen Weimar und Magdala, Fahrbahnverengung auf der einen Spur, da müsst ihr auf jeden Fall mehr Zeit einplanen. Auf der A38 Richtung Göttingen, zwischen Ahrenshausen und Friedland, da ist ein Reifen auf der Fahrbahn. Und dann zwei Meldungen von der A71 Richtung Schweinfurt. Zwischen Erfurt Nord und Erfurt Stotternheim, da ist ein kaputter LKW und der steht im Tunnel, also auf dem rechten Fahrstreifen komplett gesperrt und da bitte aufpassen, da sind auch Fahrzeugteile auf der Fahrbahn. In Görmer, am Görmerschen Kreuz, Höhe Ortseingang, ist gesperrt wegen des Feuerwehreinsatzes, wo die Strohballen gebannt haben. Auch diese Meldung ist noch nicht vorüber. Da müsst ihr noch ein bisschen mit Verzögerungen rechnen und das Ganze umfahren. Und die B84 Eisenach auf der Nessetalstraße, Höhe der Teubner Fenster- und Türenstudio, ist in beiden Richtungen gesperrt wegen eines Feuerwehreinsatzes. Da brennt es nämlich und da sind auch ganz schöne Sichtbehinderungen wegen Rauchaufkommen. Und die Blitzer, B62, Bad Salzungen in Höhe der Kaserne wird geblitzt, genauso wie auf der B19, Ortseingang Eisenach-Wartburg-Allee. Da stehen sie auf der Höhe der Restaurant und Laser. B7, Höhe der Abfahrt Weimar Nord, aus Schöndorf kommt, müsst ihr ein bisschen langsamer fahren. Und auch auf der B7 Lützendorf Richtung Erfurt, Höhe dem Motorradgeschäft. Zwei haben wir noch, einmal in Erfurt auf der August-Röbling-Straße stadtauswärts. Da stehen sie auf der Höhe des Möbelhauses, auch da sind nur 30 km/h erlaubt. Und dann haben wir noch den letzten Trebnitz Richtung Biblach. Da auf jeden Fall aufpassen. Habt ihr noch irgendwas gesehen? Dann schickt an unsere Nummer für alles 0800 3x die 5 2550. Danke und gute Fahrt euch.
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0: Hate Madews, Anastasia hier auf Antenne Thüringen. Ab geht's in die zweite Tageshälfte. Ivo Prokop ist im Start und ja, Mittwoch Halbzeit 2 steht an. Und ganz viele Kids, aber auch Mamas und Papas kommen jetzt wahrscheinlich gerade freudestrahlend aus dem Schwimmbad Johannesplatz in Erfurt. Die kommen nämlich vom Antenne Thüringen Ferienfun.
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0: Ja, jeden Tag sind wir in diesen Wochen woanders unterwegs und machen euch glücklich mit einem kostenlosen Eintritt und ganz viel Spaß in den tollsten Attraktionen hier im Freistaat. Und mit dem Codewort Thüringen entdecken kommt ihr rein. Heute war Alex aus der Morningshow mit euch schwimmen in Erfurt im Schwimmbad Johannesplatz und stand dort auch dem Aquatrack gegenüber, also einem richtigen Hindernisparcours im Wasser.
2: Ich habe mir einen Experten dazu geholt. Anton, wie macht man es richtig?
3: Also am besten geht man erst hoch und dann halt erstmal nicht so schnell. Dann geht man vorsichtig über das erste Hindernis. Bei dem zweiten wackelt es ein bisschen. Da muss man ein bisschen aufpassen. Aber sonst geht das eigentlich, das zweite. Und beim dritten, das schafft fast keiner, aber ja, da muss man mit ein bisschen Schwung drauf und dann
2: das macht man das auch. Das ist die

0: Todesrolle sozusagen. Oh, spätestens da wird jeder gekillt. Aber auch die Erwachsenen probieren sich aus. Matthias, hast du es geschafft?
1: Leider nein, aber es macht total Spaß. Die Todesrolle ist ein guter Name. Das ist es, genau das ist es.
0: Hast du eine Taktik für mich? Ich will es jetzt da gleich auch mal ausprobieren.
1: Ja, ich glaube, mit viel Geschwindigkeit und einfach nach vorne wie so Hechten, dann könnte man es hinkriegen.
2: Ja, also das klingt auf jeden Fall nach sehr viel Spaß, auch wenn das Ding Todesrolle hieß. Aber Groß und Klein haben es wirklich genossen. Schwimmen, das gehört ja auch einfach zu den Sommerferien dazu. Morgen geht's weiter, dann bin ich wieder draußen und mal sehen, wo wir dann sind. Wir verraten es euch morgen früh, 8.10 Uhr in der Morningshow, schaltet's Radio ein. Und dann sehen wir uns hoffentlich morgen auch wieder beim Antenne Thüringen Ferienfun.

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0: fucking thing. Someday soon, Clock Clock hier um 13.30 Uhr auf Antenne Thüringen. Und jetzt gibt's die neuesten Nachrichten aus eurer Region.
1: Für Südthüringen, Cornelia Schiedlow.
2: Guten Tag. Im Landschaftspark Dürrerhof im Eisenacher Stadtteil Hötzelsroda müssen Bäume gefällt werden. Betroffen sind 28 Eschen und 2 Trauereschen. Der Grund, das Eschentrieb sterben. Das ist eine Pilzkrankheit. Die sorgt dafür, dass Blätter welken, Äste absterben und ganze Bäume kaputt gehen. Viele Eschen im Park sind schon so stark beschädigt, dass sie gar nicht mehr sicher stehen können. Deshalb müssen sie in den nächsten Wochen weg. Später soll nachgepflanzt werden. Die Stadt Eisenach warnt außerdem ganz allgemein, wegen Hitze und Trockenheit könnten Äste und sogar Kronenteile herunterbrechen, heißt es. Wichtig deshalb, auf den Wegen bleiben, nicht direkt unter Bäumen stehen und Absperrungen unbedingt beachten. Und Unfallflucht im Wald bei Oberwind im Kreis Hildburghausen, und zwar durch einen Motocross-Fahrer. Ein Pkw-Fahrer hat dort gestern 2 Motocross-Maschinen auf sich zukommen sehen und angehalten. Einer der beiden wollte links vorbei und einen Hang hochfahren, ist dabei aber an den Außenspiegel des Autos gekracht und einfach abgehauen. Schaden am Auto rund 4.000 Euro, die Motocross-Maschinen hatten keine Kennzeichen, die Polizei sucht jetzt Zeugen.
0: Und jetzt hier zur Wochenmitte gibt's richtig gutes Wetter. Sommer pur, kann man sagen. In Pößnick sind's 29 Grad, Bad Liebenstein hat 28 Grad und Sömmerda hat schon die 30 Grad geknackt. Und so geht's jetzt auch Richtung Nachmittag weiter. Viel Sonne, hier und da mal vielleicht ein kleiner sommerlicher Schauer. Aber geht trotzdem raus, genießt die Ferien. Das Wetter bleibt auch morgen gut. Antenne Thüringen, der schnellste Verkehrsservice, und der Blick richtet sich auf die A4 Richtung Dresden zum Beispiel. In Höhe Gera-Langenberg, Vorsicht, da liegen Spanngurte auf dem Fahrstreifen. Weiterhin auf der A4 Richtung Dresden zwischen Weimar und Magdala. Da gibt es eine Fahrbahnverengung auf eine Spur. Also bitte plant hier etwas mehr Zeit ein. Auf der A9 Richtung Triptis. Zwischen Triptis und Lederhose, da sind Reifenteile auf dem rechten Fahrstreifen. Auf der A71 Richtung Schweinfurt. Zwischen Erfurt Nord und Erfurt Stotternheim steht ein kaputter LKW. Und ja, auf der A71 Richtung Schweinfurt, das ist dann zwischen Grevenroda und Oberhof im Rennsteigtunnel Vorsicht angesagt. Da liegen Fahrzeugteile auf der Fahrbahn und die rechte Spur ist gesperrt. Vorletzte Meldung aus Görmer, am Görmerschen Kreuz Höhe Ortseingang, gesperrt wegen eines Feuerwehreinsatzes. Da brennen die Strohballen, da wird noch immer gelöscht und die Schläuche liegen auf der Fahrbahn, also dort aufpassen. Und die B84 Stockhausen in der Nesselstraße, da ist ein Feuerwehreinsatz und es brennt, sehr viel Sichtbehinderung auch wegen Rauchaufkommen und ein kleiner Flächenbrand, also seid hier bitte vorsichtig. Und die Blitz

0: Auf der B62 Bad Salzungen, Höhe der Kaserne, stehen sie. Genauso wie auf der B19 Ortseingang Eisenach, Wartburgallee, da auf der Höhe des Restaurants, da wird gelasert. Auf der B7, Höhe der Abfahrt Weimar Nord, aus Schöndorf kommt, da müsst ihr langsamer fahren. Und auch auf der B7, Lützendorf Richtung Erfurt, Höhe des Motorradgeschäftes. Dann in Erfurt, auf der August-Röbling-Straße, statt auswärts, stehen sie auf Höhe des Möbelhauses in der 30er-Zone. Trebnitz Richtung Biblach ist einer, genauso wie in Triebes Richtung Gera, Höhe des Friedhofes. Das waren jetzt einige News. 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Danke und gute Fahrt.
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0: Und das ist Austis, The Art of Letting Go. Einen schönen Nachmittag euch auf Antenne Thüringen.

0: Das sind die harmonischen Töne hier zum Nachmittag. Symphony von Imagine Dragons läuft um 13.44 Uhr auf Antenne Thüringen. Schönen Nachmittag euch, genießt die Ferien oder kommt durch eure Schicht. Der Feierabend ist ja nicht mehr so weit. Als Motivation gibt's von uns Olly Murs gleich und dann haben wir natürlich den hier noch dabei. Michael Patrick Kelly, The One, das sind genau die richtigen Töne, wo man nochmal im Büro aufsteht, nochmal allen auf die Schulter klopft und sagt, come on, das wird eine gute Schicht. Den Nachmittag, den kriegen wir auch noch rum. Also wir hier bei Antenne Thüringen, wir glauben ganz fest an euch. Und alle anderen, die warten dann zu Hause auf euch und dann gibt's einen richtig schönen Ferienfeierabend. Macht's euch schön.
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8: In Hamburg ist ein Urteil gegen Mitglieder der rechtsextremen Gruppe Letzte Verteidigungswelle gefallen. 8 Angeklagte müssen für mehrere Jahre ins Gefängnis. Jetzt alle News, die wichtig sind. Es ist 14 Uhr.
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9: Guten Tag. Vor dem Hanseatischen Oberlandesgericht in Hamburg sind 7 mutmaßliche Mitglieder der rechtsextremen Gruppe Letzte Verteidigungswelle und ein Unterstützer zu mehreren Jahren Gefängnis verurteilt worden. Die Haftstrafen reichen von 1,5 bis 5 Jahren. Verurteilt wurden sie unter anderem wegen versuchten Mordes, Brandstiftung, Mitgliedschaft in einer terroristischen Vereinigung und gefährlicher Körperverletzung.
10: Die Angeklagten sollen Anschläge auf Asylbewerberheime und Gebäude verübt haben, die sie mutmaßlich linken Organisationen zugerechnet haben. Zu den Tatzeitpunkten waren sie zwischen 14 und 21 Jahre alt. Einen Fall gab es auch bei uns in Thüringen. Im Januar 2025 sollen 2 der Angeklagten versucht haben, das Asylbewerberheim in Schmölln im Altenburger Land anzuzünden. Experten sehen in dem Fall um die letzte Verteidigungswelle eine neue Qualität in Sachen Rechtsradikalität. Sie sprechen von der Rückkehr der sogenannten Baseballschlägerjahre. Als besonders gefährlich sehen sie dabei, dass sich Gruppen über Online-Chats und Social Media vernetzen und stark radikalisieren. Niklas Fuchs, Antenne Thüringen, Redaktion.
9: Nachdem am Leipziger Flughafen eine Drohne mit Sprengstoff und Zünder sichergestellt wurden, versuchen Sicherheitsbehörden jetzt herauszufinden, woher die Drohne kommt. In die Ermittlungen involviert ist auch die NATO. Kurz vor Mitternacht wurde in der Nähe eines ukrainischen Frachtflugzeugs eine Drohne entdeckt. Die Bundespolizei hat sie sichergestellt und untersucht. Dabei wurden Sprengstoff und ein Zünder gefunden. Parallel ist ein verdächtiger Gegenstand im Bereich der Südpiste des Flughafens aufgetaucht. Um was es sich dabei genau handelt, haben die Sicherheitsbehörden bisher nicht gesagt. Der Flugverkehr läuft zumindest auf der Nordpiste wieder. Die Südpiste ist für die Ermittlungen weiter gesperrt. Akute Gefahr besteht aber keine, sagt die Polizei. Das Thüringen-Derby zwischen dem FC Kallzers Jena und Rot-Weiß Erfurt am Sonntag sorgt schon jetzt für Einsätze der Polizei. In 2 Fällen sind mutmaßliche Anhänger der beiden Vereine aufeinander getroffen. Schon vor dem Spiel zählt die Polizei damit jetzt 3 Verletzte.
11: Der erste Fall gestern Abend nach dem Spiel Jena gegen die RSV Eintracht aus Brandenburg. Da war ein 24-Jähriger zu Fuß in der Stadt unterwegs. Er trug ein rot-weißes T-Shirt. Laut Polizei war das aber kein Trikot von Rot-Weiß Erfurt. Trotzdem wurde er von einem Jena-Fan erst beleidigt und dann verprügelt. Der Mann wurde leicht verletzt. In der Nacht gab es dann einen weiteren Angriff. Ein Vater und sein Sohn aus Weimar waren gerade wieder zu Hause, nachdem sie das Spiel in Jena besucht hatten. Als sie aus dem Auto ausstiegen, wurden sie von 4 bis 5 Leuten angegriffen, offenbar weil sie Jena-Merch getragen haben. Die Täter klauten ihnen dann noch die Fanschals. Maren Brandt, Antenne Thüringen, Nachrichtenredaktion.
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9: Egal ob im Supermarkt, beim Tanken oder auch der Konzertbesuch. An vielen Stellen ist das Leben in Thüringen im letzten Monat nochmal spürbar teurer geworden. Laut Statistischem Landesamt in Erfurt sind im Juli die Verbraucherpreise weiter gestiegen. Vor allem für Sprit und Gurken müssen wir deutlich mehr bezahlen.
12: An der Zapfsäule müssen wir im Schnitt etwa 9,7% mehr bezahlen als noch im Juni. Das liegt vor allem daran, dass der Tankrabatt ausgelaufen ist. Aber auch im Einkaufswagen merken wir höhere Preise. Spitzenreiter ist die Gurke. Sie kostet fast 66% mehr als noch vor einem Jahr. So einen großen Sprung hat kein anderes Lebensmittel gemacht. Auch Fisch und Süßigkeiten sind teurer geworden, kosten uns rund 5,7% mehr als im letzten Jahr. Aber nicht alles ist teurer geworden. Kleidung und Schuhe sind jetzt rund 1% günstiger als noch vor einem Jahr. Cornelia Schiedlow, Antenne Thüringen, Nachrichtenredaktion.
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1: Also sieht gut aus. Wir haben viel Sonne am Himmel, blaue Stellen jetzt auch gerade hier, aber auch noch viele Wolken unterwegs. Wenn aber die Sonne kommt und er da ist, dann drückt sie ganz schön. Heute bei 32 Grad, morgen 28, noch mehr Sonne und noch mehr Sonne am Freitag. Bei 25 Grad wird es dann sehr entspannt.
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1: 2:04 Antenne Thüringen, der schnellste Verkehrsservice A4 Richtung Dresden zwischen Weimar und Magdala. Fahrbahnverengung auf eine Spur, bitte dort mehr Zeit einplanen. A38 Richtung Leipzig zwischen Roßlau und Sangerhausen West, Vorsicht, Reifenteile. A71 in Richtung Schweinfurt zwischen Erfurt Nord und Erfurt-Stotternheim, kaputter LKW. Dann Görmer am Görmerschen Kreuz, Höhe Ortseingang gesperrt durch einen Feuerwehreinsatz, da brennen Strohballen. Schläuche liegen da über der Fahrbahn, bitte vorsichtig. Und B84 Stockhausen in der Nessetalstraße, Höhe Täubner Fenster und Türenstudie in beiden Richtungen, Feuerwehreinsatz. Da brennt, Sichtbehinderung durch Rauch. Blitzer haben wir B62 Bad Salzungen, Höhe Kaserne. Dann B19 Ortseingang Eisenach in der Wartburgallee, Höhe Restaurant, da wird gelasert. B7 Höhe an der Abfahrt Weimar Nord aus Schöndorf kommt. B7 Lützendorf Richtung Erfurt, Höhe Motorradgeschäft. Dann Erfurt August-Röbling-Straße statt auswärts in der 30er-Zone, Höhe Möbelhaus. Trebnitz Richtung Biblach. Dann Triebes in Richtung Gera. Und Weimar in der Fuldaer Straße statt einwärts hat Günni gesehen. Vielen Dank und gute Fahrt.
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1: So, jetzt einen schönen Mittwoch. Es ist Festivalwoche hier in Thüringen. Morgen der Anreisestart dann zum Partisan-Festival. Flugplatz Obermehlam, Unschwund-Heinig-Kreis. Freuen sich schon ganz viele drauf. Zehntausende Besucher werden erwartet. Und heute schon Anreise auf dem Campingplatz. Dort Eröffnung Sonne-Mond-Sterne-Festival. Da werden es über 30.000 Besucher. Am Saalburg Beach. Und was da so am ersten Tag abgeht, das hört er gleich hier auf Antenne Thüringen. Vorher noch die Sugar Babes und Michael Schulte.

0: Die Sugar Babes auf Antenne Thüringen. Einen schönen Mittwoch erstmal. Anreise, Sonne, Mond, Sterne Festival läuft seit 10 Uhr. Der Campingplatz zumindest schon mal geöffnet. Aber richtige Fans, ja, die sind noch ein bisschen früher aufgestanden.
1: Also wir sind extra um 4 losgefahren und haben dann gedacht, ja, irgendwie kommen wir schon in den Stau oder so. Dann war es einfach so, vor uns war einer mit irgendwelchen Schildern, hat gesagt, wir können zweispurig fahren, sind durchgefahren und sind seit um 5.15 Uhr hier.
2: Seit 5.15 Uhr, Alter,
1: ja, es hat komplett gepasst.
0: Ja, 5.15 Uhr, obwohl es erst um 10 Uhr irgendwie aufmacht. Aber hey, die Party beim SMS ist ja auch ein bisschen vorher schon. Und jetzt vor Ort der Lukas auf dem SMS. Wie ist es denn? Vielleicht kann er da noch so ein bisschen was berichten.
3: Also, wenn das SMS heute dringend etwas braucht, dann eine riesen Klimaanlage. Am besten eine, die das ganze Gebiet abdeckt, denn es ist echt super schwül. Das erkennst du auch daran, dass sehr, sehr viele oberkörperfrei unterwegs sind oder einfach sehr, sehr wenig anhaben. Gut, das liegt wahrscheinlich auch daran, um so ein bisschen mit den Muskeln zu flexen, die man sich so extra angeeignet hat fürs SMS. Aber auch jetzt hier hinten beim Bühnenbereich, also auf dem Festivalgelände, was jetzt noch nicht offen ist, da arbeiten die meisten oberkörperfrei. Die müssen ja auch wirklich noch was leisten und nicht nur Bier trinken. Also hier wird auf jeden Fall noch gehämmert und gesägt und was so dazu.
0: Was heute noch so alles passiert. Wir bleiben natürlich weiterhin dran. Der Lukas vor Ort hält uns da so ein bisschen auf dem Laufenden beim Sonne, Mond, Sterne am der Bleiloch. Also jetzt viel Spaß mit Udo Lindenberg und Apache 207.

Das sind so Songs, die macht man irgendwie ein Stückchen lauter, wenn man sie mag. Marlon Rudette gehört dazu, When the Beat Drops Out, hier auf Antenne Thüringen. When the beat drops out. Ich hätte da noch mehr. Wie wär's denn mit Gigi D'Agostino?

0: I Wanna Sleep Tonight mache ich gleich mit laut.
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0: Es ist heute viel Sonne im Himmel. Es gibt ein paar schattige Plätzchen. Die Wolken, die bringen auch ab und zu noch mal ein paar Schauer mit. Es drückt auch so teilweise ein bisschen. Also wirkt alles sehr wärmer, als es eigentlich ist. 32 Grad heute, 28 morgen und viel Sonne am Freitag bei 25 Grad. Die Werte im Moment gemessen in Großbreitenbach 30, Meiningen hat 31 und in Schalkau 31 Grad und viele Wolken unterwegs. Gut, genau, 2:02. Antenne Thüringen, der schnellste Verkehrsservice. A4 Richtung Dresden zwischen Weimar und Magdala. Fahrbahnverengung auf eine Spur, dort nur bitte mit ein bisschen mehr Zeit einplanen. Und dann A71 in Richtung Schweinfurt zwischen Erfurt Nord und Erfurt Stotternheim. Da steht ein kaputter LKW. Blitzer haben wir B84 Beringen Richtung Eisenach. Am Schlosshotel wird gelasert. Dann B62 Bad Salzung Höhe Kaserne. B19 Ortseingang bei Eisenach in Wartburgallee Höhe Restaurant, da wird gelasert. Dann Erfurt August-Röbling Straße stadtauswärts. Trebnitz Richtung Biblach. In Triebes Richtung Gera. Und in Weimar in der Fuldaer Straße stadteinwärts in der 30er Zone. Wir wünschen eine gute Fahrt.
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0: Einen schönen Mittwochnachmittag.

0: durchpusten. So, wir kriegen so schnell noch einen Strohhalm her, ein kaltes Getränk, Kingston Town, passt irgendwie zu UB40s, passt auch jetzt gerade aktuell zur Wetterstimmung, toll. Und was ganz Aktuelles, tolle Sounds benutzt bei diesem Song. Ariana Grande und Hey That I Made You Love Me. Es ist Antenne Thüringen hier.
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0: Linkin Park. Burn It Down. Es ist Antenne Thüringen hier. Es dauert gar nicht mehr lange, dann ist es um 3 hier am Mittwoch bei schönem Sommerwetter.
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0: Es ist jetzt 15 Uhr.
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2: Ich bin Thomas Bock. Im Prozess gegen die rechtsextreme Terrorgruppe Letzte Verteidigungswelle sind heute die Urteile gefallen. Das hanseatische Oberlandesgericht hat 8 Angeklagte unter anderem wegen versuchten Mordes und Brandstiftung zu Haftstrafen zwischen 1,5 und 5 Jahren verurteilt.
3: Das Gericht ist überzeugt, dass die Gruppe Brand- und Sprengstoffanschläge auf Asylbewerberheime und linke Einrichtungen verübt und geplant hat. Dabei hinterließen die Mitglieder an den Fassaden unter anderem auch Hakenkreuze und rassistische Parolen. Außerdem soll die Gruppe sogenanntes Pedo-Hunting gemacht haben, also Jagd auf Menschen, die sie für Pädophile hielten. Weil die Angeklagten zur Tatzeit zwischen 14 und 21 Jahre alt waren, wurden sie nach Jugendstrafrecht verurteilt. Gegen weitere Mitglieder der Gruppe sollen noch Ermittlungen laufen. Fiona Reinhardt, Nachrichtenredaktion.
2: 7 der 16 Ministerpräsidenten sind dagegen, die abschlagsfreie Rente mit 63 abzuschaffen. Unionsfraktionschef Frei sieht für die Frührente aber keinen Spielraum und verwies im ZDF-Morgenmagazin auf die Kosten.
4: Die Kosten für die abschlagsfreie Rente ab 63 belaufen sich auf 10 Milliarden Euro jedes Jahr und für jeden Rentnerjahrgang, rechnet Unionsfraktionschef Frei vor. Er verstehe auch den Widerstand der ostdeutschen Ministerpräsidenten nicht, denn im Osten würden kaum mehr Menschen abschlagsfrei in Rente gehen als im Westen. Und dann vor allem gesündere und wohlhabendere, die noch arbeiten könnten, sagt Frei. Ein Blick in die Statistik zeigt, jeder oder jede Siebte zwischen 65 und 74 Jahren arbeitet neben der Rente noch. Katrin Müller, Nachrichtenredaktion.
2: Am Leipziger Flughafen ist eine Drohne nach Angaben eines NATO-Sprechers in der Nähe eines ukrainischen Flugzeugs gesichtet worden. Die Polizei habe das Fluggerät in der Nacht gesichert. Nach Informationen aus Sicherheitskreisen sollen an der Drohne Sprengstoff und Entzünder befestigt gewesen sein. Der Flughafen Leipzig-Halle hatte in der Nacht den Flugbetrieb eingestellt. Florian Wellbrock hat bei den Europameisterschaften in Paris seine zweite Goldmedaille im Freiwasserschwimmen geholt. Er gewann nach seinem Sieg über die olympischen 10 Kilometer auch das Rennen über die halbe Distanz in der Seine. Für Wellbrock war es bereits die 5. Medaille bei Europameisterschaften im Freiwasser.
5: Also es sieht immer besser aus. Die Wolken werden weniger, die Sonne wird mehr. Die Temperaturen heute bei 32 Grad, morgen bei 28, Freitag dann nur noch bei 25 Grad. War auch ganz, ganz viel Sonne dabei. Der Sommer wird dann angenehmer.
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5: Es ist genau 3 Minuten nach um 3. Antenne Thüringen, der schnellste Verkehrsservice, A4 Richtung Dresden zwischen Weimar und Magdala, Fahrbahnverengung, ist nur eine Spur frei. Bitte plant dort ein bisschen mehr Zeit ein. Und A71 in Richtung Schweinfurt zwischen Erfurt Nord und Erfurt Stotternheim, kaputter LKW. Blitzer, B84 Behringen Richtung Eisenach, Trebnitz Richtung Wieblach, dann Triebes Richtung Gera und in Weimar in der Fuldaer Straße stadteinwärts. Wir wünschen eine gute Fahrt.
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5: Ja, heute in einer Woche ist es soweit. Die Sonnenfinsternis ist mal wieder da. Teilweise. Nicht so ganz, aber was erwartet uns? Wie können wir uns vorbereiten? Einer, der sich damit auskennt, Olaf Kretzer von der Sternwarte Suhl. Mit dem quatschen wir gleich ein bisschen. Vorher noch Daft Punk mit Pharrell Williams, Get Lucky und Shakira. Hier ist Burner Boy mit Die Die.

0: Also wenn ihr jetzt gerade Malleurlaub spontan plant und wollt in den nächsten Tagen los für eine Woche oder für ein paar Tage, dann vielleicht einplanen, dass ihr am 12. August auf Malle seid. Da habt ihr die beste Sicht übrigens. Es passiert wieder eine ganze Menge am Himmel. Die Sonnenfinsternis direkt über Spanien hinweg. Und da ist der Zenit direkt über dem El Arenal. Also wenn ihr da vielleicht einen spontanen Malleurlaub machen wollt, nächste Woche dann die totale Sonnenfinsternis in Spanien. Bei uns immerhin so ein bisschen, ein Stück weit. Aber der sich damit auskennt, das ist Olaf Kretzer, Sternwarte Suhl. Was erwartet uns nächsten Mittwoch?
1: Naja, für Deutschland ist es leider keine ganz totale, aber immerhin in Bereichen von Deutschland zwischen 87% und 91% Bedeckung. Das ist seit 1999 auf alle Fälle die größte Sonnenfinsternis, die wir hier hatten. Der kleine Wermutstropfen ist, dass das Ganze abends stattfindet und dass wir, wenn wir sowas beobachten wollen, einen sehr freien Blick nach Westen brauchen. Ja, weil das Maximum ist gegen 8:45 und für uns in Thüringen ist allerdings so gegen 8:45 sowieso schon Schluss, weil dann Sonne untergeht. Das heißt, wir brauchen also wirklich einen optimalen freien Westblick.
0: Okay, und wie kann ich mich jetzt darauf vorbereiten am 12. August auf diese partielle Sonnenfinsternis bei uns in Deutschland?
1: Ich würde empfehlen, ein, zwei Tage vorher, bei dem Wetterbericht sieht es ganz gut aus, zu schauen, wo geht die Sonne unter, in welche Richtung brauche ich jetzt freien Blick, muss ich meinen Ort ändern oder sowas. Und dann besorge ich mir, wenn ich keine mehr habe, noch eine Finsternisbrille, damit ich auch gesundheitlich nicht gefährdet werde. Denn so ein Blick in die Sonne, das ist eine sehr, sehr gefährliche Sache, weil das menschliche Auge ist der einzige Körperteil, der keine Schmerzzellen hat. Das heißt, ich bekomme gar nicht mit, wie mein Auge kaputt geht. Nur daran, dass es unscharf wird, der Blick, und dann ist es leider schon zu spät.
0: Ja, und der Olaf Kretzer sagt auch, keine Brillen selber basteln, weil entweder gibt es eine UV-Schutzbrille oder eine Infrarotschutzbrille. Aber für beides auch schwierig und dann das Sonnenlicht ja auch noch. Also guckt mal lieber zum Optiker rechtzeitig nochmal vorbei. Und wenn ihr jetzt nicht den Malle-Urlaub planen könnt für nächste Woche ganz spontan, nächstes Jahr Ägypten, da gibt es dann auch wieder eine totale Sonnenfinsternis. Also sehr, sehr spannend, das Ganze zu beobachten. Und ich kann mich noch erinnern, 1999 war das, um Gottes Willen, so lange ist das schon wieder her. Wow.

das war auch ein tolles Spektakel. Vielleicht haben wir aber trotzdem was Tolles davon. Nächste Woche, Mittwoch, ist es also soweit, gegen 8:45 am Abend. Mit Blick auf den Westen, wenn die Sonne untergeht. Katy Perry ist jetzt schon mit dabei mit Watch It Burn. Es ist einfach die beste Musik auf Antenne Thüringen. Und der Song passte ja auch so ein bisschen.

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0: Tarkan ist immer noch unterwegs, hat jetzt den nächsten Termin hier in Hannover. Ja, Simarik haben wir gerade gehört, hier auf Antenne Thüringen. Kommt erstmal gut Richtung Feierabend.
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1: Für Südthüringen, Cornelia Schiedlow.
2: Guten Tag. In Stadt Lengsfeld rumort es. Die Mitglieder des Ortsteilrates haben aufgegeben, sind zurückgetreten. Sie sagen, ihr Ortsteilbürgermeister Andreas Kuropka würde lügen. Der Ortsteilbürgermeister bestreitet das, ist weiter im Amt geblieben. Wir haben Ralf Trautvetter, einen der ehemaligen Ortsteilräte, gefragt, um was für Lügen es sich dabei handelt. Er nannte mehrere Beispiele, in denen der Ortsteilbürgermeister Dinge beschafft habe, die dann nie kamen. Bastian Diehl.
3: Unter anderem ein Spielgerät für den Spielplatz oder zwei neue Holzbuden für den Weihnachtsmarkt. Außerdem sollte ein Schulgarten entstehen, aber außer dem ersten Loch mit ein paar Blumen drin ist nichts passiert, sagt Trautvetter. Jetzt sind die ehemaligen Ortsteilräte zu Initiatoren eines Bürgerbegehrens geworden. Mit der Gemeinde Dermbach, die Stadt Lengsfeld verwaltet, ist dafür ein Zeitplan festgelegt worden. Das hat uns die Hauptamtsleiterin Frau Schirmer erzählt. Nun müssen zuerst Unterschriften für das Bürgerbegehren gesammelt werden. Die Unterschriftenaktion startet am 1. September.
2: Kommen 490 Unterschriften zusammen, dann ist klar, dass das Bürgerbegehren von den Stadtlengsfeldern gewünscht ist. Erst danach kann ein Termin dafür festgesetzt werden.
0: Ja, mal weniger Wolken wären es, mehr Sonne. Es kann aber passieren, dass hier und da noch mal leichter Regen fällt heute bei 32 sehr schwitzigen Grad. Morgen 28 mit noch mehr Sonne und Freitag, Samstag Sonne pur bei 25 bis 28 Grad. Genau eine Minute nach 3:30, Antenne Thüringen, der schnellste Verkehrsservice, A4 Richtung Dresden zwischen Weimar und Magdala. Die Fahrbahnverengung auf eine Spur, bitte mehr Zeit einplanen. Dann A71 in Richtung Schweinfurt zwischen Erfurt Nord und Erfurt Stotternheim, kaputter LKW. Dann A71 in Richtung Sangerhausen zwischen Oberhof und Gräfenrode am Rennsteigtunnel, kaputtes Auto in der Pannenbucht. Und Blitze haben wir, B84 Behringen Richtung Eisenach am Schlosshotel wird gelasert. Zwischen Heilbad Heiligenstadt und Leinefelde an der Kreuzung Bodenrode-Westhausen in der 70er-Zone hat Kalle gesehen, danke. Triebes Richtung Gera in der Höhe Friedhof und Weimar in der Fuldaer Straße stadteinwärts. 30 erlaubt.
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0: Einen schönen Mittwochnachmittag.

0: Ja, man erwartet was und dann werden die Erwartungen übertroffen. Ja, die Sektkorken knallen bei allen Machern von Spider-Man 4 Brand New Day hat bereits am ersten Wochenende fast 1 Milliarde US-Dollar weltweit in die Kinokassen gespült. Also ich bin mir sicher, in Europa auf jeden Fall, aus dem Grund, weil es im Kino ja meistens klimatisiert ist und wir uns natürlich dann auch im Kino abkühlen. Also vielleicht habt ihr ja auch The Brand New Day geguckt schon, Spider-Man 4, ich muss noch rein, hab's noch nicht geguckt, aber schon krass. Also die haben mit so viel überhaupt nicht gerechnet. Ja? Es ist der zweiterfolgreichste Kinostart ever. Avengers 4 Endgame war 2019 mit 1,22 Milliarden US-Dollar im gleichen Zeitraum noch ein bisschen besser. Ja, also, vielleicht habt ihr noch was vor. Und wenn ihr nichts vorhabt, plant doch mal einen schönen Kinoabend. Hier ist Antenne Thüringen. Schön, dass ihr dabei seid.
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es ist auch so mein Part hier bei Sunrise Avenue. Immer dieses das kann ich auch im Auto mitsingen, wenn keiner zuhört. Mal gucken, dass man nicht aus Versehen noch ein Fenster offen hat. Ja, würde man aber bei den Temperaturen merken. Toller Song. Hier ist Antenne Thüringen, gleich 10 vor 4.

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1: Es ist jetzt um 4.
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3: Ich bin Thomas Brock. Nach dem nächtlichen Drohnenvorfall am Flughafen Leipzig haben Spezialisten der Bundespolizei eine Drohne mit einer Sprengvorrichtung entschärft. Laut Landeskriminalamt wurde der Zünder einer noch unbekannten Sprengvorrichtung entfernt. In dem Fall haben jetzt auch Terrorismus- und Extremismus-Ermittler übernommen. Eine politische Motivation wird nicht ausgeschlossen. Die

0: Urne war auf einer Start- und Landebahn gefunden worden. Ein mutmaßlich zweites unbekanntes Flugobjekt war mit einem Frachtflugzeug zusammengestoßen, das leicht beschädigt wurde. Im Prozess gegen die rechtsextreme Terrorgruppe Letzte Verteidigungswelle sind heute die Urteile gefallen. Das Hanseatische Oberlandesgericht hat 8 Angeklagte zu Haftstrafen zwischen 1,5 und 5 Jahren verurteilt.
1: Das Gericht ist überzeugt, dass die Gruppe Brand- und Sprengstoffanschläge auf Asylbewerberheime und linke Einrichtungen verübt und geplant hat. Dabei hinterließen die Mitglieder an den Fassaden unter anderem auch Hakenkreuze und rassistische Parolen. Außerdem soll die Gruppe sogenanntes Pedo-Hunting gemacht haben, also Jagd auf Menschen, die sie für Pädophile hielten. Weil die Angeklagten zur Tatzeit zwischen 14 und 21 Jahre alt waren, wurden sie nach Jugendstrafrecht verurteilt. Fiona Reinhardt, Nachrichtenredaktion.
0: Wieder ein Fall, bei dem ein Test mit künstlicher Intelligenz aus dem Ruder gelaufen ist. Diesmal hat ein KI-Modell der Entwicklerfirma Anthropic versucht, eine Schwachstelle in frei zugängliche Software einzuschleusen. Laut britischen Forschern wollte die KI dafür sogar einen Menschen manipulieren.
2: Die Forscher waren verblüfft, denn das KI-Modell nutzte seinen Zugang zum Internet nicht nur für Programmierhilfen, sondern legte eigenständig gefälschte Identitäten an und verschickte Phishing-Mails, um die Softwarebetreuer auszutricksen. Als der manipulierte Programmcode entdeckt wurde, gab die künstliche Intelligenz einen Fehler zu. Anschließend versuchte sie allerdings, die Sicherheitslücke in angeblichen Korrekturen noch einmal einzubauen. Aus London, Philipp Detlefs.
0: Die niedrigen Wasserstände der deutschen Flüsse haben bislang keine negativen Auswirkungen auf die Energieversorgung. Laut Bundeswirtschaftsministerium sind derzeit keine Engpässe bei Öl und Kraftstoffen zu beobachten. Auch Kraftwerke mussten bislang nicht gedrosselt werden. Wegen des Niedrigwassers an der Donau mussten zuletzt mehrere Wasserkraftwerke in Österreich ihre Produktion drosseln. In Ungarn und in Rumänien wurden Kernkraftwerke heruntergefahren, weil es dort an Kühlwasser fehlte.
3: Wird immer mehr, Sonne am Himmel, es ist natürlich auch ordentlich warm, 32 Grad, fühlt sich aber durch die Schwüle ein bisschen wärmer an. Man ist richtig geschafft, wenn man noch ein bisschen was gemacht hat. 28 Grad haben wir dann morgen nur noch und am Freitag dann schon fast kühl bei 25 Grad, aber ganz, ganz viel Sonne. Ähnlich sieht es dann auch am Samstag aus. Es ist genau 3 Minuten nach 4 Uhr. Antenne Thüringen, der schnellste Verkehrsservice. Wir gucken jetzt auf die A9 in Richtung Berlin zwischen Lederhosen und Hermsdorf Süd, kaputter LKW auf dem Standstreifen. A9 Richtung München zwischen Schleiz und Bad Lobenstein, kaputter LKW auf der rechten Spur. Dann A71 in Richtung Schweinfurt zwischen Erfurt Nord und Erfurt Stotternheim, kaputter LKW. Und A71 in Richtung Sangerhausen zwischen Oberhofen, Gräfenroda im Rennsteigtunnel, rechte Spur gesperrt, kaputtes Auto in der Pannenbucht. Blitzer, B84, Behringen Richtung Eisenach im Schlosshotel, dann zwischen Heilbad Heiligenstadt und Leinefelde in der Kreuzung Bodenrode-Westhausen, Triebes in Richtung Gera und Weimar-Fulda-Straße stadteinwärts hat Günni gesehen. Vielen Dank und gute Fahrt.
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3: Hey, da können wir schon wieder stolz sein auf unser tolles Bundesland. Es gibt die Top 10 Nominierten beim Deutschen Tourismuspreis 2026. Und gleich zweimal haben wir es in die Top 10 geschafft. Wow! Mit einem haben wir sogar gesprochen. Dennis Schmelz heißt er, was er macht. Gleich nach Alex Warren und Marshmello.

0: Hört das irgendwo? Da sind sie aufgegangen. Die Sektkorken, zumindest wenn man schon mal so nominiert ist oder nominiert ist für die Top 10 für ganz Deutschland, da kann man doch schon mal feiern. Oder der Deutsche Tourismuspreis ist jetzt bekannt gegeben worden. Und zwar alle Top 10 Nominierten haben schon mal Bescheid gegeben. Und einer davon ist Dennis Schmelz, Foto- und Videograf aus Erfurt. YouTube-Format hat The Creators an den Start gebracht. Das lief sehr erfolgreich, mittlerweile auch auf Amazon Prime verfügbar. Dennis, deine erste Reaktion, als du von der Nominierung erfahren hast?
1: Ja, ich war begeistert auf jeden Fall. Der Tourismusverband Thüringen, also die TTG, hatte das eingereicht und ich hatte da irgendwann mal zugewilligt, ja, lass auf jeden Fall machen. Und die Einreichung ist auf jeden Fall schon ein paar Monate her und dann kam jetzt letzte Woche kam dann die Nachricht, hey, wir sind unter den Top 10 und das ist natürlich eine mega Auszeichnung. Da haben sich 57 Projekte beworben deutschlandweit und wir sind jetzt unter den Top 10 und haben eben die Chance, das Ganze vor der Jury nochmal zu pitchen und dann am Ende den Deutschen Tourismuspreis zu gewinnen, was natürlich, das wäre natürlich Champions League, aber alleine unter den Top 10 zu sein, ist schon echt eine krasse Auszeichnung.
0: Das ehrt uns sehr.

0: Für die, die es nicht kennen, worum geht es denn eigentlich in The Creator?
1: The Creator ist ein Webserienformat, was in Thüringen spielt. Ich habe 5 befreundete Creator aus ganz Deutschland eingeladen, zu mir nach Thüringen zu kommen. Ich bin Host der Serie. Wir reisen eine Woche durch Thüringen und müssen uns ganz verschiedenen Challenges stellen, von Video über Foto, von Gruppen-Challenges und Einzel-Challenges. Alles ist dabei und es geht eben darum zu zeigen, was so ein Creator macht, ein Video- und Fotograf, und eben auch Leute zu inspirieren, selber rauszugehen, selber die Kamera in die Hand zu nehmen, auch mal vor der Kamera zu sprechen und einfach zu zeigen, so, was ist eigentlich die Aufgabe von einem Content-Creator.
0: Okay, also die Creators schon mal merken, Dennis Schmelz, den Namen vielleicht auch merken. Übrigens ist auch die 2. Staffel schon in Arbeit. Und im September geht's dann mit dem Tourismuspreis in die nächste Runde. Die Jury wählt dann aus den besten 10 die Top 5. Daumen sind gedrückt, Dennis.

0: Ups, es ist Antenne Thüringen hier und schönen Start in den Feierabend. Es ist gleich 16:30.
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1: Für Südthüringen, Cornelia Schiedloh.
2: Guten Tag. Auf der Landstraße zwischen Spahl und Geismar im Wartburgkreis haben sich gefährliche Szenen abgespielt. Gestern Abend haben sich hier zwei Autofahrer offenbar ein illegales Rennen geliefert. Zwei Radfahrerinnen haben das laut Polizei beobachtet. Besonders brenzlig wurde es bei einem Überholmanöver vor einer Kuppe. Da kam es fast zum Frontalcrash mit einem weißen entgegenkommenden Auto. Bei einem der beteiligten Wagen soll es sich um einen dunklen Audi handeln. Am Kennzeichen stand wohl das Kürzel FD für den Landkreis Fulda. Die Polizei ermittelt jetzt wegen Gefährdung des Straßenverkehrs und sucht Zeugen. Auch der Fahrer des weißen Autos soll sich bitte melden. In der Eisenacher Innenstadt gab es in den letzten Tagen verstärkt Kontrollen, vor allem rund um Karlsplatz und Bahnhofstraße. Der Grund: viele Beschwerden von Anwohnern. Es geht um zu schnelles Fahren, falsches Parken und Ärger mit E-Scootern. Bei den Kontrollen hat die Polizei mehrere Verstöße festgestellt und auch gleich geahndet. Außerdem gab es Gespräche mit den Verkehrsteilnehmern. Und auch zukünftig sind derartige Kontrollen in der Eisenacher Innenstadt verstärkt geplant, heißt es von der Polizei. Ziel ist mehr Sicherheit auf den Straßen, vor allem für Fußgänger und Kinder. Und gleich

0: Drei Autos sind in Meiningen ineinander gekracht in der Bernhardstraße Nähe Theater. Auslöser war wohl ein verbotenes Abbiegemanöver. Ein 33-Jähriger wollte unerlaubt nach links abbiegen. Dafür musste er anhalten. Die Frau hinter ihm reagierte zu spät und fuhr auf. Kurz danach krachte dann auch noch ein drittes Auto hinten drauf. Der Schaden liegt bei rund 10.000 Euro. Eine 30 Jahre alte Mitfahrerin wurde leicht verletzt und kam ins Krankenhaus.
1: Jetzt wird die Wolke langsam wieder ein bisschen mehr hier oben. Also dachte eigentlich, dass das andersrum wird heute. Aber naja, bis nachher kann noch ein paar Wolken oder können noch ein paar Wolken dazukommen. Ansonsten haben wir heute dann noch ganz gut Sonne. Später bei 32 Grad Maximaltemperatur. Morgen werden es nur noch 28. Samstag und Freitag so zwischen 25 und 28 Grad. Deutlich angenehmer. Es ist eine Minute nach 4:30, Antenne Thüringen, der schnellste Verkehrsservice. Wir gucken jetzt auf die A4 Richtung Dresden zwischen Magdala und Bucha, Radkapp auf der rechten Spur in der Baustelle. Dann A9 Richtung Berlin zwischen Lederhose und Hermsdorf Süd, kaputtes Fahrzeug auf dem Standstreifen. A9 Richtung München zwischen Eisenberg und Bad Klosterlausnitz, Vorsicht, Reifenteile. A9 Richtung München zwischen Schleiz und Bad Lobenstein, kaputter LKW auf der rechten Spur. Dann A38 Richtung Göttingen zwischen Bleicherode und Leinefelde-Worbis, kaputtes Auto. A38 Richtung Leipzig zwischen Leinefelde-Worbis und Breitenworbis, Vorsicht, da liegt eine Tasche auf der linken Spur. A71 in Richtung Schweinfurt zwischen Erfurt Nord und Erfurt Stotternheim, kaputter LKW und Blitzerhammer. B84 Behringen Richtung Eisenach am Schlosshotel wird gelasert. Dann zwischen Halbert Heiligenstadt und Leinefeld an der Kreuzung Bodenrode Westhausen und Weimar Fulda Straße stadteinwärts hat Günni gesehen. Vielen Dank und gute Fahrt.
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1: Komm gut nach Hause, jetzt mit Taylor Swift und ihrer Mundharmonika. I knew it, I knew you.

0: Chris, das ist Randy. Good old days. Es ist Antenne Thüringen hier. Also erstmal schön, dass ihr mit dabei seid. Gleich 4:45, großer Anreisetag heute bei Sonne, Mond, Sterne. Seit heute Morgen um 10 sind die Tore geöffnet, Zeltplätze. Und da ist ja auch so, bevor jetzt erstmal die Area aufmacht, wo man dann auch Party machen kann, geht's dann auch schon so richtig los auf den Zeltplätzen mit den Partys. Und wir haben Lukas hingeschickt. Lukas mit dem Mikro dort vor Ort und fängt mal so ein bisschen die Stimmung ein, wie es denn eigentlich so bei euch so ist. Lukas, wie war Tag 1?
1: Hier ist auf jeden Fall einiges los. Na, wie findest du es bisher so beim SMS?
2: Ey, sehr stark. Könnte ein bisschen wärmer sein. Ich finde es echt ziemlich kalt, Mann.
1: Es ist wirklich kalt, ja. Also ich habe auch überlegt, ob ich mir noch einen Pulli hole.
2: Ey, ich hab eine Hose an. Das ist eine Katastrophe.
1: Mal gucken, was hier noch so abgeht. Wie findest du es bisher, SMS?
3: Sehr stark. Ja, wir hatten ganz kurze Probleme mit dem Anreisen gehabt. Es hat sehr lange gedauert im Gegensatz zu letztem Jahr, aber sonst bisher der Mittwoch enttäuscht nie.
1: Ja. Woher seid ihr gekommen?
3: Wir sind aus Ingolstadt gekommen.
1: Oh, das ist ja auch eine Ecke.
3: Ja, das ist eine Ecke. Aber ich sag mal so, ich kenne die Strecke, deswegen Standard, kennt man.
1: Habt ihr heute noch Pläne?
3: Mindestens einmal das Camp entdecken. Wir hatten letztes Jahr eine schöne Lasershow unten gehabt.
1: Oh, geil.
3: Die war sehr, sehr gut. Ich weiß noch, dass ungefähr letztes Jahr eine Schaumparty immer stattgefunden hat. Die war ein bisschen kritisch gewesen, aber vielleicht gibt es da dieses Jahr was Offizielles.
1: Geil.
0: Also, wir haben auf jeden Fall Spaß dort. Also, ich bin mal gespannt, was Lukas also noch für so Geschichten mitbringt von Sonne, Mond, Sterne, SMS. Also dort für Antenne Thüringen auch. Und guckt mal so ein bisschen nach und schickt uns natürlich auch die Updates hier direkt ins Funkhaus. Kommt gut in den Feierabend jetzt mit

macht Sabrina Carpenter mit Espresso. Es ist Antenne Thüringen hier. Björn Köbis im Studio und schön, dass ihr uns mit in den Urlaub genommen habt. 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

0: Es ist gleich 17 Uhr.
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2: Ich bin Thomas Brock. Die Polizei in Sachsen schließt nach dem Drohnenfund am Flughafen Leipzig ein politisches Motiv nicht aus. Deswegen ermittelt sie jetzt gemeinsam mit dem Sächsischen Landeskriminalamt. Inzwischen ist auch Bundesinnenminister Dobrindt auf dem Weg nach Leipzig. Er will an einer Lagebesprechung mit den Sicherheitsbehörden teilnehmen.
3: Die Drohne, die in der Nähe eines ukrainischen Frachtflugzeugs gefunden wurde, war tatsächlich mit einer Sprengvorrichtung ausgestattet. Das konnte das LKA jetzt bestätigen. Parallel zu diesem Vorfall war in der Nacht am Leipziger Flughafen mutmaßlich noch ein zweites unbekanntes Flugobjekt unterwegs. Es soll mit einem Frachtflugzeug zusammengestoßen sein. Ob es zwischen den beiden Vorfällen einen Zusammenhang gibt, können die Ermittler noch nicht sagen. Fiona Reinhardt, Nachrichtenredaktion.
2: Bundesverkehrsminister Bilger hat sich besorgt über die niedrigen Pegelstände im Rhein und anderen Flüssen gezeigt und eine schnelle Reaktion in Aussicht gestellt. Das Niedrigwasser stelle die Binnenschifffahrt, die Industrie und damit die gesamte Logistikkette vor große Herausforderungen, sagte Bilger dem Kölner Stadtanzeiger vor einem für morgen geplanten Spitzentreffen mit Wirtschaftsvertretern in Bonn. Bei dem Treffen wolle man die aktuelle Lage bewerten und kurzfristig dort handeln, wo Bedarf bestehe, so Bilger. Wieder ein Fall, bei dem ein Test mit künstlicher Intelligenz aus dem Ruder gelaufen ist. Diesmal hat ein KI-Modell der Entwicklerfirma Anthropic versucht, eine Schwachstelle in frei zugängliche Software einzuschleusen. Laut britischen Forschern wollte die KI dafür sogar einen Menschen manipulieren.
4: Die Forscher waren verblüfft, denn das KI-Modell nutzte seinen Zugang zum Internet nicht nur für Programmierhilfen, sondern legte eigenständig gefälschte Ideen.

0: Identitäten an und verschickte Phishing-Mails, um die Softwarebetreuer auszutricksen. Als der manipulierte Programmcode entdeckt wurde, gab die künstliche Intelligenz einen Fehler zu. Anschließend versuchte sie allerdings, die Sicherheitslücke in angeblichen Korrekturen noch einmal einzubauen. Aus London, Philipp Detlefs.
1: Im Prozess gegen 7 Mitglieder und einen Unterstützer der rechtsextremen Terrorgruppe Letzte Verteidigungswelle hat das Hanseatische Oberlandesgericht Haftstrafen zwischen 1,5 und 5 Jahren verhängt. Die Schuldsprüche gegen die Angeklagten, die zur Tatzeit zwischen 14 und 21 Jahre alt waren, wurden unter anderem wegen versuchten Mordes, Brandstiftung und gefährlicher Körperverletzung gefällt. Nach Überzeugung des Gerichts in Hamburg verübte und plante die Gruppe Brand- und Sprengstoffanschläge auf Asylbewerberheime und linke Einrichtungen.
2: Wolke und Sonne wechseln sich heute ab. 32 Grad Maximaltemperatur. Es gibt also noch mehr Sonne dann heute in Richtung Feierabend, also später dann morgen. Fast überall Sonne, kaum eine Wolke bei 28 Grad. Und es wird sehr angenehm am Wochenende, Freitag und Samstag zwischen 25 und 28 Grad und dazu viel Sonnenschein.
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2: Genau, 2 Minuten nach 5, Antenne Thüringen, der schnellste Verkehrsservice. Auf der A9 Richtung München zwischen Schleiz und Bad Lobenstein, kaputter LKW auf der rechten Spur. A38 Richtung Göttingen zwischen Bleicherode und Leinefelde, Worbis, kaputtes Auto. Und A71 Richtung Schweinfurt zwischen Erfurt Nord und Erfurt Stotternheim, kaputter LKW. Blitzer haben wir auch, B84 zwischen Behringen oder Behringen Richtung Eisenach am Schlosshotel. Und zwischen Heilbad Heiligenstadt und Leinefelde in der Kreuzung Bodenrode-Westhausen. Wir wünschen eine gute Fahrt.
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2: Ja, jetzt gleich. Tolle Musik. Wake me up when September ends. Ja, ist ja bald soweit. Green Day. Und es gibt jetzt auch so ein TikTok-Phänomen. Ja, toll, wie Songs sich hier durchs Netz so schnell in unser Gehirn einbrennen. Wunderbar. Ohrwurm, richtig klasse. Tame Impala, hier ist Dracula.

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2: 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Da muss man ein bisschen aufpassen. Aber sonst geht das eigentlich, das zweite. Und beim dritten, das schafft fast keiner, aber ja, da muss man mit ein bisschen Schwung drauf und
1: das ist man das auch. Das ist die Todesrolle sozusagen. Oh, spätestens da wird jeder gekillt. Aber auch die Erwachsenen probieren sich aus. Matthias, hast du es geschafft?
3: Leider nein, aber es macht total Spaß. Die Todesrolle ist ein guter Name. Das ist es, genau das ist es.
1: Hast du eine Taktik für mich? Ich will es jetzt ja gleich auch mal ausprobieren.
3: Ja, ich glaube, mit viel Geschwindigkeit und einfach nach vorne wie so Hechten, dann könnte man es hinkriegen.
0: Hat Spaß gemacht im Schwimmbad Johannesplatz in Erfurt heute. Und morgen geht's weiter. Wo? 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
1: Es war Christina Aguilera. Es ist Antenne Thüringen hier und jetzt die Thüringen-Reporter aus eurer Region.
2: Für Südthüringen, Cornelia Schiedloh.
3: Guten Tag. Die Top 10 des Deutschen Tourismuspreises 2026 stehen fest. Und aus unserer Region ist das Naturcamp Lenkgrund bei Frauenwald dabei. Eine Expertenjury hat aus knapp 60 eingereichten Wettbewerbsbeiträgen die 10 besten ausgewählt. Ihre Merkmale: innovativ, mutig und tolle Qualität. Und sie geben wichtige Impulse für den Tourismus in Deutschland. Welche das zum Beispiel beim Naturcamp Lenkgrund im Thüringer Wald sind, hat uns Chefin Claudia Weidner gesagt.
4: Wir haben eine große Brauchwassersammelzisterne, aus der werden unsere Toilettenspülungen gespeist. Damit sparen wir kostbares Trinkwasser ein. Wir haben eine Photovoltaikanlage und können im Sommer bis zu 2/3 unseres Strombedarfs tatsächlich selber generieren. Und wir sind natürlich immer wieder dabei, auch zu schauen, was können wir noch optimieren, zum Beispiel gerade in Richtung Müllreduzierung.
3: Das Naturcamp Lenkgrund verbindet Natur und Komfort, ob im Zelt, im Wohnmobil oder Tiny House. Gravelbiker oder Alleinreisende mit Kindern kriegen Spezialangebote. Und Homeoffice aus der Hängematte oder vom ergonomischen Arbeitsplatz im Tiny House geht auch, denn WLAN ist vorhanden.
1: Wolken und Sonne wechseln sich ab. Es ist sehr schwül warm bei bis zu 32 Grad. Morgen 28, Freitag 25. Dazu aber ganz, ganz viel Sonne. 3 Minuten nach 5:30, Antenne Thüringen, der schnellste Verkehrsservice. Wir gucken jetzt auf die A4 Richtung Dresden zwischen dem Hermsdorf oder Hermsdorf Ost und Rüdersdorf. Kaputter LKW auf dem Standstreifen. Dann A9 Richtung Berlin. Am Hermsdorfer Kreuz in der Überfahrt zur A4 Richtung Frankfurt liegen Gegenstände auf der Fahrbahn, Glasscherben und auf der rechten Spur auch mehrere Plastikteile und ein kaputter LKW auf der rechten Spur. Dann A9 Richtung München zwischen Schleiz und Bad Lobenstein, kaputter LKW auf der rechten Spur. B7 Erfurt Ostumfahrung zwischen Erfurt Ringelberg und Erfurt Roterberg, Vorsicht, Gegenstände auf der rechten Spur. Und B7 umverstellt zwischen B85 und Weimar, da ist viel los, da dauert es ein bisschen länger. Wenn ihr noch was gesehen habt, eine Nummer für alles, WhatsApp-Verkehr und mehr. 0800 3x5 2550.
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1: Einen schönen Mittwoch Feierabend jetzt mit Ray Garvey.

0: Das war Jennifer Lopez und David Guetta. Gehen zusammen mit uns in den Feierabend.
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Und dazu wollen wir euch einladen. Am 21. August gibt es nämlich eine Sci-Fi-Rockband, Nordir. Die haben eine 90-minütige Live-Show und genau dafür gibt es Tickets bei uns im Feierabend-Quiz. Nächste Stunde mit Ivo, der ist für euch dann am Start ab 18 Uhr. Björn Köbis hier im Studio. Ich wünsche euch noch einen schönen Mittwochabend.

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1: Ich bin Thomas Brockt. Das extreme Niedrigwasser auf Rhein, Donau und anderen Flüssen beschäftigt jetzt auch die Politik. Die Verkehrsminister der Länder wollen den Bund nach Informationen der Rheinischen Post zu neuen Maßnahmen drängen. Ziel ist es, den Güterverkehr trotz der niedrigen Pegelstände am Laufen zu halten.
2: Viele Frachtschiffe können im Moment längst nicht so viel laden wie normalerweise. Das bringt Lieferketten durcheinander und verteuert Transporte. Die Länder fordern deshalb unter anderem mehr Schiffe, die auch bei wenig Wasser fahren können, und einen schnelleren Ausbau der Wasserstraßen. Immerhin gibt es bei der Energieversorgung bislang Entwarnung. Kraftwerke laufen laut dem Bundeswirtschaftsministerium weiter normal. Auch bei Öl und Kraftstoffen gibt es aktuell keine Engpässe. Zoe Tassovali, Redaktion.
1: Nach dem nächtlichen Drohnenvorfall am Flughafen Leipzig-Halle haben Spezialisten der Bundespolizei eine Drohne mit einer Sprengvorrichtung entschärft. Laut Landeskriminalamt wurde der Zünder einer noch unbekannten Sprengvorrichtung entfernt. In dem Fall haben jetzt auch Terrorismus- und Extremismus-Ermittler übernommen. Eine politische Motivation wird nicht ausgeschlossen. Die Drohne war auf einer Start- und Landebahn gefunden worden. Im Prozess gegen die rechtsextreme Terrorgruppe Letzte Verteidigungswelle sind heute die Urteile

0: gefallen. Das Hanseatische Oberlandesgericht hat 8 Angeklagte zu Haftstrafen zwischen 1,5 und 5 Jahren verurteilt.
1: Das Gericht ist überzeugt, dass die Gruppe Brand- und Sprengstoffanschläge auf Asylbewerberheime und linke Einrichtungen verübt und geplant hat. Dabei hinterließen die Mitglieder an den Fassaden unter anderem auch Hakenkreuze und rassistische Parolen. Außerdem soll die Gruppe sogenanntes Pedo-Hunting gemacht haben, also Jagd auf Menschen, die sie für Pädophile hielten. Weil die Angeklagten zur Tatzeit zwischen 14 und 21 Jahre alt waren, wurden sie nach Jugendstrafrecht verurteilt. Fiona Reinhardt, Nachrichtenredaktion.
0: Nach mehr als 2 Tagen ist der Großbrand im Osten der Niederlande nach Angaben der Behörden nun unter Kontrolle. Das Feuer sei aber noch nicht vollständig erloschen. Es gebe noch einzelne Brandherde, teilte die Region Limburg-Nord mit. Die Feuerwehr ist weiter in dem Naturgebiet im Einsatz, um ein eventuelles Wiederaufflammen schnell zu unterbinden. Das Feuer war am Montag nahe der Grenze zu Nordrhein-Westfalen ausgebrochen. Die Ursache ist noch unbekannt.
2: Das Wetter auf Antenne Thüringen. Heute Abend wird's mal sonnig und mal bewölkt bei bis zu immer noch warmen 31 Grad. Die Nacht bleibt dann klar und etwas kühler, bis es dann morgen wieder sommerlich warm wird.
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2: Antenne Thüringen, der schnellste Verkehrsservice mit KI. Auf der A9 Richtung München steht zwischen Schleiz und Bad Lobenstein ein kaputter LKW auf der rechten Spur. Auf der B7 Erfurt-Ost-Umfahrung liegen zwischen Erfurt-Ringelberg und Erfurt-Roter Berg Gegenstände auf dem rechten Fahrstreifen. Wir wünschen eine gute Fahrt.
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2: Schönen guten Abend. Ivo Prokop klatscht mit euch ab. Happy Feierabend an euch. Jetzt lasst euch einfach in den Pool oder auf die Couch fallen. Oder ihr packt die Sachen und reist ja vielleicht zum Sonne-Mond-Sterne-Festival in Saalburg. Also egal, was ihr macht, ob ihr schon frei habt oder noch durchzieht bis Schichtende. Ihr habt den besten Support an eurer Seite, nämlich Antenne Thüringen. Ja, jetzt mit One Republic, Need Your Love. Schönen Abend euch.

0: Katholische Kirche in Thüringen.
1: Menschen in Thüringen.
2: Ich bin in Thüringen aber groß geworden und habe eigentlich von Anfang an nichts anderes machen wollen. Das muss man so komisch sagen. Ich habe als Kind schon unter dem Tisch gelegen beim Opa und habe auf alten Tapeten gezeichnet.
1: Sagt Künstler Harald Rainer Kratz aus Schnellbach. Er ist Jahrgang 1962 und hat Kunst an der Burg Giebichenstein in Halle-Saale und Dresden studiert. Trotz zahlreicher Stipendien und Auslandsaufenthalten ist er dem Thüringer Wald treu geblieben. Kratz wohnt am Waldrand, hat sein Atelier in Schmalkalden und dort auch den Kunstverein Schmalkalden Kunst heute aufgebaut. Und nicht nur die Kunst und der Thüringer Wald begleiten ihn seit Kindertagen.
2: Also ich bin als kleiner Junge schon, sagen wir mal, so mit 3, 4 Jahren von meiner Großmutter mit in die Kirche genommen worden. Kirchen, die damals eben noch randvoll waren, wo man kaum Plätze bekommen hat in diesen kleinen Dorfkirchen. Und habe da einfach meinen Kopf auf den Schoß meiner Oma zugehört, bin dann eingeschlafen, habe weiter geträumt, habe weiter zugehört. Und man sagt ja immer so, unter den Kinderglauben, den Glauben gewachsen, wobei ich das einfach noch gar nicht trenne. Das ist auch nicht so entscheidend, sondern es ist einfach dieses Gefühl, du bist aufgehoben in etwas Größeren, in etwas anderem, das einfach unendlich lebendig und stimmig und wahr und liebevoll ist.
1: Ein Thema, was Künstler Harald Rainer Kratz immer wieder beschäftigt, ist die vermeintliche Teilung der Gesellschaft. Er nennt es auch Dilemma der Menschheit.
2: Es gibt keine Teilung. Und die auf der einen Straße

0: die beiden schreien da drüben, sind die Bösen, und die anderen schreien das Gleiche nach drüben. Es ist so idiotisch, es gibt keine Teilung. Der Nächste bin ich selbst, und wer der mir gegenübersteht, das bin auch ich.
1: Wir brauchen Offenheit und Empathie gegenüber anderen Menschen, meint Harald Rainer Kraatz. Und Hoffnung?
0: Ich brauche ja in dem Sinne mir keine Hoffnung zu machen oder zuzureden, weil die Hoffnung ist uns gesagt. Und sie, ich bin bei euch alle Tage, bis an der Welt ändern, und fürchtet euch nicht, ist, glaube ich, das meiste, was in der Bibel gesagt wird.
1: Marie-Louise Eberhardt, Antenne Thüringen, katholische Redaktion.
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0: Stargazing, Miles Smith ist eure Hymne für einen klaren Nachthimmel später. Ihr hört Antenne Thüringen am Abend mit Ivo Prokop. Schön, dass ihr dabei seid. Und wir spielen jetzt ein Spiel. Passt auf, ich sage euch ein Wort und ihr sprecht aus, was er denkt. Vorm Radio. Los geht's. Vorfreude. Na? Kribbelt's schon? Ihr denkt wahrscheinlich jetzt auch genau wie ich an den Familienfeiertag 2026.
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0: Johannes Oerding schickt euch in den Feierabend an guten Tagen hier auf Antenne Thüringen. Und an guten Tagen, so wie heute, gibt's jetzt die News aus eurer Region von den Antenne Thüringen Regionalreportern.
1: Für Südthüringen, Cornelia Schiedloh.
2: Guten Tag. Auf der Landstraße zwischen Spahl und Geismar im Wartburgkreis haben sich gefährliche Szenen abgespielt. Gestern Abend haben sich hier zwei Autofahrer offenbar ein illegales Rennen geliefert. Zwei Radfahrerinnen haben das laut Polizei beobachtet. Besonders brenzlig wurde es bei einem Überholmanöver vor einer Kuppe. Da kam es fast zum Frontalcrash mit einem weißen entgegenkommenden Auto. Bei einem der beteiligten Wagen soll es sich um einen dunklen Audi handeln. Am Kennzeichen stand wohl das Kürzel FD für den Landkreis Fulda. Die Polizei ermittelt jetzt wegen Gefährdung des Straßenverkehrs und sucht Zeugen. Auch der Fahrer des weißen Autos soll sich bitte melden. In der Eisenacher Innenstadt gab es in den letzten Tagen verstärkt Kontrollen.

0: vor allem rund um Karlsplatz und Bahnhofstraße. Der Grund, viele Beschwerden von Anwohnern. Es geht um zu schnelles Fahren, falsches Parken und Ärger mit E-Scootern. Bei den Kontrollen hat die Polizei mehrere Verstöße festgestellt und auch gleich geahndet. Außerdem gab es Gespräche mit den Verkehrsteilnehmern. Und auch zukünftig sind derartige Kontrollen in der Eisenacher Innenstadt verstärkt geplant, heißt es von der Polizei. Ziel ist mehr Sicherheit auf den Straßen, vor allem für Fußgänger und Kinder. Und gleich drei Autos sind in Meiningen ineinander gekracht in der Bernhardstraße nähe Theater. Auslöser war wohl ein verbotenes Abbiegemanöver. Ein 33-Jähriger wollte unerlaubt nach links abbiegen. Dafür musste er anhalten. Die Frau hinter ihm reagierte zu spät und fuhr auf. Kurz danach krachte dann auch noch ein drittes Auto hinten drauf. Der Schaden liegt bei rund 10.000 Euro. Eine 30 Jahre alte Mitfahrerin wurde leicht verletzt und kam ins Krankenhaus.
1: Das Wetter auf Antenne Thüringen. Der Mittwochabend zeigt sich sommerlich mit Höchstwerten um und über die 30 Grad. Ein paar kleine Wolken hier und da verändern daran gar nichts. Bisschen frischer wird's dann in der Nacht, aber wir bekommen einen klaren Sternhimmel und morgen dann wieder Sommer pur.
2: Antenne Thüringen, der schnellste Verkehrsservice mit KI. Auf der A9 Richtung Berlin zwischen Bad Klosterlausnitz und Reußig stehen 2 Kilometer Stau. Ihr verliert dort aktuell etwa 10 Minuten. A9 Richtung München zwischen Schleiz und Bad Lobenstein blockiert ein kaputter LKW die rechte Spur. Wir wünschen eine gute Fahrt.
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0: Olivia Rodrigo heizt ein mit Drop Dead hier auf Antenne Thüringen zur Feierabendzeit. Ivo Prokop ist hier und genauso wie ihr bin ich auch hyped auf Sonne, Mond, Sterne Festival. Ja, es geht wieder los. Eines der größten Elektronik-Musikfestivals öffnet wieder seine Tore und Kollege Lukas aus der Antenne Thüringen Redaktion war heute schon am schwülheißen Anreisetag vor Ort.
1: Also wenn das SMS ein Raum wäre, dann sollte jemand dringend mal das Fenster zum Lüften aufmachen, denn die Luft steht. Es ist super, super schwül und ich finde, das merkt man auch an den Leuten. Da sehen viele jetzt schon an Tag 1 super erledigt aus. Liegt aber vielleicht auch daran, dass ganz viele schon seit um 5 auf dem Campingplatz sind, teilweise. Der ist auch schon super voll, also die besten Plätze sind schon weg. Überall dröhnen die Boxen und heute Abend gibt es dann auch noch sehr viele Campingplatzpartys. Also Tag 1 ist hier noch lange nicht beendet.
0: Ja gut, also es ist bei der Hitze wahrscheinlich alles andere als eine leichte Aufgabe, da sein Zelt aufzubauen. Da kommt man sich ja ordentlich ins Schwitzen. Aber sobald die ersten Acts auftreten, werden das hoffentlich ein paar geile Tage. Danke Lukas an der Stelle. Und auch wenn heute erst die ersten angereist sind, gibt's schon sehr, sehr coole News für eure Rückreise.

Denn das Jugendamt und die Polizei im Saale-Orla-Kreis, die haben sich zusammengetan für anonyme und kostenlose Alkohol- und Drogentests. Die sind komplett freiwillig und ihr könnt dann checken, ob ihr schon wieder fahrtauglich seid für die Rückfahrt. Ziemlich coole Sache. Diese Tests, die sollen nicht nur zur Fahrsicherheit dienen, sondern auch ein bisschen zur Prävention beitragen. Man kann dort dann vor Ort auch noch mit den Kollegen reden. Alles unter dem Motto Rave Safe Blood.

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1: Ich bin Thomas Brockt. Die Polizei in Sachsen schließt nach dem Drohnenfund am Flughafen Leipzig ein politisches Motiv nicht aus. Deswegen ermittelt sie jetzt gemeinsam mit dem Sächsischen Landeskriminalamt. Bundesinnenminister Dobrindt ist nach Leipzig gereist, um an einer Lagebesprechung mit den Sicherheitsbehörden teilzunehmen.
2: Die Drohne, die in der Nähe eines ukrainischen Frachtflugzeugs gefunden wurde, war tatsächlich mit einer Sprengvorrichtung ausgestattet. Das konnte das LKA jetzt bestätigen. Parallel zu diesem Vorfall war in der Nacht am Leipziger Flughafen mutmaßlich noch ein zweites unbekanntes Flugobjekt unterwegs. Es soll mit einem Frachtflugzeug zusammengestoßen sein. Ob es zwischen den beiden Vorfällen einen Zusammenhang gibt, können die Ermittler noch nicht sagen. Fiona Reinhardt, Nachrichtenredaktion.
1: Die Diskussion um die Rente mit 63 geht weiter. 7 Ministerpräsidenten sprechen sich gegen eine Abschaffung der abschlagsfreien Frührente nach 45 Beitragsjahren aus. Gleichzeitig zeigt das Statistische Bundesamt, immer mehr Menschen arbeiten auch nach dem Renteneintritt weiter.
3: Die SPD will das Renten

0: Paket jetzt an einer Stelle nachschärfen. Wer jahrzehntelang im Schichtdienst gearbeitet hat oder körperlich besonders hart belastet war, soll früher ohne Abschläge in Rente gehen können. So läuft das zum Beispiel in Österreich. Aus der Union kommt dagegen weiter Widerstand. Der neue Unionsfraktionschef Frei macht klar, an der geplanten Abschaffung der abschlagsfreien Rente nach 45 Beitragsjahren soll sich gar nichts ändern. Zoe Tassovali, Redaktion.
1: Bundesverkehrsminister Bilger hat sich besorgt über die niedrigen Pegelstände im Rhein und anderen Flüssen gezeigt und eine schnelle Reaktion in Aussicht gestellt. Das Niedrigwasser stelle die Binnenschifffahrt, die Industrie und damit die gesamte Logistikkette vor große Herausforderungen, sagte Bilger dem Kölner Stadtanzeiger vor einem für morgen geplanten Spitzentreffen mit Wirtschaftsvertretern in Bonn. Bei dem Treffen wolle man die aktuelle Lage bewerten und kurzfristig dort handeln, wo Bedarf bestehe, so Bilger. In den Dünen an der niederländischen Küste ist ein Großbrand ausgebrochen. Ein Hotel wurde vorsorglich evakuiert. Das Feuer brach beim Villenort Wassenaar nahe Den Haag aus. Auf Videobildern im Internet sind hohe Flammen und Rauchwolken zu sehen. Strandbesucher wurden aufgefordert, das Gebiet zu verlassen. Das Gebiet an der Nordsee ist ein beliebtes Ziel auch für deutsche Urlauber.
2: Das Wetter auf Antenne Thüringen. Zum Feierabend gibt's noch warme Sonnenstrahlen und über 30 Grad. Aber ortsweise mit kleinen sommerlichen Regenschauern. Eine Abkühlung gibt's mit 16 bis 20 Grad dann in der Nacht, bevor es dann morgen wieder richtig warm und trocken wird.
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4: Antenne Thüringen, der schnellste Verkehrsservice mit KI. Auf der A9 Richtung Berlin staut es sich zwischen Bad Klosterlausnitz und Reußig auf 2 Kilometern. Ihr verliert dort etwa 11 Minuten. Auf der A9 Richtung München steht zwischen Schleiz und Bad Lobenstein ein kaputter LKW auf der rechten Spur. In Leipzig ist die B87 zwischen Weimarer Straße und Schönauer Ring gesperrt. Grund ist ein Feuerwehreinsatz. Im Kreis Saalfeld-Rudolstadt ist die Strecke zwischen Wickersdorf und Bernsdorf in beiden Richtungen gesperrt. Dort gab es einen Unfall. Wir wünschen eine gute Fahrt.
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2: Und das wird ein richtig schöner Sommerabend zusammen mit Antenne Thüringen. Einen Megapreis beim Antenne Thüringen Feierabendquiz. Und jetzt Teddy Swims. Mr. Know-It-All, genießt euren Feierabend.

0: Ding zum Mittwochsende. Love on Myself von Felix Jehn läuft hier auf Antenne Thüringen. Ivo Prokop verbringt hier mit euch den Abend und schickt euch zu einem der abgespacedesten Konzerte ever. Ja, ganz easy könnt ihr hier für Tickets gewinnen, nämlich beim Antenne Thüringen Feierabendquiz.
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0: Ja, drei Hinweise gibt's von uns. Eine richtige Antwort und die schreibt ihr uns dann per WhatsApp oder übers Anmeldeformular auf antennethüringen.de. Und dann mit ganz viel Glück, wenn ihr gewinnt, geht's zum Sci-Fi-Rock-Planetariumskonzert mit Nordir in Jena. Ey, passend zur Neueröffnung des Zeiss-Planetariums und dem 100. Geburtstag der Einrichtung, da zeigen die ihre neue Technik, die neue Soundanlage und zusammen mit der Sci-Fi-Rockband Nordir 90 Minuten volle Pulle Rock und 30 Grad Projektion. Also das ist ein richtiges Fest. Das wird eine musikalische Reise durch Raum und Zeit, wie man sagt. Und ihr könnt dabei sein, wenn ihr mir die richtige Antwort zu diesen drei Hinweisen nennen könnt. Heute suchen wir ein Objekt, das nachts am Himmel aufgeht, ganz sicher auch im Planetarium in Jena zu sehen ist und im Namen eines gerade gestarteten Musikfestivals auftaucht. Ja, vielleicht habt ihr ja schon eine Ahnung. Wenn ihr die Lösung habt, haut die fleißig in die Tasten. Gleich lösen wir hier auf und mit ganz viel Glück geht's für euch ins Planetarium in Jena. Volle Pulle Rock'n'Roll.
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0: Das Wetter auf Antenne Thüringen. Heute Abend wird's mal sonnig und mal bewölkt bei bis zu immer noch warmen 31 Grad. Die Nacht bleibt dann klar und etwas kühler, bis es dann morgen wieder sommerlich warm wird.
1: Antenne Thüringen, der schnellste Verkehrsservice mit KI. Auf der A9 Richtung München ist zwischen Schleiz und Bad Lobenstein ein kaputter LKW auf der rechten Spur. In Leipzig ist die B87

0: zwischen Weimarer Straße und Schönauer Ring wegen eines Feuerwehreinsatzes gesperrt. Im Kreis Saalfeld-Rudolstadt ist die Strecke zwischen Wickersdorf und Bernsdorf in beiden Richtungen wegen eines Unfalls gesperrt. Wir wünschen eine gute Fahrt.
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0: Ein Kompliment von den Sportfreunden Stiller, das bekommt man auch gerne, würde ich sagen, oder? Ihr hört Antenne Thüringen am Abend mit Ivo Prokop und ich muss auch ein Kompliment aussprechen für so viele richtige Antworten beim Feierabendquiz.
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0: Ja, heute haben wir nämlich ein Objekt gesucht, das nachts am Himmel aufgeht, ganz sicher auch im Planetarium in Jena zu sehen ist und im Namen eines gerade gestarteten Musikfestivals auftaucht. Ja, und die einzig richtige Lösung ist natürlich der Mond. Ja, das hatten viele von euch, ganz viele hatten es richtig. Und wir wählen einen Gewinner oder eine Gewinnerin aus, die bekommt dann Bescheid. Und dann geht's zum Nordir-Konzert im Zeiss Planetarium in Jena. Herzlichen Glückwunsch!
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1: Ich bin Thomas Brockt. Das extreme Niedrigwasser auf Rhein, Donau und anderen Flüssen beschäftigt jetzt auch die Politik. Die Verkehrsminister der Länder wollen den Bund nach Informationen der Rheinischen Post zu neuen Maßnahmen drängen. Ziel ist es, den Güterverkehr trotz der niedrigen Pegelstände am Laufen zu halten.
2: Viele Frachtschiffe können im Moment längst nicht so viel laden wie normalerweise. Das bringt Lieferketten durcheinander und verteuert Transporte. Die Länder fordern deshalb unter anderem mehr Schiffe, die auch bei wenig Wasser fahren können, und einen schnelleren Ausbau der Wasserstraßen. Immerhin gibt es bei der Energieversorgung bislang Entwarnung. Kraftwerke laufen laut dem Bundeswirtschaftsministerium weiter normal. Auch bei Öl und Kraftstoffen gibt es aktuell keine Engpässe. Zoe Tassovali, Redaktion.
1: Nach dem nächtlichen Drohnenvorfall am Flughafen Leipzig-Halle haben Spezialisten der Bundespolizei eine Drohne mit einer Sprengvorrichtung entschärft. Laut Landeskriminalamt wurde der Zünder einer noch unbekannten Sprengvorrichtung entfernt. In dem Fall haben jetzt auch Terrorismus und Extremismus Ermittler übernommen. Eine politische Motivation wird nicht ausgeschlossen. Die Drohne war auf einer Start- und Landebahn gefunden worden. Im Prozess gegen die rechtsextreme Terrorgruppe Letzte Verteidigungswelle sind heute die Urteile gefallen. Das Hanseatische Oberlandesgericht hat 8 Angeklagte zu Haftstrafen zwischen 1,5 und 5 Jahren verurteilt.
3: Das Gericht ist überzeugt, dass die Gruppe Brand- und Sprengstoffanschläge auf Asylbewerberheime und linke Einrichtungen verübt und geplant hat. Dabei hinterließen die Mitglieder an den Fassaden unter anderem auch Hakenkreuze und rassistische Parolen. Außerdem soll die Gruppe sogenanntes Pedo-Hunting gemacht haben, also Jagd auf Menschen, die sie für Pädophile hielten. Weil die Angeklagten zur Tatzeit zwischen 14 und 21 Jahre alt waren, wurden sie nach Jugendstrafrecht verurteilt. Fiona Reinhardt, Nachrichtenredaktion.
1: In den Dünen an der niederländischen Küste ist ein großer

0: Rauchbrand ausgebrochen. Ein Hotel wurde vorsorglich evakuiert. Das Feuer brach beim Villenort Wassenaar nahe Den Haag aus. Auf Videobildern im Internet sind hohe Flammen und Rauchwolken zu sehen. Strandbesucher wurden aufgefordert, das Gebiet zu verlassen. Das Gebiet an der Nordsee ist ein beliebtes Ziel auch für deutsche Urlauber.
1: Das Wetter auf Antenne Thüringen. Der Mittwochabend zeigt sich sommerlich mit Höchstwerten um und über die 30 Grad. Ein paar kleine Wolken hier und da verändern daran gar nichts. Bisschen frischer wird's dann in der Nacht, aber wir bekommen einen klaren Sternhimmel und morgen dann wieder Sommer pur.
2: Antenne Thüringen, der schnellste Verkehrsservice mit KI. Auf der A9 Richtung München ist zwischen Schleiz und Bad Lobenstein ein kaputter LKW auf der rechten Spur. In Leipzig ist die B87 zwischen Weimarer Straße und Schönauer Ring wegen eines Feuerwehreinsatzes gesperrt. Im Kreis Saalfeld-Rudolstadt ist die Strecke zwischen Wickersdorf und Bernsdorf in beiden Richtungen wegen eines Unfalls gesperrt. Wir wünschen eine gute Fahrt.
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0: das Wetter auf Antenne Thüringen. Zum Feierabend gibt's noch warme Sonnenstrahlen und über 30 Grad. Aber ortsweise mit kleinen sommerlichen Regenschauern. Eine Abkühlung gibt's mit 16 bis 20 Grad dann in der Nacht, bevor es dann morgen wieder richtig warm und trocken wird.
1: Antenne Thüringen, der schnellste Verkehrsservice mit KI. Auf der B87 in Leipzig ist die Lyoner Straße bis zur Schönauer Straße zwischen Weimarer Straße und Schönauer Ring wegen eines Feuerwehreinsatzes gesperrt. Wir wünschen eine gute Fahrt.
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1: Ich bin Thomas Brockt. Nach dem nächtlichen Drohnenvorfall am Flughafen Leipzig haben Spezialisten der Bundespolizei eine Drohne mit einer Sprengvorrichtung entschärft. Laut Landeskriminalamt wurde der Zünder einer noch unbekannten Sprengvorrichtung entfernt. In dem Fall haben jetzt auch Terrorismus und Extremismus Ermittler übernommen. Eine politische Motivation wird nicht ausgeschlossen. Die Drohne war auf einer Start- und Landebahn in der Nähe einer ukrainischen Maschine gefunden worden. Die Diskussion um die Rente mit 63 geht weiter. 7 Ministerpräsidenten sprechen sich gegen eine Abschaffung der abschlagsfreien Frührente nach 45 Beitragsjahren aus. Gleichzeitig zeigt das Statistische Bundesamt, immer mehr Menschen arbeiten auch nach dem Renteneintritt weiter.
2: Die SPD will das Rentenpaket jetzt an einer Stelle nachschärfen. Wer jahrzehntelang im Schichtdienst gearbeitet hat oder körperlich besonders hart belastet war, soll früher ohne Abschläge in Rente gehen können. So läuft das zum Beispiel in Österreich. Aus der Union kommt dagegen weiter Widerstand. Der neue Unionsfraktionschef Frei macht klar, an der geplanten Abschaffung der abschlagsfreien Rente nach 45 Beitragsjahren soll sich gar nichts ändern. Zoe Tassovali, Redaktion.
1: Wieder ein Fall, bei dem ein Test mit künstlicher Intelligenz aus dem Ruder gelaufen ist. Diesmal hat ein KI-Modell der Entwicklerfirma Anthropic versucht, eine Schwachstelle in frei zugängliche Software einzuschleusen. Laut britischen Forschern wollte die KI dafür sogar einen Menschen manipulieren.
3: Die Forscher waren verblüfft, denn das KI-Modell nutzte seinen Zugang zum Internet nicht nur für Programmierhilfen, sondern legte eigenständig gefälschte Identitäten an und verschickte Phishing-Mails, um die Softwarebetreuer auszutricksen. Als der manipulierte Programmcode entdeckt wurde, gab die künstliche Intelligenz einen Fehler zu. Anschließend versuchte sie allerdings, die Sicherheitslücke in angeblichen Korrekturen noch einmal einzubauen. Aus London, Philipp Detlefs.
1: Das Großfeuer in den Dünen an der niederländischen Küste ist nach Angaben der Behörden unter Kontrolle. Die Feuerwehr müsse noch kleinere Brandherde löschen, um ein erneutes Aufflammen zu verhindern. Gäste eines nahegelegenen Hotels, das vorsorglich evakuiert worden war, konnten zurückkehren.

0: zurückkehren. Das Feuer war am Nachmittag in den Dünen beim Villenort Wassenaar nahe Den Haag ausgebrochen. Eine Ursache ist nicht bekannt.
1: Das Wetter auf Antenne Thüringen. Heute Abend wird's mal sonnig und mal bewölkt bei bis zu immer noch warmen 31 Grad. Die Nacht bleibt dann klar und etwas kühler, bis es dann morgen wieder sommerlich warm wird.
2: Antenne Thüringen, der schnellste Verkehrsservice mit KI. Auf der B87 in Leipzig ist die Lyoner Straße zwischen Weimarer Straße und Schönauer Ring wegen eines Feuerwehreinsatzes gesperrt. Die B244 Richtung Schöningen ist zwischen Vogelsdorf und Dedeleben wegen der Beseitigung einer Ölspur gesperrt. Wir wünschen eine gute Fahrt.
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0: Das Wetter auf Antenne Thüringen. Der Mittwochabend zeigt sich sommerlich mit Höchstwerten um und über die 30 Grad. Ein paar kleine Wolken hier und da verändern daran gar nichts. Bisschen frischer wird's dann in der Nacht, aber wir bekommen einen klaren Sternhimmel und morgen dann wieder Sommer pur.
1: Antenne Thüringen, der schnellste Verkehrsservice mit KI. Auf der A9 Richtung Berlin an der Auffahrt Schleiz. Vorsicht, es befinden sich Personen auf der Fahrbahn. B244 Elbingerode Richtung Schöningen zwischen Vogelsdorf und Dedeleben. Wegen der Beseitigung einer Ölspur ist die Strecke gesperrt. Wir wünschen eine gute Fahrt.
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1: Ich bin Tanja Wagner. Nach dem Drohnenvorfall am Flughafen Leipzig-Halle laufen jetzt Terrorermittlungen. Bundesinnenminister Dobrindt sieht darin ein hybrides Anschlagsszenario.
2: Seit Jahren tauchen Drohnen immer wieder über deutschen Flughäfen auf. Jetzt wächst der Druck auf die Politik. Der Flughafenverband fordert, die angekündigten Abwehrsysteme endlich an allen großen Airports einzubauen. Mehrere Flughäfen warten noch immer auf diese Technik. Währenddessen versuchen die Ermittler herauszufinden, wer die Drohne nach Leipzig gebracht hat und welches Ziel dahinter steckte. Gefunden wurde sie auf einer Start- und Landebahn, ganz in der Nähe einer ukrainischen Transportmaschine. Zoe Tassovali, Redaktion.
1: Bundesverkehrsminister Bilger hat sich besorgt über die niedrigen Pegelstände im Rhein und anderen Flüssen gezeigt und eine rasche Reaktion in Aussicht gestellt. Das Niedrigwasser stelle die Binnenschifffahrt, die Industrie und damit die gesamte Logistikkette vor große Herausforderungen, sagte Bilger dem Kölner Stadtanzeiger. Bei einem Treffen mit Spitzenvertretern der Wirtschaft wolle man die aktuelle Lage bewerten und kurzfristig dort handeln, wo Handlungsbedarf bestehe, so Bilger. Im Prozess gegen die rechtsextreme Terrorgruppe Letzte Verteidigungswelle sind die Urteile gefallen. Das hanseatische Oberlandesgericht hat 8 Angeklagte unter anderem wegen versuchten Mordes und Brandstiftung zu Haftstrafen zwischen 1,5 und 5 Jahren verurteilt.
3: Das Gericht ist überzeugt, dass die Gruppe Brand- und Sprengstoffanschläge auf Asylbewerberheime und linke Einrichtungen verübt und geplant hat. Dabei hinterließen die Mitglieder an den Fassaden unter anderem auch Hakenkreuze und rassistische Parolen. Außerdem soll die Gruppe sogenanntes Pedo-Hunting gemacht haben, also Jagd auf Menschen, die sie für Pädophile hielten. Weil die Angeklagten zur Tatzeit zwischen 14 und 21 Jahre alt waren, wurden sie nach Jugendstrafrecht verurteilt. Gegen weitere Mitglieder der Gruppe sollen noch Ermittlungen laufen. Fiona Reinhardt, Nachrichtenredaktion.
1: Das Großfeuer in den Dünen an der niederländischen Küste ist nach Angaben der Behörden unter Kontrolle. Die Feuerwehr müsse noch kleinere Brandherde löschen, um ein erneutes Aufflammen zu verhindern. Das Feuer war am Nachmittag in den Dünen nahe Den Haag ausgebrochen. Eine Ursache ist nicht bekannt.
4: Das Wetter auf Antenne Thüringen. Zum Feierabend gibt's noch warme Sonnenstrahlen und über 30 Grad. Aber ortsweise mit kleinen sommerlichen Regenschauern. Eine Abkühlung gibt's mit 16 bis 20 Grad dann in der Nacht, bevor es dann morgen wieder richtig warm und trocken wird.
5: Antenne Thüringen, der schnellste Verkehrsservice mit KI. Auf der B19 zwischen Gumpelstadt und Etterwinden gibt es in beiden Richtungen einen Unfall. Betroffen ist der Abschnitt zwischen Meiningen Nord und Eisenach West.

0: Die B244 Richtung Schöningen ist zwischen Vogelsdorf und Dedeleben wegen der Beseitigung einer Ölspur gesperrt. Wir wünschen eine gute Fahrt.
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0: Das Wetter auf Antenne Thüringen. Heute Abend wird's mal sonnig und mal bewölkt bei bis zu immer noch warmen 31 Grad. Die Nacht bleibt dann klar und etwas kühler, bis es dann morgen wieder sommerlich warm wird.
1: Antenne Thüringen, der schnellste Verkehrsservice mit KI. Auf der B19 zwischen Meiningen Nord und Eisenach West gibt es zwischen Gumpelstadt und Etterwinden in beiden Richtungen einen Unfall. Die B244 Richtung Schöningen ist zwischen Vogelsdorf und Dedeleben wegen der Beseitigung einer Ölspur gesperrt. Wir wünschen eine gute Fahrt.
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1: Ich bin Tanja Wagner. Eine Drohne mit Sprengvorrichtung ist am Flughafen Leipzig-Halle entdeckt worden. Bundesinnenminister Dobrindt sieht in dem Drohnenvorfall ein hybrides Anschlagsszenario. Drohnensichtungen kenne man bereits, aber dass eine mit Sprengstoff ausgestattete Drohne im Bereich eines Flughafens entdeckt werde, sei eine neue Gefahrenqualität.
2: Es wäre jetzt zu kurz gesprungen, zu glauben, man könnte diese Form der Bedrohungslage, die es eben objektiv gibt, mit einer einfachen Maßnahme bekämpfen oder erwidern. Wir haben es hier mit einem Wettbewerb zu tun, der möglicherweise auch fremde Mächte mit einschließt.
1: Ein Mitarbeiter des Flughafens hatte die Drohne auf der Startlandebahn gefunden. Der Flugbetrieb wurde vorübergehend eingestellt. Die geplante Reform der Besteuerung von Gewinnen aus Kryptowährungen wird bald den Deutschen Bundestag beschäftigen. Eine Online-Petition gegen die mögliche Abschaffung der einjährigen Steuerfreiheitsregelung bei Bitcoin und Co. hat das notwendige Quorum von 30.000 Unterschriften erreicht. Damit muss sich der Petitionsausschuss des Bundestags in einer öffentlichen Anhörung mit dem Anliegen der Anleger beschäftigen. Der sogenannte Idiotentest wird in Deutschland immer seltener angeordnet. Im vergangenen Jahr gab es rund 70.100 medizinisch-psychologische Untersuchungen, fast 7% weniger als im Jahr zuvor.
3: Für viele Autofahrer ist es der wohl unangenehmste Termin überhaupt. Die Untersuchung, die entscheidet, ob man seinen Führerschein wiederbekommt. Genau solche Untersuchungen gibt es inzwischen aber seltener. Trotzdem geht es in fast jedem zweiten Fall immer noch um Alkohol. Erst danach folgen Drogen und Medikamente. Zoe Tassovali, Redaktion.
1: Wegen letzter Arbeiten wird die frisch sanierte Bahnstrecke Berlin-Hamburg in mehreren Nächten im August und September noch einmal gesperrt. Auf der gesamten Strecke würden Restmängel beseitigt, die nach einigen Wochen des Vollbetriebs festgestellt worden seien und Optimierungen vorgenommen, teilte ein Bahnsprecher mit. Vor Hamburg und Berlin laufe überdies die Abnahme der neuen Infrastruktur und Signaltechnik für den Hochgeschwindigkeitsbetrieb.
4: Das Wetter auf Antenne Thüringen. Der Mittwochabend zeigt sich sommerlich mit Höchstwerten um und über die 30 Grad. Ein paar kleine Wolken hier und da verändern daran gar nichts. Bisschen frischer wird's dann in der Nacht, aber wir bekommen einen klaren Sternhimmel und morgen dann wieder Sommer pur.
5: Antenne Thüringen, der schnellste Verkehrsservice mit Kari. Auf der B19 zwischen Meiningen Nord und Eisenach West gibt es zwischen Gumpelstadt und Etterwinden in beiden Richtungen einen Unfall. Die B244 von Elbingerode Richtung Schöningen ist zwischen Vogelsdorf und Dedeleben wegen der Beseitigung einer Ölspur gesperrt. Wir wünschen eine gute Fahrt.
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0: das Wetter auf Antenne Thüringen. Zum Feierabend gibt's noch warme Sonnenstrahlen und über 30 Grad. Aber ortsweise mit kleinen sommerlichen Regenschauern. Eine Abkühlung gibt's mit 16 bis 20 Grad dann in der Nacht, bevor es dann morgen wieder richtig warm und trocken wird.
1: Antenne Thüringen, der schnellste Verkehrsservice mit Kari. Auf der B19 zwischen Meiningen Nord und Eisenach West gibt es zwischen Gumpelstadt und Etterwinden in beiden Richtungen einen Unfall. Die B244 Richtung Schöningen ist zwischen Vogelsdorf und Dedeleben wegen der Beseitigung einer Ölspur gesperrt. Wir wünschen eine gute Fahrt.
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1: Ich bin Tanja Wagner. Nach dem Drohnenvorfall am Flughafen Leipzig-Halle laufen jetzt Terrorermittlungen. Bundesinnenminister Dobrindt sieht darin ein hybrides Anschlagsszenario.
2: Seit Jahren tauchen Drohnen immer wieder über deutschen Flughäfen auf. Jetzt wächst der Druck auf die Politik. Der Flughafenverband fordert, die angekündigten Abwehrsysteme endlich an allen großen Airports einzubauen. Mehrere Flughäfen warten noch immer auf diese Technik. Währenddessen versuchen die Ermittler herauszufinden, wer die Drohne nach Leipzig gebracht hat und welches Ziel dahinter steckte. Gefunden wurde sie auf einer Start- und Landebahn, ganz in der Nähe einer ukrainischen Transportmaschine. Zoe Tassovali, Redaktion.
1: Bundesverkehrsminister Bilger hat sich besorgt über die niedrigen Pegelstände im Rhein und anderen Flüssen gezeigt und eine rasche Reaktion in Aussicht gestellt. Das Niedrigwasser stelle die Binnenschifffahrt, die Industrie und damit die gesamte Logistikkette vor große Herausforderungen, sagte Bilger dem Kölner Stadtanzeiger. Bei einem Treffen mit Spitzenvertretern der Wirtschaft wolle man die aktuelle Lage bewerten und kurzfristig dort handeln, wo Handlungsbedarf bestehe, so Bilger. Im Prozess gegen die rechtsextreme Terrorgruppe Letzte Verteidigungswelle sind die Urteile gefallen. Das hanseatische Oberlandesgericht hat 8 Angeklagte unter anderem wegen versuchten Mordes und Brandstiftung zu Haftstrafen zwischen 1,5 und 5 Jahren verurteilt.
3: Das Gericht ist überzeugt, dass die Gruppe Brand- und Sprengstoffanschläge auf Asylbewerberheime und linke Einrichtungen verübt und geplant hat. Dabei hinterließen die Mitglieder an den Fassaden unter anderem auch Hakenkreuze und rassistische Parolen. Außerdem soll die Gruppe sogenanntes Pedo-Hunting gemacht haben, also Jagd auf Menschen, die sie für Pädophile hielten. Weil die Angeklagten zur Tatzeit zwischen 14 und 21 Jahre alt waren, wurden sie nach Jugendstrafrecht verurteilt. Gegen weitere Mitglieder der Gruppe sollen noch Ermittlungen laufen. Fiona Reinhardt, Nachrichtenredaktion.
1: Das Großfeuer in den Dünen an der niederländischen Küste ist nach Angaben der Behörden unter Kontrolle. Die Feuerwehr müsse noch kleinere Brandherde löschen, um ein erneutes Aufflammen zu verhindern. Das Feuer war am Nachmittag in den Dünen nahe Den Haag ausgebrochen. Eine Ursache ist nicht bekannt.
4: Das Wetter auf Antenne Thüringen. Die nächtlichen Stunden sind mit 16 bis 20 Grad etwas kühler als der Sommer tagsüber, aber es bleibt weitestgehend trocken und klar. Der Tag, der wird dann später 100% Sommer mit blauem Himmel und an die 30 Grad.
5: Antenne Thüringen, der schnellste Verkehrsservice mit KI. Auf der A71 Richtung Sangerhausen ist zwischen Bad Kissingen-Görlenbach und Marsbach der mittlere Fahrstreifen blockiert. Grund sind Gegenstände auf der Fahrbahn. Auf der B19 zwischen Meiningen Nord und Eisenach West gibt es zwischen Gumpelstadt und Etterwinden in beiden Richtungen einen Unfall. Auf der B244 Richtung Schöningen ist zwischen Vogelsdorf und Dedeleben wegen der Beseitigung einer Ölspur gesperrt. Wir wünschen eine gute Fahrt.
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0: Das Wetter auf Antenne Thüringen. Kurzer Cooldown jetzt in der Nacht. Es ist etwas frischer als am Tag und immerhin bekommen wir klare Bedingungen. Aber der Sommer, der hat dann den Donnerstag wieder fest im Griff.
1: Antenne Thüringen, der schnellste Verkehrsservice mit KI. Auf der A9 Richtung München steht an der Ausfahrt Schleiz ein unbeleuchtetes Fahrzeug auf dem Verzögerungsstreifen. Auf der A71 Richtung Sangerhausen ist zwischen Bad Kissingen-Görlenbach und Maßbach der mittlere Fahrstreifen blockiert. Grund sind Gegenstände auf der Fahrbahn. Auf der B19 zwischen Meiningen-Nord und Eisenach-West hat es zwischen Gumpelstadt und Etterwinden in beiden Richtungen einen Unfall gegeben. Wir wünschen eine gute Fahrt.
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1: Ich bin Tanja Wagner. Eine Drohne mit Sprengvorrichtung ist am Flughafen Leipzig-Halle entdeckt worden. Bundesinnenminister Dobrindt sieht in dem Drohnenvorfall ein hybrides Anschlagsszenario. Drohnensichtungen kenne man bereits, aber dass eine mit Sprengstoff ausgestattete Drohne im Bereich eines Flughafens entdeckt werde, sei eine neue Gefahrenqualität.
2: Es wäre jetzt zu kurz gesprungen, zu glauben, man könnte diese Form der Bedrohungslage, die es eben objektiv gibt, mit einer einfachen Maßnahme bekämpfen oder erwidern. Wir haben es hier mit einem Wettbewerb zu tun, der möglicherweise auch fremde Mächte mit einschließt.
1: Ein Mitarbeiter des Flughafens hatte die Drohne auf der Startlandebahn gefunden. Der Flugbetrieb wurde vorübergehend eingestellt. Die geplante Reform der Besteuerung von Gewinnen aus Kryptowährungen wird bald den Deutschen Bundestag beschäftigen. Eine Online-

0: Eine Petition gegen die mögliche Abschaffung der einjährigen Steuerfreiheitsregelung bei Bitcoin und Co. hat das notwendige Quorum von 30.000 Unterschriften erreicht. Damit muss sich der Petitionsausschuss des Bundestags in einer öffentlichen Anhörung mit dem Anliegen der Anleger beschäftigen. Der sogenannte Idiotentest wird in Deutschland immer seltener angeordnet. Im vergangenen Jahr gab es rund 70.100 medizinisch-psychologische Untersuchungen, fast 7% weniger als im Jahr zuvor.
1: Für viele Autofahrer ist es der wohl unangenehmste Termin überhaupt. Die Untersuchung, die entscheidet, ob man seinen Führerschein wiederbekommt. Genau solche Untersuchungen gibt es inzwischen aber seltener. Trotzdem geht es in fast jedem zweiten Fall immer noch um Alkohol. Erst danach folgen Drogen und Medikamente. Zoe Tassovali, Redaktion.
0: Wegen letzter Arbeiten wird die frisch sanierte Bahnstrecke Berlin-Hamburg in mehreren Nächten im August und September noch einmal gesperrt. Auf der gesamten Strecke würden Restmängel beseitigt, die nach einigen Wochen des Vollbetriebs festgestellt worden seien und Optimierungen vorgenommen, teilte ein Bahnsprecher mit. Vor Hamburg und Berlin laufe überdies die Abnahme der neuen Infrastruktur und Signaltechnik für den Hochgeschwindigkeitsbetrieb.
2: Das Wetter auf Antenne Thüringen. Ja, die Nacht, die bleibt jetzt weitestgehend trocken und ist mit bis zu 20 Grad noch angenehm. Später am Donnerstag können wir dann wieder die Sonnenbrille rausholen. Die Sonne scheint nämlich mit sommerlichen Temperaturen in den hohen 20er-Werten.
3: 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Auf der A9 Richtung München, an der Ausfahrt Schleiz, steht ein unbeleuchtetes Fahrzeug auf dem Verzögerungsstreifen. Wir wünschen eine gute Fahrt.
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0: Der Schattenkaiser hat entschieden, dass der Kult nach 6 Monaten des Wartens aktiv gegen Endriel und ihre Crew vorgeht. Er will die Armschiene um jeden Preis. Währenddessen befinden sich Endriel und die anderen in der Stadt Tianchi auf der Suche nach Kunden für ihren Transportservice. Das Glück scheint ihnen hold zu sein, als eine Vertreterin der Wohltätigkeitsorganisation die Hand der Freundschaft sie damit beauftragt, Lebensmittel und medizinische Ausrüstung in ein Krisengebiet zu fliegen. Unterdessen hat Endriel eine schicksalhafte Begegnung mit Li Yen, Kais früherer Geliebten, nach der sie seit einem halben Jahr gesucht hat. Endriel erzählt Li Yen, was mit Kai geschehen ist und dass sie die Hoffnung noch nicht aufgegeben hat, ihn zurückzuholen.
1: Du liebst ihn,
2: hörte sie Li Yen fragen. Geht dich das was an? Wollte sie erwidern.
1: Ja, sagte sie stattdessen. Und er hat dir das Herz gebrochen.
2: Es war keine Frage. Endriel antwortete ihr nicht. Sie kämpfte gegen den Kloß in ihrer Kehle.
3: Reiß dich zusammen. Du wirst nicht heulen. Nicht vor ihr und nicht vor denen, die uns eventuell zusehen.
2: Doch Li Yen schien auch so zu begreifen, was vor sich ging.
1: Das tut mir leid für dich, Mädchen,
2: sagte sie fast mütterlich, wofür Endriel sie gerne geschlagen hätte.
1: Glaub mir, niemand weiß besser als ich, was du durchmachst. Aber es ist besser, wenn du dich daran gewöhnst. Es wird nicht das letzte Mal sein.
4: Versteh mich nicht falsch, Li Yen.
2: Endriel hatte Mühe, ihre Stimme halbwegs stark klingen zu lassen.
4: Aber wenn ich einen Rat in Herzensangelegenheiten brauche, suche ich mir einen Wahrsager oder befrag die Sterne.
1: Entschuldige. Und ich heiße Endriel, nicht Mädchen.
2: Li Yen zwinkerte ihr zu.
1: Ich werde dran denken. Hoffentlich.
2: Lange Zeit war nur der Wind zu hören. Dann irgendwann sagte Li Yen,
1: er hat es.

0: also geschafft. Er ist dort oben.
1: Ihr Blick verlor sich am Nachthimmel.
0: Auf Terra.
1: Plötzlich runzelte sie die Stirn.
0: Aber warte mal, du hast die Armschiene. Und nur ich kann sie tragen,
1: blöffte Andriel mit voller Überzeugung.
0: Kai hat sie so eingestellt, dass sie sich selbst zerstört, wenn sie mir gegen meinen Willen abgenommen wird.
1: Sie schob den Ärmel zurück und offenbarte das Artefakt, wobei sie Liens Reaktion genau beobachtete. Doch die würdigte es keines Blickes, es sei es nur Tant.
0: Ich hatte auch nicht vor, sie dir wegzunehmen, keine Sorge. Ich verstehe nur nicht, warum er dir das Teil gegeben hat. Das heißt, warte, der Sha Yang hat uns das erklärt. Verdammt, wie war das nochmal?
1: Mit geschlossenen Augen massierte Lien ihre Schläfe.
0: Irgendwas von wegen, die Portale können nur von Kenlin aus geöffnet werden, nicht von drüben, als Schutz vor Rokur. Genau. Das Tor, das Kai geöffnet hat, ist wieder geschlossen. Er hat mir die Armschiene gegeben, damit ich ein anderes finde und ihn zurückhole.
1: Lien zuckte mit den Achseln.
0: Warum tust du es nicht? Die Armschiene ist mit einem Passwort geschützt. Kai und ich wurden getrennt, bevor er es mir verraten konnte. Ich habe alles versucht, aber ich kann das Passwort nicht knacken. Also hast du nach mir gesucht, damit ich dir dabei helfe.
1: Lien lächelte ironisch,
0: denn niemand weiß besser, wie Kai denkt, als ich.
1: Andriel wollte die alles entscheidende Frage stellen, doch ihre Stimme brach und sie brauchte peinlich lange für den nächsten Versuch.
0: Hilfst du mir?
1: Lien sah sie lange an. Der Wind wehte ihr einen kupferroten Schleier ins Gesicht.
0: Andriel, ja oder nein? Du musst mich verstehen. Das alles liegt weit hinter mir. Und ich weiß nicht, ob ich bereit bin. Nein, ich verstehe schon.
1: Andriel stieß sich von der Brüstung ab.
0: Weißt du was? Vergiss es. Es war von Anfang an eine blöde Idee. Nicht meine erste und wahrscheinlich auch nicht meine letzte.
1: Sie wandte sich ab.
0: Andriel,
1: rief Lien ihr nach. Sie drehte sich um.
0: Was? Ich wollte damit sagen,
1: begann Lien. Dann hielt sie verwirrt inne.
0: Hörst du das auch?
1: Was? Andriel brach ab. Schiffsantriebe kreischten in der Ferne. Sie kamen immer näher. Es war schwer, sie zu zählen, aber es waren mindestens 3 Schiffe, wahrscheinlich mehr. Da zog im Westen eine blaue Dämmerung auf und 4 Drachenschiffe glitten über die Stadt. Sie schwärmten in alle Himmelsrichtungen aus. Eines jagte so dicht über die Promenade hinweg, dass Andriel und Lien sich die Ohren zuhalten mussten. Sie verfolgten, wie das Schiff den Kanal überquerte. Einige Straßen weiter kam es zum Stehen. Es verharrte über den Häusern wie ein böses Omen. Dann sank es tiefer und tiefer hinab, wobei die Wucht seiner Antriebe Ziegel von den nahen Dächern riss und klirrend auf das Pflaster niederregnen ließ. Luken gingen auf, Seile wurden herausgeworfen und dunkel gekleidete Gestalten aus allen Völkern ließen sich daran herab. Schreie wurden laut, scheinbar gleichzeitig, überall. In sämtlichen Häusern gingen die Lichter an, Alarmsirenen heulten.
0: Oh, Scheiße, sagte Andriel. Neigst du immer zu Untertreibungen?
1: Lien schwang sich ächzend den Rucksack über die Schultern. Andriel war bereits losgelaufen. Liens Stimme ging fast in der Kakophonie aus Schreien und Maschinengebrüll unter, als sie ihr nachrief.
0: Wo willst du hin? Ich muss zu meinem Schiff.
1: Lien beeilte sich, ihr zu folgen.
0: Du hast ein Schiff? Ja, aber garantiert nicht mehr lange, wenn die Piraten es entdecken.
1: In diesem Moment überquerten dunkel gekleidete Wesen die Brücke über dem Kanal, keine 20 Meter vor ihnen, und hetzten auf sie zu, Schwerter, Dolche und Sonnenaugen in Händen.
0: Oh, Scheiße,
1: sagte jetzt auch Lien. Der alte Trick, knurrte Keru mit widerwilliger Anerkennung. Er hatte die Brücke abgedunkelt und so sah man deutlich das geisterhaft blaue Licht, das über der Stadt glühte, immer wieder durchzuckt von roten Blitzen.
2: Die Sichtung in Terongla muss eine Ablenkung gewesen sein. Die Weißmäntel sind abgezogen und nun können sie hier problemlos zuschlagen. Nicht neu, aber clever.
1: Xea kauerte hinter ihm auf dem Divan. Sie hatte die Hände gefaltet, damit sie nicht zitterten. Es nutzte wenig.

0: Rehe ist noch da draußen, sagte sie, begleitet von einem klagenden Laut aus ihrem Horn.
1: Glaubst du, das wüsste ich nicht?
2: Was sollen wir tun?
3: Nelens ängstliche Stimme war kaum mehr als ein Wispern. Kero konnte die Jadi ebenso wenig sehen wie den Jungen. Beide hatten sich hinter der Steuerkonsole versteckt.
2: Wir müssen ihr helfen. Wir...
1: Sei still, fauchte Kero. Ich versuche nachzudenken.
3: Er schloss sein Auge. Die Gärten waren für Besucher schon lange geschlossen. Er konnte also davon ausgehen, dass Endriel in die Stadt zurückgekehrt war. Natürlich konnte er mit der Corona starten und sie aufsammeln, sofern er den Sonnenaugen der Piratenschiffe ein perfektes Ziel bieten wollte. Er sah zu der zitternden Xea. Konnte er sie und die anderen einfach hier lassen? Die Piraten würden als erstes an den Orten zuschlagen, an denen es offensichtliche Beute gab. Banken, Museen, Villen und alles einsacken, das sich leicht transportieren ließ. Es befanden sich Weißmäntel in der Stadt, aber viel zu wenige und außerdem waren sie zu Fuß. Andererseits würde längst jemand durch den Nexus nach Verstärkung geschickt haben. Den Piraten blieb möglicherweise gar nicht genug Zeit, sich um die Schiffe hier am Landeplatz zu kümmern. Vielleicht würden sie die Corona zusammen mit den anderen Fluggeräten einfach ignorieren. Aber er konnte sich nicht darauf verlassen. Möglicherweise war es das Klügste, sich unauffällig zu verhalten und still und leise darauf zu warten, dass die Plünderer sich wieder verzogen. Sie waren in erster Linie auf Profit aus, nicht aufs Töten. Wenn Endriel mitdachte, brachte sie sich irgendwo in Sicherheit und wartete, bis der Überfall vorbei war. Doch wie er sie kannte, machte sie alles andere als denken und war den Piraten bereits über den Weg gelaufen. Keros Pranken ballten sich zu Fäusten. Verflucht, er musste Gewissheit haben.
1: Bleibt ihr im Schiff, befahl er. Ich gehe und hole sie. Verriegelt sämtliche Türen, bis ich wieder da bin und bleibt startbereit. Falls Piraten auftauchen, versucht abzuhauen. Wohin ist egal. Hauptsache...
0: Ich fürchte, dafür ist es zu spät.
3: Xeas grauer Finger deutete nach draußen. Drei Piraten hatten den Landeplatz betreten. Ein Mensch, ein Draxyl und ein Skria. Sie trugen schwarz. Stoffmasken verbargen ihre Gesichter.
2: Was passiert da?
3: Hörte er Nelen hinter der Konsole piepsen. Weder sie noch Miko wagten es aufzublicken.
2: Sag doch einer was!
1: Bleibt unten, befahl Kero.
3: Er hatte vor kurzem erst die neue Fracht an Bord verstaut und trug noch seinen Kapuzenmantel. Nun öffnete er ihn, ließ ihn zu Boden gleiten.
0: Kero!
3: Xea sah ihn mit weit aufgerissenen Augen an.
0: Was tust du?
1: Was ich am besten kann, antwortete er.
3: Dann hetzte er los und raste durch das Schiff, die Wendeltreppe hinab. Jedes Gefühl wurde ausgeschaltet. Er musste nur funktionieren. Im Mitteldeck riss er die Außentür auf und sprang nach draußen. Er kam auf allen Vieren auf und jagte über das Pflaster. Die Piraten erkannten den anstürmenden Skria, den Bruchteil einer Sekunde zu spät. Einer von ihnen, der Mensch, trug eine Repetierarmbrust. Kero wusste nicht, wann er eine solch archaische Waffe zuletzt gesehen hatte. Ein Stahlbolzen zischte auf ihn zu. Er wich dem Geschoss tänzelnd aus. Der Schütze fluchte und spannte die Armbrust erneut, während im selben Moment Keros Artgenosse fauchend auf ihn losging und dabei einen blitzenden Säbel schwang. Seine Augen weiteten sich vor Überraschung, als Kero zur Seite sprang, seinen Arm packte und den Piraten zurückwirbelte, gerade als sich der zweite Schuss des Schützen löste. Der Bolzen traf den Skria-Piraten direkt in die Brust und noch bevor er ächzend auf dem Pflaster landete, hatte Kero ihm den Säbel aus der Pranke gerissen. Die Klinge wirbelte 3 Meter durch die Luft und traf den Menschen in den Bauch, bevor er ein drittes Mal schießen konnte. Einen Moment lang stand er noch, dann fiel er rückwärts zu Boden. Die Armbrust landete neben ihm. Kero wollte gerade nach der Waffe greifen, als ein sechster Sinn ihn warnte. Er warf sich hin und ein Wurfmesser zuckte so haarscharf an ihm vorbei, dass es seine Schnurrhaare erzittern ließ. Im gleichen Moment nahm er den dritten und letzten Piraten am Rande seines Sichtfelds wahr, den Draxyl, der sich offensichtlich mit einer doppelten Dosis Silberfeuer aufgeputscht hatte und schon eine zweite Klinge zückte. Kero streckte seine Pranke nach der Armbrust aus, sprang mit ihr auf und ließ das Messer klirrend von der Schusswaffe abprallen. Die Hand des Draxyl zuckte zur nächsten Klinge. Kero schleuderte die Armbrust nach dem Reptil, traf es am Brustkorb und brachte es zu Fall.

0: Es landete rücklings auf dem Stein und versuchte panisch, sich wieder hochzukämpfen. Zu langsam. Keru warf sich auf den Piraten. Der Draxyl zappelte verzweifelt unter ihm.
1: Nein!
0: Schrie er, als Kerus Krallen seinen Kopf umschlossen. Sein Horn tutete herzerweichend.
1: Nein!
0: Dann gab es einen Ruck, ein leises Knacken und alle Anspannung wich aus den Muskeln des Piraten. Keru ließ den horngekrönten Schädel zu Boden fallen. Es schien, als bestünde der unterarmlange Hals der Echse aus Gummi. Dann erhob er sich, nach Atem ringend. »Du hast es nicht verlernt«, hörte er die Stimme des Schattenkaisers sagen. »Ich bin stolz auf dich.« Keru blickte auf. Direkt über sich sah er Xea, Miko und Nelen an der Brückenkuppel. Jedem von ihnen stand das Entsetzen ins Gesicht geschrieben. Er ignorierte sie. Er hatte keine Zeit, sich vor ihnen zu rechtfertigen. Er zog den Säbel aus dem Körper des Menschen, dann rannte er in die Stadt. Endriel machte auf dem Absatz kehrt, wobei sie Lien fast umrempelte. Die Maronen kullerten ihr aus der Tasche.
2: »Steh nicht rum, Rotschopf! Lauf!«
0: Die Piraten überquerten die Brücke und rannten ihnen hinterher, die Promenade hinab. Endriel fuhr zusammen, als Sonnenaugenstrahlen an ihr vorbeizuckten und eine Laterne ausschossen. Sie hoffte, dass es nur Warnschüsse waren.
2: »Hast du einen Plan?«
0: rief Lien atemlos über den Lärm hinweg.
2: »Ja«,
0: gab Endriel zurück.
2: »Überleben!« »Oh, brillant!«
0: Endriel ignorierte sie.
2: »Ich brauche eine Waffe, ein Schwert, einen Stock, irgendwas!«
0: Lien und sie umrundeten eine Häuserreihe. Die Freibeuter waren außer Sicht, jedoch nicht außer Hörweite. Sie würden zwei Passantinnen nicht durch die ganze Stadt hetzen, oder?
2: »Hier rein!«
0: Lien packte Endriels Arm und zog sie in eine Querstraße zwischen zwei Gebäuden. Endriel sah ihr deutlich an, wie sehr sie unter dem Gewicht des Rucksacks litt. Wahrscheinlich war er, beziehungsweise sein Inhalt, der Grund, warum die Piraten sie verfolgten.
2: »Werf dein verdammtes Gepäck ab!«
0: rief sie.
2: »Auf gar keinen Fall!«
0: gab Lien zurück. Sie hechteten durch die Schatten zwischen den Häusern. Die Piraten waren mittlerweile an der Querstraße vorbeigelaufen, weiter die Promenade hinab. Seitenstechen quälte Endriel. Ihr Speichel schmeckte nach Blut. Sie fand es erstaunlich, wie sehr ihre Kondition nachgelassen hatte, nachdem sie seit 6 Monaten nicht mehr um ihr Leben gelaufen war.
2: »Was ist mit den verfluchten Weißmänteln?«
0: fragte sie nach Luft schnappend. Lien hatte das Ende der Straße erreicht, dann drückte sie sich gegen eine Mauer.
2: »Das, du, deine Antwort«,
0: keuchte sie mit gesenkter Stimme. Endriel verlangsamte ihre Schritte und spähte an Lien vorbei. Die Antriebe der Piratenschiffe überzogen den runden Platz im Stadtzentrum mit einem gespenstischen blauen Glühen. Ein Dutzend Lebewesen lag dort. Ob bewusstlos oder tot, konnte sie nicht sagen. Doch nicht wenige von ihnen trugen weiße Uniformen mit roten Flecken.
2: »Scheiße«,
0: keuchte sie und zog den Kopf zurück. Sie warf einen erneuten Blick auf den Platz, in dem Versuch, die Lage einzuschätzen. Das Freudenfeuer war nicht das einzige, das brannte. Von den Häuserreihen dahinter stieg schwarzer Rauch auf. Die Imbissstände waren fast alle zerstört. Der große Kessel mit Eintopf war umgekippt. Sein Inhalt hatte sich auf eine reglose Gestalt auf dem Boden ergossen. Es war die alte Frau, von der sie vorhin die Maronen gekauft hatte. Die 3 Nexus-Portale waren deaktiviert. Sie sahen aus wie riesige Rechtecke aus glattem schwarzem Stahl. Ein 30 Piraten bewachte sie mit Argusaugen.
2: »Irgendeine Idee?«
0: flüsterte Lien. »Wir gehen zurück«, wollte Endriel antworten. Da hörten sie hinter sich, am anderen Ende der Querstraße, erneuten Lärm aufbrannten. Schüsse fielen. Jemand schrie. An den Schiffslärm hatte sie sich inzwischen gewöhnt. Ihn konnte sie ertragen. Aber nicht die gellenden Schreie um sie herum. »Weiter«, gestikulierte sie Lien. »Sicher?« fragte deren Blick.
2: »Unter den Arkaden durch«,
0: zischte Endriel. Sie zeigte in eine Richtung, die hoffentlich Westen war und sie zum Landeplatz der Corona führen würde. Wieder ertönte hinter ihnen Gröhlen und Geschrei. Es kam näher. Sie schlichen gemeinsam aus der Querstraße. Lien voran, Endriel dicht hinter ihr. Sie hörte nur ihren eigenen Herzschlag, der ihr in Brust, Hals und Ohren dröhnte.

0: angehaltenem Atem trat sie unter den Schatten der Arkaden und versteckte sich hinter einer bauchigen Granitsäule. Wenn die Piraten sie bemerkt hatten, ließen sie sich davon nichts anmerken. Endriel stieß die aufgestaute Luft aus und kämpfte gegen ihr Schwindelgefühl an. Es war zu lange her, dass sie etwas Vernünftiges gegessen hatte. Wenn sie gewusst hätte, dass heute noch Jagd auf sie gemacht würde, hätte sie sich etwas besser darauf vorbereitet. Sie schrie beinahe auf, als jemand ihre Schulter berührte. Lien. Sie legte den Finger an die Lippen und deutete mit dem Kopf in eine Richtung. Endriel nickte stumm. Sie schlichen weiter, dicht an den Häuserwänden entlang, stets im schützenden Dunkel. Wer immer diese Arkaden gebaut hat, verdient einen Orden, dachte Endriel. Sie wünschte sich nur, Liens massiger Rucksack würde ihr nicht andauernd die Sicht nach vorn versperren. Trotzdem war ihr wohler dabei, hinter ihr zu gehen und sie so ständig im Blick zu haben. Da erschütterte eine Explosion den Boden unter ihren Füßen.
1: Was war das?
0: Lien riss erschrocken die Augen auf. Staub rieselte ihr in die Haare. Endriel schüttelte den Kopf. Sie wusste es nicht, aber es kam ganz aus der Nähe. Sie nehmen die halbe Stadt auseinander. Sie hatte noch nie gehört, dass Drachenschiff-Piraten, egal von welcher Horde, so verrückt waren, eine Stadt wie Tianchi zu plündern. Für gewöhnlich fielen sie nur über wehrlose Dörfer am Rande des Nexus-Netzwerks her, wo es Tage dauern konnte, bis ein Notruf bei den Patrouillenschiffen der Weißmäntel einging. Sie erinnerte sich, was Anda über die verlassenen Piratenlager erzählt hatte, die seine Leute auf der Suche nach den Schatten gefunden hatten. Hatten die Säuberungsaktionen des Gouverneurs die Aasgeier zu dieser Verzweiflungstat getrieben? Es wird wirklich langsam Zeit für einen Beschwerdebrief. Plötzlich sah sie etwas am Rande ihres Gesichtsfeldes bläulich schimmern. Ein Sakedo. Die Klinge war spiegelblank poliert und lag nur knapp 4 Schritte von ihr entfernt, außerhalb des Schattens der Arkaden. Endriel bedeutete Lien zu warten und zeigte auf das Schwert. Lien schüttelte den Kopf. Keine gute Idee. Drauf geschissen, dachte Endriel. Sie näherte sich vorsichtig, ganz vorsichtig einer Säule. Der Stein war kalt unter ihren Fingern und spähte zu den Wächtern an den Portalen. Diese waren wachsam wie zuvor, aber ihre Blicke gingen in andere Richtungen. Deine Chance! So schnell und so leise sie konnte, schlich sich Endriel aus dem Schatten, brachte einen Schritt hinter sich, einen zweiten, einen dritten. Sie ging in die Hocke, streckte die Hand nach dem Griff des Schwerts aus, konnte ihn fast berühren.
2: »Hey, da sind noch welche!«
0: brüllte eine Skria-Stimme. Endriels Herz machte einen Satz. Sie packte das Sakedo, sprang unter die schützenden Arkaden. Rote Lichtlanzen folgten ihr und schlugen in der Granitsäule ein. Sie hörten ein Fluchen, als das Sonnenauge des Schützen seine Ladung nach nur 4 Schüssen verbraucht hatte.
1: »Weiter!«
0: rief sie Lien zu. Ein völlig unnötiger Befehl. Sie nahmen die Beine in die Hand und rannten durch die Schatten. Hinter sich hörten sie die eiligen Schritte der Piraten, ihre drohenden Rufe und andere Sonnenaugen, die zischend hochgefahren wurden. Verdammt, wie sie diese Dinger hasste.
1: »Da rein!«
0: rief Endriel. Eine weitere Querstraße tat sich rechts von ihnen auf. Sie führte zwischen 2 sich gegenüberstehenden Wohnhäusern hindurch. Endriel spürte ihre Beine nicht mehr, aber sie hätte nicht anhalten können, selbst wenn sie es gewollt hätte. Sie hetzten vorbei an Fenstern, hinter denen Flammen tanzten. Qualm raubte ihnen fast den Atem und brannte in ihren Augen. Am Ende der Querstraße taten sich Wege nach links und nach rechts auf. Lien zwang Endriels Blick in eine bestimmte Richtung, aber die hatte es schon längst gesehen. An der gegenüberliegenden Häuserzeile stand eine Tür offen. Sie führte in ein 3-stöckiges Fachwerkhaus zwischen einem Schmuckgeschäft mit zersplitterten Fenstern und einer halbwegs unbeschadeten Bäckerei. Endriel nickte. Eine Handvoll regloser Wesen lag auf dem Pflaster vor ihnen. Endriel vermied es, sie anzusehen, als sie die Toten rasch umrundeten. Als sie hinter der Tür verschwunden waren und diese geschlossen hatten, lauschten sie mit angehaltenem Atem.
2: »Wo sind Sie hin?«
0: grollte eine Skria-Stimme auf der Straße. Die Schritte der Piraten kamen zum Stehen. Endriel befürchtete, ihr Herz würde plötzlich stehen bleiben. Ihre rechte Hand hielt den Sakedo-Griff schmerzhaft umklammert.
3: »Hier lang, glaube ich!«
0: rief ein menschlicher Pirat, eine Frau. Schritte wurden wieder laut, näherten sich ihnen und entfernten sich wieder. Endriel

0: atmete geräuschvoll aus, aber Lien hielt ihr die Hand vor den Mund. Sie wussten nicht, wer sie hier hören konnte. Sie standen in einem dunklen Korridor mit grau gekachelten Wänden, in dem es nach Staub, verbranntem Holz und ein wenig nach Skria roch. Falls es hier einmal Lichtkugeln gegeben hatte, waren diese defekt. Die einzige Beleuchtung bildete das trübblaue Glühen aus den Fenstern der Vordertür und einer weiteren Tür am anderen Ende des Korridors. Und so erkannte Endriel viel zu spät die Spuren eines Kampfes in den gesplitterten Kacheln und dem Blut an der Wand. Die Härchen in ihrem Nacken richteten sich auf. Sie lauschte, doch es war kein Laut zu hören, weder aus diesem Stockwerk noch aus dem über ihnen, zu dem eine Treppe mit hölzernem Geländer führte. Zu ihrer Rechten erkannte sie drei Türen. Sie führten in einzelne Wohnungen innerhalb des Hauses. Messingschilder trugen die Namen der Bewohner. Die Schlösser hatte man aufgebrochen, die Türen waren angelehnt, manche verkohlt. Erst jetzt nahm Lien ihr die Hand vom Mund. Beide nutzten die Zeit, um zu verschnaufen.
1: »Kannst du damit umgehen?«
0: keuchte Lien, nach Atem ringend, die Hände auf die Oberschenkel gestemmt. Schweiß glänzte auf ihrer blassen Haut, die vom blauen Zwielicht seltsam verfärbt wurde. Der Rucksack lag auf ihr wie ein Berg aus Leder. Endriel brauchte einen Moment, bis sie begriff, was Lien gemeint hatte. Sie hob das Akedo vor ihre Augen.
1: »Tochter eines Weißmantels«,
0: erklärte sie mit einem knappen Nicken. Lien lächelte.
1: »Dann bin ich klar im Nachteil.«
0: Endriel sah sie fragend an. Das Lächeln wurde breiter.
1: »Tochter eines Fischers.«
0: Endriel grinste trocken. So leise sie konnte, schritt sie durch den Korridor bis zur Hintertür, 15 Schritte weiter. Lien folgte ihr und sah zu, wie Endriel an der Türklinke rüttelte. Sie war verschlossen. Einen Schlüssel gab es nicht, zumindest nicht hier. Dann hilft nur Gewalt. Endriel wollte gerade den Fuß heben, als das Zischen eines schussbereiten Sonnenauges ertönte, gefolgt von Schritten auf der Treppe. Sie und Lien erstarrten.
2: »Na, wen haben wir denn da?«
0: fragte die Stimme eines jungen Menschen, unüberhörbar amüsiert.
1: »Diese Stimme?«
0: Endriel riss die Augen auf.
1: »Das kann nicht sein.«
2: »Das Schwert weg! Sofort!«
0: Sie rang mit sich, wog die Chancen eines Verzweiflungsangriffs gegen den Schaden ab, den das Sonnenauge anrichten konnte. Das Akedo landete scheppernd auf den Kacheln.
2: »Und jetzt schön umdrehen, die Damen! Und die Hände nach oben!«
0: Endriel bereitete sich auf das Schlimmste vor, als sie es Lien gleich tat und sich mit hoch erhobenen Händen umdrehte. Ihr Besucher ließ nur einen Schattenriss von sich auf der Treppe erkennen und den wie Rubin leuchtenden Kristall am Ende der Strahlenwaffe, der auf sie beide gerichtet war. Ein roter Schimmer lag auf einem halb in schwarz maskierten Gesicht und einem Lächeln aus nicht ganz strahlenden Zähnen.
2: »Ergebensten Dank!«
0: Der Pirat machte eine Hockwende über das letzte Drittel der Treppe und landete keine 10 Schritte von ihnen entfernt. Über der rechten Schulter trug er einen vollgestopften Seesack. Das blaue Licht aus dem Türfenster beleuchtete braune Mandelaugen hinter den Schlitzen einer Maske. Endriels Magen schlug Salti. Die Stimme, das Lächeln, die Augen. Sie betete, dass die Dunkelheit ihren Sinnen einen perversen Streich spielte. »Nicht er«, flehte sie, »nicht hier, nicht jetzt!« Ohne sein Sonnenauge zu senken oder sein überlegenes Grinsen abzustellen, näherte sich der Pirat ihnen bis auf 3 Schritte.
2: »Dachte ich mir doch, dass ich hier unten was gehört habe.«
0: Er sah Lien an, die seinen Blick mit düsterer Miene erwiderte.
2: »Aha, das nenne ich mal einen hübschen Fang.«
0: Dann wandte er sich zum ersten Mal Endriel zu.
1: »Ach du Scheiße«,
0: sagten sie beide. Der Pirat ungläubig erfreut, Endriel dagegen alles andere als amüsiert. Ihre Befürchtungen hatten sich bewahrheitet. Lien verzog den rechten Mundwinkel.
1: »Irgendwas sagt mir, ihr kennt euch.« »Xea! Xea, hörst du mich?«
0: Miko stand neben der Draxyl, die bewegungslos auf dem Divan hockte und rüttelte an ihrem Arm. Doch das half nichts. Sie schien vor Angst wie gelähmt. Keru war erst seit wenigen Minuten fort und

0: Keiner von ihnen wusste, ob und wann er zurückkehren würde. Xea, bitte! Wir brauchen dich!
1: Es tut mir leid, Miko,
0: hauchte sie.
1: Ich weiß nicht, was ich tun soll.
0: Ihr Horn tutete lange und verzweifelt.
1: Ich will mich ja bewegen, aber mein Körper gehorcht mir nicht. Es tut mir leid.
0: Miko fühlte den kühlen Wind aus Nelens Flügeln in seinem Gesicht.
2: Was machen wir jetzt?
0: Piepste sie, die violetten Augen weit aufgerissen.
2: Die Tür!
0: Rief Miko aus. Er hätte sich ohrfeigen können. Nachdem Kero aus dem Schiff gestürmt war, stand die Außentür sperrangelweit offen. Und dabei hatte er ihnen befohlen, sie zuzumachen.
2: Wartet hier! Ich bin gleich zurück!
0: Er stolperte fast von der Brücke und rannte mit wackeligen Beinen die Wendeltreppe hinab ins Mitteldeck. Nelen flitzte ihm hinterher.
2: Was machen wir, wenn tatsächlich noch mehr Piraten anrücken? Wir können doch nicht einfach abhauen!
0: Miko sah sie über seine Schulter an.
2: Ich fliege nicht ohne den Kapitän!
0: Und mit etwas weniger Überzeugung fügte er hinzu,
2: und ohne Kero auch nicht. Miko!
0: Er fuhr wieder herum und der Schreck traf ihn wie ein elektrischer Schlag. Unten an der Gangway stand eine Piratin. Eine Skria, deren rabenschwarzes Fell sie wie einen wandelnden Schatten aussehen ließ und eine Maskierung überflüssig machte. Sie trug ein Sonnenauge in den Pranken und vom Gürtel ihres Kels hing ein ganzes Arsenal an Wurfdolchen. Ihr Blick aus gelben Katzenaugen fiel erst auf die Leichen ihrer Kameraden draußen auf dem Landeplatz und dann dem dünnen Menschenjungen an der offenen Tür. Sofort richtete sie den Energiekristall auf Miko. Er spürte, wie alle Farbe aus seinem Gesicht wich und sein Körper zu Eis erstarrte.
3: »Runter da, Junge!« knurrte die Piratin und erklomm mit samtweichen Schritten die Gangway.
0: Miko rührte sich nicht. Er vergaß beinahe zu atmen.
3: »Hast du nicht gehört? Komm da runter, oder ich brenn dir ein Loch in deinen Schädel!«
0: Miko hatte nicht einmal die Kraft zu wimmern. Er fühlte den Drang, seine Blase zu leeren.
3: »Ich töte nicht gern, aber wenn's sein muss, tu ich's«, brummte die Skria.
0: Ihre Stimme klang fast so tief wie die ihrer männlichen Artgenossen.
3: »Wer außer dir ist noch an Bord?«
4: »Hey, hörst du nicht? Ich habe gefragt, wer noch an Bord ist!«
2: »Ich!«
0: Wie ein Wurfpfeil zischte Nelen hinter Mikos Rücken hervor, die Hörner voran. Die Piratin wich fauchend vor der Yadi zurück. Sie feuerte blind mit dem Sonnenauge. Der Strahl verfehlte Miko nur um Haaresbreite und schlug ein winziges Loch in die Wand hinter ihm. Dann verlor die Skria den Boden unter ihren Füßen und stürzte die Gangway hinab.
2: »Miko!«
0: rief Nelen aus, bevor sie wieder zurück in die Sicherheit des Schiffs flatterte. Und als wäre sein Name ein Zauberwort, erwachte der Junge aus seiner Starre. Er sprang von der Gangway und griff nach der fallengelassenen Waffe. Mit zitternden Händen richtete er den Kristall auf die Skria, die sich gerade wieder erhob und ihren Kopf rieb. Ihre Zähne funkelten weiß wie der Tod in ihrem schwarzen Gesicht.
3: »Komm, sei ein nettes Affengesicht und gib mir die Waffe, ja?«
2: »Ich will, dass sie verschwinden.«
0: »Hab ich das gesagt?« wunderte sich Miko. Noch ein Schritt der Skria. Diesmal ein ganzer. Ihre Augen waren wie gelbe Flammen mit schwarzen Splittern darin.
3: »Kannst du überhaupt damit umgehen, hä? Na los, gib mir das Ding, bevor du dir noch wehtust!«
0: Sie streckte ihre Pranke aus. Das Sonnenauge spie eine kurze, rubinrote Salve. Die Piratin riss ihre Augen auf und krachte rückwärts auf das Pflaster. Sie schüttelte sich wie unter Krämpfen, dann stoppte jede Bewegung. Miko betrachtete geistesabwesend den Kristall am Ende des Metallstabs und dann die Ringschalter, die seine Hände scheinbar ganz von allein betätigt hatten.
1: »Ach, so funktionieren die Dinger«,
0: murmelte er, aufrichtig verblüfft. Er sah zu der Piratin. Sie gab keinen Mucks von sich. Ihr Maul stand offen und zeigte mörderische Zähne, während ihr die rosafarbene Zunge schlaff aus einem Mundwinkel hing.
1: »Ist sie...«
0: Miko hatte Schwierigkeiten, seine eigene Stimme zu hören. Die Welt fuhr um ihn herum Karussell. Nelen landete auf seiner Schulter. Vorsichtig begutachtete sie erst die reglose Skria, dann die

0: die Skalen auf der Waffe.
1: Nein, die Anzeige steht auf Orange. Sie ist nur bewusstlos.
0: Miko sagte nichts. Nelan tätschelte ihm die Wange.
1: Das war gute Arbeit, Miko. Bei allen Geistern, ich hätte nie gedacht, dass du das hinkriegst. Ich... Miko?
0: Sie konnte gerade noch rechtzeitig abspringen, bevor der Junge in Ohnmacht fiel.
2: Hallo, Wolkennäschen, sagte Sephiron Tanner.
0: Er hatte die Maske abgenommen und zeigte ein hübsches Gesicht mit gelbbrauner Haut unter einem Schopf verschwitzter, rabenschwarzer Haare. Ein mehr als 3-Tage-Bart umrahmte sein Kinn. Zu Endriels Missfallen verfügte er immer noch über seine Geheimwaffe, das jungenhafte, spitzbübische Lächeln, das sie damals so schwach gemacht hatte. Ist eine Weile her, was?
1: Nicht lange genug,
0: sagte sie, allerdings ohne die Hände runterzunehmen. Schließlich war immer noch ein Sonnenauge auf sie und Lien gerichtet. Sein Anblick löste eine ganze Flut von Erinnerungen aus. Ihre ersten Wochen allein, fort von zu Hause, frei wie der Wind. Dann ihre Begegnung in der dämmerigen Taverne in Deri, ihr erstes Mal unter dem Sommersternenhimmel. Und das zweite Mal nur eine Stunde später. Ihr erster gemeinsamer Bruch zusammen mit ihm und Nelan in der Bibliothek von Ontana. Die folgenden 23 Raubzüge danach und schließlich der Brief neben seinem leeren Bett, der ihr das Herz brach. Keine 2 Jahre war das jetzt her. Sie hatte geglaubt, auf dieses Zusammentreffen vorbereitet zu sein. Kenlin war zu klein, um sich nicht irgendwann über den Weg zu laufen, besonders in ihren Kreisen. Aber sie hatte sich geirrt.
1: Vom einfachen Dieb zum Piraten. Deine Karriere scheint einen gewaltigen Schritt nach vorne gemacht zu haben, Seth. Ich bin beeindruckt. Nur leider nicht überrascht.
0: Sephirons Lächeln wurde breiter.
2: Endriel, Zuckerhäschen, du nimmst mir die Sache von damals doch nicht immer noch krumm, oder? Ja, es war ganz nett mit uns. Für eine Weile, aber der alte Funken war einfach nicht mehr da. Da habe ich mir gedacht, es wäre schmerzfreier für alle Parteien, wenn ich verschwinde.
1: Ja, sagte sie um Lockerheit bemüht. So haben die Probleme immer angefangen, wenn du versucht hast zu denken.
2: Hey, Sephiron gab sich beleidigt. Wir wollen nicht vergessen, dass du eine ganze Menge von mir gelernt hast. Und wie man hört, warst du dir nicht zu fein, mit meinem Wissen eine eigene Karriere aufzubauen. Der Bruch im Museum von Harasadan ist mittlerweile Legende in Diebeskreisen. Natürlich nicht so berühmt wie die Sache, die wir beide in Niloy abgezogen haben, aber immerhin.
0: Lien räusperte sich gespielt. Ich unterbreche diese niedliche Plauderei ja nur ungern, aber darf man erfahren, wie es jetzt weitergeht, Bürgerpirat? Er lächelte.
2: Tja, ich hab noch eine Lieferung abzugeben. Daher würde ich sagen, ihr nehmt diese Dinger hier, macht euch damit am Geländer fest und wartet darauf, dass der Trubel hier vorbei ist.
0: Er zog 2 Handschellen von seinem Gürtel. Andriel starrte ihn finster an.
1: Das ist nicht dein Ernst.
0: Er zwinkerte ihr zu. Mein voller Ernst, Sternäuglein.
1: Und wenn deine Kumpane uns hier finden?
0: Fragte Lien. Sephiron zuckte mit den Achseln.
2: Unwahrscheinlich, wenn ihr schön den Mund haltet.
0: Andriel verzog die Augen zu Schlitzen. Sie setzte gerade zu einer unfeinen Antwort an, als sie hinter seiner Schulter durch das Fenster der Vordertür einen hellen Schemen vorbeihetzen sah.
1: Ach, sagte sie. Du meinst, anstatt einfach ganz laut um Hilfe zu rufen?
2: Netter Versuch, sagte er mit einer Spur Mitleid. Also, wenn ich bitten darf?
0: Er warf ihnen die Handschellen zu. Lien fing sie geschickt auf.
1: Und gerade als ich dachte, dieser Tag könnte nicht mehr besser werden,
0: seufzte sie. Andriel versuchte nicht über Sephirons Schulter zu sehen.
1: Komm schon, Seph, sagte sie sanft. Lass uns raus hier. Um der alten Zeiten willen.
0: Sie machte Anstalten, sich in seine Richtung zu bewegen, aber seine Waffe hielt sie zurück.
2: Nix zu machen, Sternäuglein. Aber falls es dich tröstet, es tut mir leid, dass wir uns auf diese Weise wiedersehen mussten. Ich hätte gern noch ein bisschen mit dir über alte Zeiten geplaudert.
0: Aus irgendeinem Grund glaubte sie ihm das.
2: Aber ich kenne dich. Wenn ich dich laufen lass, wer weiß, was du alles anstellst.
1: Seth, sagte sie zuckersüß. Ich an deiner Stelle würd's mir noch mal überlegen.
2: Sonst passiert genau was?
0: Fragte er amüsiert. Sie lächelte.

0: Die Antwort steht direkt hinter dir.
1: Er lachte.
2: Mal ehrlich, Rosenblüte. Glaubst du im Ernst, ich fall auf diesen alten Trick?
1: Ihr breites Grinsen ließ ihn verstummen. Er zögerte. Dann, im gleichen Moment, als er sich umdrehte, schlug Kero ihm beide Handkanten gegen den Hals. Sephiron blieb noch einen Moment stehen, einen dummen Ausdruck im Gesicht. Dann ging er ächzend zu Boden und blieb dort bewusstlos liegen. Der Anblick machte Andriel fast so glücklich wie der ihres Bordingenieurs.
0: Du hast echt ein Gespür für dramatische Auftritte, Großer.
3: Aha. Und du hast ein Talent dafür, in Schwierigkeiten zu geraten.
1: In dem Moment fiel die Haustür hinter ihm wieder ins Schloss. In dem Lärm von draußen hatte er sie fast lautlos öffnen und sich hindurchschieben können.
0: Ich dachte schon fast, du hättest mich nicht gehört.
3: Du hast ja laut genug gebrüllt.
1: Lien wagte es erst jetzt, die Hände herunterzunehmen. Kehu musterte sie mit einem leisen Knurren.
3: Bist du die, für die ich dich halte?
0: Kommt drauf an.
1: Sie hielt seinen blutroten Blick stand.
0: Wenn du mir verrätst, für wen du mich hältst, kann ich's dir vielleicht sogar sagen. Sie ist es,
1: sagte Andriel schnell. Sie bückte sich, hob Sephirons Sonnenauge auf und überprüfte die Ladung. Die Energieleistung stand auf Betäubung.
0: Was ist mit den anderen?
3: Sie sind noch auf dem Schiff, brummte Kero. Hoffe ich zumindest.
0: Dann verlieren wir keine weitere Zeit. Hier lang!
1: Andriel feuerte gegen das Schloss der Hintertür und trat sie. Zu dritt stürmten sie nach draußen. Hinter dem Haus lag ein winziger Garten. Eiskalter Wind biss ihnen ins Gesicht. Die Piratenschiffe hingen noch über der Stadt und produzierten Krach und blaues Licht. Doch von überall her ertönten eilige Schritte und erleichtert hörten sie die Rufe.
2: Weißmäntel! Die Weißmäntel kommen! Rückzug! Alle Mann, Rückzug!
3: Spät, aber doch, brummte Kero, während sie auf die Mauer zuliefen, die das Grundstück begrenzte.
1: Lien betrachtete Andriel mit einer Mischung aus Bewunderung und Skepsis.
0: Du hast Museen ausgeraubt? Ich habe eine Menge dummer Sachen gemacht.
1: Zumindest hat sich dein Geschmack, was Männer betrifft, stark verbessert.
0: Man wird älter und manchmal sogar weiser. Nur, wie ich das Universum kenne, bin ich dem Idioten nicht zum letzten Mal über den Weg gelaufen. Manche unserer Sünden werden wir eben nie los, sagte Lien.
1: Ihre Miene wurde ernster.
0: Andriel, was deine Frage von vorhin angeht. Ich sagte doch, vergiss es. Wir haben gerade ganz andere Sorgen. Du hattest mich nicht ausreden lassen. Ich helfe dir. Ich meine, mit der Armschiene, wenn ich das irgendwie kann. Trotz allem, was geschehen ist, würde ich Kai gern noch ein letztes Mal sehen. Noch einmal mit ihm sprechen.
1: Andriel musterte sie. Gut, sagte sie trocken und dachte an Nelens Vorschlag, Lien vom Schiff zu schmeißen, bevor sie Kai zu nahe kam. Sie deutete mit der flachen Hand zur Mauer.
0: Also dann, nach dir.
1: 10. Die namenlose Stadt. Du weißt nie, was du findest. Heute eine Tonscherbe, morgen einen irdenen Gott. Aus Reiseführer durch die Welt der Archäologie von Jeno Novus. Kurz vor Morgengrauen erreichte Kai sein Ziel. Aus den Blessuren, die er bei seiner Begegnung mit dem Schiff davongetragen hatte, waren dicke Blutergüsse geworden, die bei jedem Schritt seines Gewaltmarsches durch die Geröllwüste schmerzten. Doch ihm war klar, dass die wirklichen Qualen erst beginnen würden, wenn er anhielt. Daher gönnte er sich keine Pause. Er wollte zumindest ein Dach über dem Kopf haben. Erst dann konnte er sich gestatten, der Erschöpfung nachzugeben. Seine Stiefel, sein Mantel, sein Kragen, alles war voller Staub. Er hatte seine Kleidung bis auf die Unterwäsche durchdrungen und scheuerte seine Haut wund. Den Schal, den er als Mundschutz trug, musste er immer wieder ausschütteln, da das feucht geatmete Gewebe von Staub völlig verkrustet war. Bei jedem Schritt schlug ihm der Rucksack gegen seinen Rücken. Egal wie oft er die Schnallen noch festzog, sie lockerten sich immer wieder. Die einzigen Geräusche, die er hörte, waren das Knirschen von Sand und Steinen unter seinen Stiefeln und der pfeifende Frostwind. Die Lichtkugel lag in seiner Hand wie ein Apfel aus Sonnenlicht. In ihrem gelben Schein sah er den allgegenwärtigen Staubschleier in der Schwärze und hinter diesem nun endlich die Silhouette der namenlosen Stadt. Die kristallenen Ruinen hatten sich als finstere Stelen in den Nachthimmel

erhoben, wo graue Wolkenfelder wie eine Flotte von Geisterschiffen dahinzogen und zeitweise den sichelförmigen Mond verschluckten. Zwischen ihnen stieg eine Säule aus schwarzem Qualm empor, weithin sichtbar wie ein umgekehrtes Leuchtfeuer. Wie vermutet war das Drachenschiff in der Stadt abgestürzt. Dem Rauch nach zu urteilen, war es bis ins Zentrum vorgedrungen. Kai schob den Schal unter das Kinn und zog seine zweite Wasserflasche hervor. Mittlerweile war sie fast leer. Trotzdem nahm er einen Schluck. Das Wasser schmeckte nach wie vor algig, doch es war die reinste Wohltat für seine ausgedörrte Kehle. Mit Widerwillen nahm er die Flasche wieder von den Lippen. Es lag noch ein langer Weg vor ihm. Bald würde sich zeigen, ob er die Reise umsonst gemacht hatte, ob er immer noch, oder besser wieder, das einzige Lebewesen auf dieser Welt war. Er versuchte nicht daran zu denken. Genauso wie er versuchte, den Gedanken zu verdrängen, dass es entgegen aller Wahrscheinlichkeit doch Endriel sein könnte, die an Bord des Schiffs gewesen war. Endriel. Wie immer war die Erinnerung an sie gleichzeitig Trost und Qual. »Du könntest jetzt bei ihr sein«, hörte er Yunan sagen. »Du hast gesehen, wie sie dich angesehen hat, aber du hast es vorgezogen, dir auszureden, dass sie an dir interessiert sein könnte, nur um ein Versprechen zu erfüllen. Und jetzt sieh, wohin es dich gebracht hat.« Sie würde nicht kommen. Sie würde längst erkannt haben, dass sie ihn nicht liebte, dass es nur eine kindliche Schwärmerei gewesen war, die sie dazu hingerissen hatte, ihm zu helfen, nicht mehr. Dass es klüger und gesünder wäre, zu Hause zu bleiben und nicht ihr Leben auf der Suche nach ihm zu riskieren. Vielleicht hatte sie auch längst jemand anderen gefunden, der nicht so blind und dumm war wie er. Sie würde nicht kommen. Er hatte die einzige und letzte Möglichkeit, mit ihr zusammen zu sein, weggeworfen. Seine Welt gegen dieses Grab eingetauscht. »Du könntest jetzt bei ihr sein.« Es war einfach, sich der Hoffnungslosigkeit hinzugeben. Aber er hatte sich sein Leben lang noch nie für den einfachsten Weg entschieden. Und er war zu verbohrt, um jetzt aufzugeben. Sie würde kommen. Sie musste. Wenn nicht in diesem Schiff, dann in ihrem eigenen. Und wenn es soweit war, wollte er am Leben sein. Bald durchquerte Kai die Außenbezirke der Stadt, wo die Gebäude selten höher reichten als 4 oder 5 Stockwerke. Erst zum Zentrum hin gewann sie an Größe, jedoch ohne es mit den Türmen in Shanashai aufnehmen zu können. Das höchste Bauwerk maß vielleicht 200 Meter. Auch hier waren die Straßen aufgebrochen. Manchmal verdeckten die Staubdünen Löcher im Pflaster. Kai musste immer wieder um sein Gleichgewicht kämpfen und viel zu oft hätte er dabei fast die Lichtkugel an einen gähenden Abgrund im Boden verloren. Weit gefährlicher waren allerdings die Kristallscherben, die Rokor und der Zahn der Zeit aus den Fassaden der Türme gelöst hatten. Sie verbargen sich wie übergroße Messerklingen unter den Überresten der Plage. Während er vorsichtig einen Schritt nach dem anderen setzte, sah er in den zerfallenen Fenstern sein vermummtes Spiegelbild. Es kam ihm vor wie ein Gespenst, das ihn verfolgte und verhöhnte, indem es seine Bewegungen imitierte. Wracks von überdachten Landbarken versperrten ihm den Weg. Manchmal trugen sie Gerippe in ihrem Inneren. Einmal entdeckte er etwas, das er zuerst für eine bizarre Statue gehalten hatte, bis er erkannte, dass es sich um die Überreste einer grob menschenförmigen Maschine handelte. Apparate wie diesen hatte er schon zuvor gesehen, ohne sich einen Reim darauf machen zu können, wofür sie früher einmal gedient hatten. Trotzdem beunruhigte ihn der Anblick des skeletthaften Gebildes. Er fühlte sich beobachtet, wenn er an dessen Linsenaugen vorbeischritt. Nun, da zu allen Seiten Ruinen seine Sicht versperrten, war es weitaus schwieriger, der Rauchsäule des Schiffs zu folgen. Dafür konnte er sie riechen. Der Wind trieb ihm den scharfen Gestank von heißem Stahl ins Gesicht, den seine Nase selbst durch den Schal noch wahrnahm. Heißer Stahl und etwas anderes, Unnatürliches, Beißendes. Wie etwas, das die wenigen defekten Shayang-Maschinen produziert hatten, denen er im Laufe seiner Reise durch Kenlins Wildnis begegnet war. Der Gedanke an Strahlung, die von dem Wrack ausgehen konnte, ließ ihn innehalten, doch nur für einen Moment. Dann schleppte er sich weiter ins Stadtzentrum, dem Schein der Lichtkugel hinterher,

der einsam durch die Trümmer aus Stein, Stahl und Kristall wanderte. Er musste an seine Eltern denken. Die Erinnerung war selbst nach so langer Zeit noch mit Schmerzen verbunden. Sie hatten in ihm die Liebe zur Geschichte der hohen Völker geweckt und alles getan, um seinen Wissensdurst zu stillen.

0: gesehen hatte, als sich die funkelnden Türme in den Himmel erhoben hatten, während Drachenschiffe und andere Flugmaschinen durch die Lüfte zogen und auf hauchzarten Brücken landeten, die sich zwischen den Gebäuden spannten. Schwebende Städte wie Theriam waren früher auf dem Saphirstern eher die Regel als die Ausnahme gewesen. Sogar auf dem Grund der Ozeane, wo eine Finsternis herrschte, die tiefer war als die zwischen den Sternen, hatten die Baumeister der Shayang Niederlassungen errichtet. Und dann gab es noch die uralten Metropolen der hohen Völker, welche eine Ewigkeit von Kriegen und Katastrophen überdauert hatten. Prachtbauten der Menschen voller Gold, Silber und Marmor, himmelhohe Zikkuratstädte der Skria und Pagodenwälder der Draxyl, Hinterlassenschaften aus mehr als 10.000 Jahren Geschichte, ausgehend von der Zeit, als die Völker noch durch die Weiten der Meere voneinander getrennt waren und sich untereinander die Schädel mit Steinkeulen einschlugen, bis zu einer viel, viel späteren Ära, als sie sich mit dampfbetriebenen Schiffen und Wagen aus Eisen die Welt untertan machten. Nur wenige Jahrhunderte später hatte ein neues Zeitalter des Wohlstands und der Technologie begonnen, als die Shayang erschienen waren. Kein Wunder, dass die hohen Völker sie als Götter verehrt hatten. Die Shayang hatten alles verändert und damit die Vernichtung Teras durch den Schattenkult eingeleitet. Das Nexus-Netzwerk auf der Heimatwelt war viel enger gesponnen als jenes, das in aller Eile auf Kenlin errichtet worden war. Angeblich hatte es keinen Ort auf dem Planeten gegeben, den man nicht erreichen konnte. Jeder der 5 Kontinente war nur einen kurzen Spaziergang entfernt. Genau das war der Welt zum Verhängnis geworden, als die Sporen Rokurs sich mit Hilfe der Portale in alle Himmelsrichtungen ausgebreitet und tief in den Boden eingegraben hatten. Dort war aus winzigen Samen ein amorpher Schleim geworden, der schließlich zu einem lebenden Albtraum herangewachsen war, der ganze Städte überflutet hatte. Und nun kroch er durch die Scherben eines Traums auf der verzweifelten Suche nach einer Stimme, die nicht seine eigene war. Der Gestank wurde stärker. Kai tauchte aus seinen Gedanken auf. Er sah schwarzen Nebel zwischen Ruinen aufsteigen und seufzte erleichtert. Es war nicht mehr weit. Eine Ewigkeit von 20 Minuten später fand er das Schiff. Es war zu einem Klumpen zerbeult, zerschrammt und verbogen, aber noch in einem Stück, wenn man von den fehlenden Flügeln absah. Kai versuchte, den Absturz zu rekonstruieren. Anfangs musste es sich noch über den Turmspitzen gehalten haben, anscheinend genau über der breiten Hauptstraße. Dann hatten die Gebäudereihen zu beiden Seiten die immer geringer werdende Flughöhe der Maschine überstiegen und ihr die Flügel abgerissen. Er hatte die Trümmer der Schwingen und Schubdüsen nur wenige hundert Meter vorher entdeckt. Doch die schwächelnden Levitationsmotoren und die Schubdüse am Heck hatten das Schiff noch einige Zeit in der Luft gehalten, bis es schließlich Bodenkontakt bekommen hatte, das zerstörte Pflaster entlang geschrammt und vom Fuß eines Turmes am Ende der Straße aufgehalten worden war. Dort lag es nun inmitten frischer Kristallsplitter und spuckte Rauch in den Himmel, als würde ihm ein uralter Geist entweichen. Die Brückenkuppel war deformiert und zersprungen. Feuer, nicht blau, sondern rot, richtiges Feuer, leckte aus den Überresten der Schubdüsen. Kai näherte sich dem Schiff, indem er sich dicht am Rand der aufgerissenen Straße bewegte. Der Wind trug den Qualm in seine Richtung und ließ ihn würgen. Kai tat, was er konnte, um aus den Nebelschwaden herauszukommen. Er musste das Wrack genauer in Augenschein nehmen. Eine Außentür stand offen. In der Dunkelheit dahinter war nichts zu erkennen. Hatte sie jemand vor dem Absturz geöffnet oder war sie bei der Kollision mit dem Turm aufgesprungen? Direkt unterhalb der Öffnung entdeckte er frische Fußspuren im Staub. Sie führten fort von dem Wrack und hörten nach ein paar Metern plötzlich auf. Kai fühlte sich, als zerquetschte eine Hand seinen Magen. Es war tatsächlich jemand in der Maschine gewesen. Wenigstens ein Lebewesen hatte den Absturz überlebt. Er wirbelte so schnell herum, dass er beinahe gestolpert wäre.
1: »Hallo?«
0: rief er aus und zuckte vor der Lautstärke seiner eigenen Stimme zusammen.
1: »Ist hier jemand?«
0: Die Worte verhallten in der Nacht. Nur der Wind antwortete. Kai drehte sich nach allen Richtungen um. Das Schiff stand auf einem großen Platz, der zu drei Seiten von Ruinen begrenzt wurde.

0: wurde. Ringsum sah er gesplitterte Kristallwände und dahinter lichtlose Höhlen, die im unsteten Feuerschein zu schwanken schienen.
1: »Hallo?«
0: rief er wieder und schwenkte die Lichtkugel.
1: »Sie müssen sich nicht verstecken, ich...«
0: Der Qualm brachte ihn zum Husten.
1: »Ich bin gekommen, um Ihnen zu helfen. Ich habe Wasser und etwas zu essen.«
0: Da, ein Schemen war am Rande seines Blickfeldes vorbeigehuscht. Kais Blick flog hinauf zu einer aufgerissenen Fassade im dritten Stockwerk. Doch in den Schatten dahinter bewegte sich nichts. Mit knirschenden Schritten trat er näher.
1: »Bitte, Sie brauchen keine Angst zu haben. Ich tue Ihnen nichts. Ich will nur...«
0: »Mit Ihnen reden«, fügte er im Gedanken hinzu. Er kam sich vor, als spräche er mit einem Gespenst. Dann ein Geräusch von oben, wie der Schlag großer Flügel. Etwas war über seinen Kopf hinweg von einer Seite der Straße zur anderen gesegelt. Kai riss den Kopf hoch. Und etwas Großes stürzte sich auf ihn. Eine Sekunde lang glaubte er, die weiten Schöße eines hellen Mantels zu erkennen, die sich im Wind aufblähten. Dann traf etwas seine Schultern. Er landete ächzend mit dem Gesicht im Staub. Jemand kauerte auf ihm, drückte seine Beine und Arme zu Boden. Der Schal hatte sich gelöst. Kai spuckte Dreck. Die Schutzbrille war verrutscht, so dass er nichts mehr sehen konnte. Er versuchte sich zu bewegen, aber sein Angreifer hielt ihn fest und er war zu erschöpft, ihn abzuwerfen.
2: »Wer bist du?«
0: hörte er eine fremde und gleichzeitig seltsam vertraute Stimme fragen.
2: »Woher kommst du? Warum lebst du?«
0: Sie sprach Komdra mit einem merkwürdigen Akzent. Einem melodischen Singsang mit weichem R, den er bisher nur in den Aufzeichnungen uralter Geisterkuben gehört hatte. Und sie klang definitiv nicht menschlich. Kai versuchte trotz des Staubs in seinem Mund zu sprechen.
1: »Tue ihn nichts.
2: Du kannst nicht leben«,
0: sagte das Wesen auf seinem Rücken.
2: »Sie sind tot. Alle sind tot.«
0: Langsam begriff Kai, dass er die Stimme gar nicht gehört hatte, zumindest nicht mit seinen Ohren. Sie sprach direkt in seinen Geist, eine klare Stimme, melodisch wie ein Flötenspiel. Aber das ist unmöglich. Endlich erhob sich der Angreifer von seinem Rücken. Kai wurde achtlos umgedreht, dann legte sich das Gewicht auf seine Hüfte. Eine kühle Hand griff nach seinem Kopf, eine andere zerrte die Schutzbrille von seinen Augen. Er blinzelte gegen den Staubschleier und den Schein der Lichtkugel an, die direkt neben ihm gelandet war. Schräg stehende, zusammengekniffene Augen, die wie polierte Bronze glänzten, musterten ihn. Und winzige Zähne in einem winzigen Mund wurden gefletscht. Kais Blick folgte labyrinthischen Tätowierungen in Silber, welche die glatte, hellblau schimmernde Haut bedeckten. Haar weißer als Schnee und zart wie Daunen tanzte im Wind. Perlmuttfarbene Schwingen aus Leder waren bedrohlich aufgestellt. Sie hatten eine Spannweite von fast 4 Metern und wirkten im Schein der Lichtkugel glatt wie eine Leinwand. Sie zitterten, und er glaubte, durch die nackte Brust ein wildes Herz schlagen zu sehen. Es war die erste weibliche Shayang, die er jenseits von historischen Aufzeichnungen sah. Er wusste nicht, woher er es wusste. Doch obwohl die passenden Geschlechtsmerkmale fehlten, war etwas an den zarten Gliedmaßen und dem flachen, schmalen Gesicht, das ihm eindeutig feminin erschien. Und noch bevor er etwas sagen konnte, legten sich 2 Hände mit langen, dünnen Fingern um seinen Hals und drückten ihm die Kehle zu.
2: »Antworte«,
0: dröhnte die Stimme der Shayang in seinem Kopf, ohne dass sich ihr Mund bewegte.
2: »Wer bist du? Und warum bist du am Leben?«
0: Rückkehr nach Kenlin. Von Dane Rahlmeier. Gelesen von Tim Gößler.

Gerade hat Andriel Lien gefunden, Kais ehemalige Geliebte, nach der sie ein halbes Jahr lang gesucht hat, als die Stadt, in der sie sich befinden, von Luftpiraten angegriffen wird.